0: Space innen und außen. Mit knapp 2.300 Euro ist es das bisher teuerste iPhone-Modell. Auch das neue iPhone 18 Pro ist jetzt auf dem Markt. Es macht bessere Bilder, die nicht manipuliert werden können. In Zeiten von KI-Fakes besonders wichtig. Auch das iPhone 18 Pro ist deutlich teurer als das Vorgängermodell. Die iPhone 18 Standard-Version kommt erst im Frühjahr auf den Markt. Aus den USA, Tina Eck.
1: Zum Fußball. Der VfB Stuttgart ist erfolgreich in die Champions-League-Saison gestartet. Die Schwaben setzen sich gegen den norwegischen Verein Viking Stavanger mit 3:1 durch. Alle drei Treffer für Stuttgart erzielte Ermedin Demirovic.
2: Einige Wolken sind noch unterwegs jetzt in der Nacht, aber regnen soll es jetzt nicht mehr so viel. Zum Morgen hin bildet sich dann Nebel, 11 bis 7 Grad nachts und in den frühen Morgenstunden. Tagsüber heute dann freundlich und warm, bis 22 Grad und trocken. Der Freitag wird dann wieder bewölkter, es kann auch mal regnen, bis 22 Grad auch hier.
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4: A42 Dortmund-Kamp-Lindfort, zwischen Oberhausen-Zentrum und Oberhausen-Buschhausen, 1 Kilometer Stau. Wir wünschen allen unterwegs gute Fahrt.
2: Guten Morgen zusammen, es ist noch sehr früh und ich finde, das ist der perfekte Zeitpunkt, um einfach mal über Essen zu reden. Und nicht nur über irgendein Essen, sondern über Suppen. Wie steht ihr denn eigentlich zu Suppen? Wir haben hier in der Redaktion seit Tagen einen Streit darüber. Die einen sagen, liebe ich, die anderen sagen, ja, und was gibt's noch Richtiges zu essen? Wir stellen uns also die Frage, ist Suppe eine richtige Mahlzeit oder einfach nur ein deftiges Getränk? Wie seht ihr das?
5: Flüssige Nahrung, mag ich nicht. Ich brauche was Bissfestes.
6: Das ist schon ganz cool, ne? Wenn du im Winter reinkommst und dann so eine leckere Suppe isst, die dich aufwärmt.
7: Also ab und zu mal eine Suppe ist okay, aber man braucht auch mal was Richtiges.
2: Ihr hört es, die Diskussion ist eigentlich genau wie Suppe selbst. Aufgeheizt, voller Würze und vielleicht ein bisschen substanzlos.
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2: Von Essen geht's hier jetzt weiter zu Musik. Hier sind Sophie and the Giants mit Paradise. Schöne Nacht mit uns.

0: So, komm, wir gehen mal eben zu IKEA. Wenn das einer zu euch sagt, ja, dann kann es für euch nur eine Reaktion geben.
1: Flieht, ihr Narren!
0: Ja, dann rennst du da durch, hast plötzlich 80 Kerzen, 45 verschiedene Sorten Servietten, 7 von diesen geringelten hässlichen Pflanzendingerstangen im Wagen und denkst dir so, eigentlich wollte ich nur ein Bücherregal. Und raus kommst du auch noch 20 Kilo schwerer, weil du dir nach all den Strapazen und dem Stress auch noch 20 Hotdogs reingenagelt hast. Kollege Robert Jans ist da. Hallo.
2: Hallo.
0: Das mit den Hotdogs, das machen ganz viele.
2: Ja.
0: Mal eben so ein Gerät nach dem Möbelkauf, eine Currywurst am Baumarkt oder das warme Mittagessen aus dem Supermarkt. Das wird immer beliebter.
2: Das ist so. Es gibt sogar ein eigenes Wort dafür. Handelsgastronomie. Dazu gehört eben alles von der heißen Theke bis zum Restaurant. Also alles das, was im oder direkt so am Geschäft ist. Und das boomt einfach. Also im letzten Jahr wurden in der Handelsgastro über 13 Milliarden Euro umgesetzt. So viel wie noch nie.
0: Handelsgastro, das klingt auch maximal unsexy, das Wort. Aber
2: ja, egal.
0: Mein Eindruck ist ja auch, das Angebot wird da auch immer größer, ne?
2: Ja, gut beobachtet. Also
0: danke.
2: Im Supermarkt gibt es, wo es Essen ist, bist du immer dabei.
0: Ja,
2: im Supermarkt,
0: hallo, was soll das denn heißen? Willst du jetzt sagen, ich bin fett oder
2: lass
0: was?
2: Lass mich doch jetzt hier mal.
0: Nee.
2: Ich habe mich vorbereitet. Also immer häufiger gibt es da so Salatbars oder auch so warme Theken. Möbelhäuser haben auch immer häufiger, du hast es angesprochen, Gastro. Und natürlich auch so der Klassiker, der gute alte Foodtruck vor dem Baumarkt.
0: Ach schön, keine Pommes schmeckt besser als nach 3 Stunden
2: ja, Duschköpfe
0: aussuchen in der Badabteilung. Aber jetzt mal im Ernst, warum kommt das denn so gut an? Wir gehen ja offenbar weniger ins Restaurant, aber beim Einkaufen nehmen wir das Essen gerne mit, oder was?
2: Ja, weil da gleich mehrere Dinge zusammenkommen. Man ist ja sowieso da.
0: Ja.
2: Also muss nicht extra irgendwo hin. Und dann ganz wichtig, der Preis. Also wir wissen alle im Restaurant, vielleicht sogar dann noch mit Kindern, das ist in den letzten Jahren einfach deutlich teurer geworden.
0: Mhm.
2: Und in der Handelsgastro, da ist so ein Hauptgericht oft einfach günstiger. Das Handelsforschungsinstitut EHI spricht da vom Trading-Down-Effekt. Also die Leute wollen nicht auf das Essen außer Haus verzichten, wollen aber trotzdem eben Kohle sparen und suchen sich dann günstigere Alternativen.
0: Und was essen die da so am meisten?
2: Ja, da sind wir ziemlich klassisch unterwegs. Also nichts mit grüner Woche in der Kantine.
0: Was?
2: Frikadellen, Currywurst, belegte Brötchen und Schnitzel gehören zu den Favorites.
0: Ganz was Leichtes.
2: Ja, für die Händler lohnt sich das natürlich auch, denn wer noch vielleicht auch einen Kaffee trinkt oder was isst eben, der bleibt dann länger im Geschäft und kommt im besten Fall, weil es so lecker war, auch nochmal wieder.
0: Jetzt habe ich Hunger. Danke für nichts, Robert. So, und jetzt geht's weiter mit neuer Musik von Iggy.

0: Die Schauer klingen so langsam ab und es bleibt dann meist trocken in der Nacht, 11 bis 7 Grad. Zum Morgen hin kann es dann neblig werden. Wenn der sich dann verzieht, kommt aber auch die Sonne raus heute tagsüber. Nach Regen sieht es nicht aus, heute bis 22 Grad. Morgen auch bis 22 Grad, dazu mehr Wolken und mehr Regen.
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2: A42 Dortmund-Kamp-Lindfort, zwischen Oberhausen-Zentrum und Oberhausen-Buschhausen, 1 Kilometer Stau. Wir wünschen allen unterwegs gute Fahrt.
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0: Und hier sind jetzt die Toten Hosen mit Altes Fieber.

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1: Ich bin Katrin Müller. Beim bundesweiten Warntag werden am Vormittag um 11 Uhr wieder Alarmsysteme für den Kriegs- und Katastrophenfall getestet. Um diese Zeit sollen Handys schrillen und Sirenen heulen. Eine Dreiviertelstunde später folgt die Entwarnung. Der Warntag findet einmal jährlich statt, um zu testen, ob die Behörden die Menschen in Deutschland im Notfall erreichen können. Nach einer Serie von Sabotageangriffen auf das Stromnetz in mehreren Bundesländern kommt der tatverdächtige 48-Jährige in Haft. Es wurde Haftbefehl gegen den Mann erlassen. Die Staatsanwaltschaft wirft ihm unter anderem das Herbeiführen einer Sprengstoffexplosion, die Störung öffentlicher Betriebe und die Zerstörung wichtiger Arbeitsmittel vor.
2: Der Verdächtige soll an mehreren Orten in Nordrhein-Westfalen, Brandenburg und Sachsen versucht haben, Stromleitungen in der Nähe von Kohlekraftwerken zu sabotieren. In einigen Fällen ist ihm das gelungen. Mit selbstgebauten Raketen soll er einen Draht über Hochspannungsleitungen geschossen haben. Mindestens zweimal kam es dadurch zu Kurzschlüssen und einzelne Blöcke von Kraftwerken wurden lahmgelegt. Der 48-Jährige soll Bekennerschreiben in seinem Namen verfasst haben. Sein Motiv: Umweltschutz, der Kampf gegen fossile Energieträger wie eben Kohlekraftwerke. Tine Klimach, Nachrichtenredaktion.
1: Fahnen auf Halbmast nicht nur in Norwegen. Mit einem Trauerzug durch Oslo ist Norwegens verstorbener König Harald V. an seine letzte Ruhestätte geleitet worden. Der Abschied des vom Volk geliebten Monarchen verlief tränenreich.
3: Zehntausende Zuschauer verfolgten den Trauerzug vom Schloss zur Domkirche in Oslo. Andächtige Stille herrschte, als der Sarg von König Harald von einem Auto im Schritttempo durch die Stadt gezogen wurde. Hinter ihm gingen neben der Königsfamilie ein großer Teil des europäischen Hochadels. In der Kirche wurde es emotional. Sowohl Königin Mette-Marit als auch Kronprinzessin Ingrid Alexandra verdrückten Tränen. Aus Oslo, Julia Weschenbach.
1: Zum Fußball. Der VfB Stuttgart hat zum Auftakt der Champions League einen Heimsieg gefeiert. Dank eines Dreierpacks von Ermedin Demirovic gewann Stuttgart gegen Norwegens Meister Viking Stavanger mit 3:1. Der Stürmer erzielte seine Treffer schon vor der Pause in der 20., 26. und 32. Minute.
4: In der Nacht lassen die Schauer nach, die Wolken lockern auf. Später bildet sich stellenweise Nebel oder Hochnebel bei 7 bis 11 Grad. Der Tag startet dann auch ein bisschen mit Nebel weiter. Dann zieht's aber auf und es wird freundlich bis wolkig und bleibt trocken bei 18 bis 22 Grad.
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5: Zurzeit liegen uns keine Meldungen vor. Wir wünschen allen unterwegs gute Fahrt.
4: Hallo zusammen, ich wünsche euch eine ganz schöne Nacht mit uns. Wir sind bei euch. Johanna Tänzer ist hier. Hi!
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0: weil ihr es durch die Nacht schafft. Sixpence Non The Richer mit Kiss Me. Hi zusammen, guten Morgen. Also Atze Schröder, der läuft sich gerade auf den ganzen Open-Air-Termin warm. Denn es ist ja bald soweit. Er ist unter anderem wieder zu Gast bei unserer Comedy-Camp-Tour. Und wenn man ihm so zuhört, dann merkt man, der Atze ist halt schon sehr gern unterwegs, ne?
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4: Ich habe ja letzte Woche zwei Open Airs gespielt. Einmal in Oldenburg auf dem Schlossplatz und dann im Rahmen des NRW-Festes auf dem Domplatz in Münster. Beides ein Riesenspaß. Die beste Veranstaltung war aber letzten Samstag und das war privat. Die Familie meiner Perle hat Wiedersehen gefeiert. Auch Nachbarn, Freunde, Bekannte meiner Perle waren dabei und haben so eine große Reunion-Party gemacht. Und zwar im Kreis Dithmarschen, nördlich von Wacken. Noch weit hinterm Nordostseekanal. Wenn ich jetzt sage, das war auf dem Dorf, dann ist das stark untertrieben. Das war nämlich so richtig auf dem Dorf. Um ehrlich zu sein, ich wusste gar nicht, dass man so in den Kalamuckis leben kann. Also dagegen ist das Sauerland Los Angeles, mindestens Manhattan. Also es heißt ja in der Schleswig-Holstein-Werbung immer, der echte Norden. Aber das war wirklich so. Im Prinzip Neues aus Büttenwader. Aber das Original, Fuchs und Hase, das Musical. Ich glaube, die haben nicht mal einen Friedhof, die haben einen Geier. So ein richtiges Dorf war das. Echt, mit Dorfdeich, daneben eine Saufhütte und Achtung, sogar ein kleines Freibad. Am Tor zum Freibad hängt original ein Schild, wenn geschlossen, könnt ihr den Schlüssel bei Maggie abholen. Ich poste da gleich mal, sonst glaubt ihr mir nicht. Wie lautet die Bauernregel dazu? Ist die Viehzucht aufgegeben, heißt es vom Tourismusleben.
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0: Die Schauer ziehen langsam ab und die Wolken lockern auf. Später gibt's gebietsweise Nebel oder Hochnebel bei 7 bis 11 Grad. Im weiteren Verlauf des Tages löst sich der Nebel dann auf, dann wird's freundlich und trocken bei 18 bis 22 Grad.
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2: A42 Dortmund-Kamp-Lindfort, zwischen Oberhausen-Zentrum und Oberhausen-Buschhausen, 1 Kilometer Stau. Wir wünschen allen unterwegs gute Fahrt.
0: Are we human or are we dancer? Das fragen euch die Killers jetzt gleich. Ich bin auf jeden Fall Mrs. Dancer. Johanna Tänzer hier, moin.
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1: Ich bin Katrin Müller. RWE-Chef Markus Kreber fordert nach einer Serie von Sabotageangriffen auf das Stromnetz in mehreren Bundesländern einen besseren Schutz kritischer Infrastruktur. Wir müssen aus den Erfahrungen auch die Lehren ziehen, und zwar schnell, so Kreber. Die Bedrohungslage der Gesellschaft und der lebensnotwendigen kritischen Infrastruktur durch hybride Angriffe könne nicht mehr mit Regeln und bürokratischen Prozessen aus Friedenszeiten bewältigt werden. Nach der Serie von Sabotageangriffen auf das Stromnetz hatte die Polizei einen verdächtigen 48-Jährigen festgenommen. Heute Vormittag gibt es wieder einen deutschlandweiten Probealarm. Dabei soll getestet werden, ob Handys, Apps und Sirenen wie vorgesehen funktionieren. Und es geht um die richtige Vorbereitung für mögliche Katastrophen.
2: Selbst ohne eine Warn-App und auch wenn das Smartphone auf stumm geschaltet ist, ertönt ein schriller Ton, sobald der Alarm ausgelöst wird und alles funktioniert. Neu ist beim Warntag diesmal, dass über Cell Broadcasting auch eine Endwarnung gesendet werden soll. Über dieses System können alle eingeschalteten und halbwegs modernen Handys erreicht werden, wenn nötig auch nur in bestimmten Funkzellen. In den vergangenen Jahren hat nicht alles reibungslos funktioniert. Beim Probealarm heute soll es besser laufen. Jan-Henna Reitz zur Nachrichtenredaktion.
1: Apple hat am Abend unserer Zeit wieder neue Produkte vorgestellt. Der Konzern steigt ins Geschäft mit aufklappbaren Smartphones ein. Es gibt ein neues aufklappbares iPhone Duo und noch so einige andere Neuheiten.
3: Das neue iPhone Duo ist ungefähr so groß wie ein Reisepass, auf- und zugeklappt, und es hat Displays innen und außen. Mit knapp 2.300 Euro ist es das bisher teuerste iPhone-Modell. Auch das neue iPhone 18 Pro ist jetzt auf dem Markt. Es macht bessere Bilder, die nicht manipuliert werden können. In Zeiten von KI-Fakes besonders wichtig. Auch das iPhone 18 Pro ist deutlich teurer als das Vorgängermodell. Die iPhone 18 Standard-Version kommt erst im Frühjahr auf den Markt. Aus den USA, Tina Eck.
1: Zum Fußball. Der VfB Stuttgart ist erfolgreich in die Champions-League-Saison gestartet. Die Schwaben setzen sich gegen den norwegischen Verein Viking Stavanger mit 3:1 durch. Alle drei Treffer für Stuttgart erzielte Ermedin Demirovic.
4: Der Nebel aus der Nacht zieht langsam ab. Dann gibt's einen Mix aus Sonne und Wolken und es soll trocken bleiben. Die Werte liegen dann bei 18 bis 22 Grad.
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5: Zurzeit liegen uns keine Meldungen vor. Wir wünschen allen unterwegs gute Fahrt.
4: Guten Morgen zusammen, wünsche euch einen ganz schönen frühen Donnerstag. Irgendwie merkt man jetzt schon, dass der Sommer durch ist, ne? Dass der Herbst ansteht. Aber das Gute ist, Leute, die Sommermusik, die lassen wir uns doch nicht verbieten. Topic und Becky G jetzt für euch hier mit Sorry Puppy.
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0: Coldplay, A Sky Full of Stars, hier in der Nacht für euch. Schön, dass ihr dabei seid am frühen Donnerstagmorgen. Wer wart ihr denn in den 90ern eigentlich? Also wart ihr Team Take That oder doch Team Kelly Family? Weil damals musste man sich ja schon irgendwie entscheiden, ne? Es ist jetzt aber rum, weil beide Fanlager können sich zusammentun. Take That haben gemeinsam mit Michael Patrick Kelly einfach einen Song aufgenommen. Und auch für Michael war das eine ganz besondere Zusammenarbeit.
1: Das Schöne an dieser Kollaboration ist, dass es wirklich von der Musik kommt. Gary hat diesen Song gehört, an dem ich noch am Feilen war. Und dann bin ich nach England rübergeflogen. Wir haben den ganzen Tag im Studio verbracht. Abends habe ich mir noch Garys Solo-Show angehört und dachte so, Wahnsinn, ich kenne jeden zweiten Song, was für ein Songwriter.
0: Ja, und nicht nur bei der Musik hat's gematcht, sondern auch menschlich passt das richtig gut. Das hat uns Mark Owen verraten.
2: I feel like we've always known him in some ways. You know, the other day when we left him in Switzerland and we had to go our separate ways, we were all looking back thinking, but where's Michael? Where's he gone? And so it feels like we've known him forever in many ways.
0: Ja, also die Jungs von Take That haben Michael Patrick Kelly quasi schon adoptiert. Auf der gemeinsamen Promotour durch Europa sind die einfach richtig zusammengewachsen, hat Mark Owen erzählt. Und zu diesem Gefühl, also zu tiefer Freundschaft, passt auch der gemeinsame Song.
3: The one area we wanted this song to really touch on is to say to someone, I'm there for you. I'm not going to solve the problems. I'm not going to give you the answers. I just want you to know, if ever you need it, I'm there and I'm here to help.
0: Ja, also ich bin für dich da, du kannst immer auf mich zählen. Das ist für Gary Barlow einfach die schönste Art, Liebe zu zeigen. Darum heißt der Song auch Feel My Love von Michael Patrick Kelly und Take That. Jetzt hier neu bei uns. 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

0: Nach dem Nebel in der Nacht klart es so langsam auf und dann wird es freundlich bis wolkig und es bleibt trocken bei 18 bis 22 Grad.
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2: Zurzeit liegen uns keine Meldungen vor. Wir wünschen allen unterwegs gute Fahrt.
0: Ja, hi zusammen, guten Morgen und herzlich willkommen im sehr frühen Donnerstag. Johanna Tänzer ist hier, bin bei euch.
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1: Ich bin Katrin Müller. Beim bundesweiten Warntag werden am Vormittag um 11 Uhr wieder Alarmsysteme für den Kriegs- und Katastrophenfall getestet. Um diese Zeit sollen Handys schrillen und Sirenen heulen. Eine Dreiviertelstunde später folgt die Entwarnung. Der Warntag findet einmal jährlich statt, um zu testen, ob die Behörden die Menschen in Deutschland im Notfall erreichen können. Was vor der Wahl galt, gilt in diesem Punkt auch nach der Wahl. CDU, SPD, Grüne und Linke lehnen eine Zusammenarbeit mit der AfD in Sachsen-Anhalt weiterhin ab. Vertreter der vier Parteien haben Gesprächsangebote über eine Regierungsbildung ausgeschlagen.
2: Nach wie vor ist also offen, wie es politisch in Sachsen-Anhalt weitergeht. Wenn es keine Überläufer von anderen Fraktionen gibt, könnte die AfD wohl nur auf das BSW als möglichen Partner hoffen. Man sei grundsätzlich bereit, mit allen Parteien zu sprechen, sagte BSW-Spitzenkandidat Thomas Schulze zuletzt. Und er kritisierte die anderen Parteien, dass sie nicht dazu bereit sind. Die AfD gewann 39 der insgesamt 83 Mandate. Damit fehlen ihr für eine absolute Mehrheit 3 Stimmen. Tine Klimach, Nachrichtenredaktion.
1: Mit dem kommenden Jahr gibt's den Perso für alle, die wollen, auch digital. Am 2. Januar soll die DU-App für Smartphones scharf geschaltet werden. Bundesdigitalminister Carsten Wildberger hat sie in Berlin vorgestellt.
3: Grün-blau ist die App gehalten, mit einem schwarz-rot-goldenen Streifen an der Seite. Damit können sich deutsche Bürger quasi ihren Personalausweis-Zwilling aufs Handy laden. Perspektivisch dann auch andere Papiere wie etwa den Führerschein. Der große Vorteil, es wird einfacher, sich online auszuweisen, ohne komplizierte Identverfahren. Direkt am 2. Januar geht es los mit 40 Anbietern, wie der Post, verschiedenen Banken und einigen Strom- und Telefonanbietern oder auch Hochschulen, Kommunen und Bundesländern. Tanja Wagner, Nachrichtenredaktion.
1: Zum Fußball. Der VfB Stuttgart hat zum Auftakt der Champions League einen Heimsieg gefeiert. Dank eines Dreierpacks von Ermedin Demirovic gewann Stuttgart gegen Norwegens Meister Viking Stavanger mit 3:1. Der Stürmer erzielte seine Treffer schon vor der Pause in der 20., 26. und 32. Minute.
4: Hallo? Hört ihr uns? Weil sehen ist ja schwierig. Also erstens ist es dunkel im Rhein-Erft-Kreis und teilweise auch so ein bisschen nebelig. Nee, Mai, knipst du aber gleich mit uns alle die Sonne an?
5: Ich habe die schon angerufen eben. Die braucht noch ein bisschen Zeit. Der Nebel ist sehr hartnäckig. Danach gibt es aber ganz viel davon, hat sie gesagt. Und ein paar lockere Wolken kommen auch noch dazu. Der Regen, der hat sich bei mir heute Morgen auch schon abgemeldet. Also es bleibt trocken. 18 bis 21 Grad in der Spitze. In Kirdorf, da starten wir jetzt schon mal mit 11 Grad. Keine Staus, aber aus eigener Erfahrung kann ich sagen, es gibt einen neuen Blitzer auf der 555 Richtung Köln, kurz vor der Abfahrt Wesseling.
4: Blitzlichtgewitter extra für dich.
5: Heute Morgen, schön, wenn es dunkel ist, damit ich auch noch was sehe. Ja, großartig.
4: Mhm. Nützer 236 88 89 90. Passt ihr da auf, ne? Ein Blitzer am Morgen reicht ja
5: euch. Besser ist es.
4: Moin. Der Finn hat auch gesagt, ne, ich soll um 5 Uhr kommen.
5: Ja.
4: Alle sind schon wach näher. Ah. So, perfekt. Deshalb machen wir ja schon eine Stunde früher
5: natürlich
4: für euch. Wir gucken, ob die Welt noch steht, was im Rhein-Erft-Kreis abgeht. Und ta-da-da-da-da, eure Lieblingshits wie Alex Warren haben wir auch.
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0: Landkreis, auch auf dem Turm der Werksfeuerwehr vom Chemiepark in Knapsack. Und wenn wir jetzt mal überlegen hier bei Radio Erft, was gab es denn früher, um alle zu warnen? Genau, Glocken.
1: Augenblick mal vorgestellt.
2: Hier wird jetzt gerade mit Stimmgabeln werden die Teiltöne der Glocke analysiert und es wird jetzt geschaut, ob das, was ursprünglich geplant wurde bei den Glocken, auch erreicht wurde. Und die Frequenzen werden jetzt analysiert und eben durchgesehen.
3: Glockenguss ist Millimeterarbeit. Rudolf Perner ist seit 25 Jahren Glockengießer. Doch die Familientradition geht schon 300 Jahre zurück.
2: Faszinierend tut mich an dem Beruf, dass man mit einer wirklich jahrhundertealten Technik eine Oberflächengenauigkeit und auch den Klang so hinbringt, in einer Feinheit und Genauigkeit, wie man es heute nur hochtechnisch mit modernsten Hightech-Verfahren hinkriegen würde.
3: Das Grundgerüst bildet dabei die Gussform aus Lehm. Schicht für Schicht wird der Lehm aufgetragen, wochenlang. Fast 400 Arbeitsschritte sind dabei notwendig.
2: Und wenn jetzt der Schritt 255 und 321 nicht stimmt, kann es sein, dass die ganze Glocke nichts wird. Dann fängt man wieder bei vorne bei Null an.
3: Unzählige Glocken haben den Familienbetrieb bislang verlassen. Und nicht nur in ganz Deutschland läuten sie, auch in Hongkong sind die Glocken zu finden. Und jede fertige Glocke ist nicht nur ein Erfolg für den Glockengießer.
2: Das Schönste an dem Beruf ist eigentlich das, dass man bei der Arbeit sehr viel mit Menschen zu tun hat. Mit der Gemeinde, die die Glocken will, mit den Verantwortlichen, mit den Mitarbeitern schafft man etwas, was am Schluss, wenn es richtig gut läuft, allen viel Freude bringt. Und im Prinzip ein Musikinstrument, das das Gemeindeleben taktet und begleitet.
3: Mehr auf augenblickmalonline.de. Stefan Klinkhammer von der katholischen Kirche für Augenblick.

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0: Jawohl, ja. Die 90er sind wach um 5.25 Uhr. Und zwar eure Lieblingshits spielen wir hier bei Radio Erft. Gleich nach halb haben wir unter anderem New Religion für euch mit dabei. Baby Rexha hier bei Radio Erft. Ordentlich Bums, ne? Bisschen Elektro und ehrlich gesagt, da haben sich die 90er-Vibes auch wieder versteckt. Und dann haben wir noch die 80er mit der Cutting Crew. Na, erwischt, könnt ihr auch mitsingen, ist klar. Auch das um kurz nach halb sechs hier bei Radio Erft.
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0: So. Sia ist ja so nett und macht den passenden Hit zum Wetter. Hört ihr diesen Wind? Die Sonne, die macht gerade alles richtig. Die pennt noch. Nachher wird es aber viel schöner näher im Rhein-Erft-Kreis.
1: Der Donnerstag, der macht es uns heute richtig leicht. Erst lösen sich so die Nebelfelder auf, dann kommt schön die Sonne raus. Später kommen dann ein paar mehr Wolken wieder zu uns. Aber Regen heute überhaupt kein Thema. Die Temperaturen, die landen so bei 18 bis 21 Grad. Dann gibt es einen Blitzer und zwar auf der 555 Richtung Köln, kurz vor der Abfahrt Wesseling.
0: 02236 88 89 90. Kommt gut an. Und zu diesem Blitzer können wir ja nur sagen, Lea, der funktioniert wirklich. Er blitzt, nicht wahr?
1: Ja, den habe ich selber gemeldet heute Morgen. Ich bin nämlich schön reingefahren.
0: So, da sind wir schon sehr gespannt auf das Blitzerbild.
1: Nee.
0: Bringst du uns dann mal natürlich mit?
1: Ja, vielleicht.
0: Und ihr da draußen, ihr seid lieb zu näher, wenn ihr das Knöllchen
2: bestellt. 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

Oh, erstmal einen frischen Kaffee, ne? Um 5.42 Uhr. Und dann bekommt ihr natürlich hier bei Radio Erft immer mit, was so los ist. Wir warten mal ab, ob es heute wieder müffelt und ob es da wieder so stinkt, dass die Feuerwehr kommen muss. Am Schulzentrum Hochem-Sindorf. Da hat es ja gestern im Keller, ey, sowas von gestunken. Keiner weiß warum. Die Feuerwehrleute, die waren da, die haben sich alles angeguckt, die haben gerochen, die haben gemessen, die haben aber auch gar nichts gefunden. Es sieht aus wie so ein Buch, es ist aber tatsächlich das neue iPhone Duo. Apple hat es heute Nacht ganz frisch vorgestellt und es ist ja immer so eine Riesenshow. So, was kann jetzt dieses iPhone Duo so? Naja, es kann zwei Apps nebeneinander anzeigen. Ist außen wie so ein normales Smartphone halt, innen aber dann doch mehr Tablet und es ist klappbar. Beim Preis klappen auch viele von uns zusammen. Gibt's so ab 2.300 Euro. Vielleicht gönnt ihr euch so ein Smartphone, spart aber woanders. Zum Beispiel bei der Hochzeitsfeier. Ein Paar aus Österreich hat bei McDonald's geheiratet und es gab Cheeseburger für alle Gäste und die Ringe, die lagen auch stilecht in Chicken McNuggets. Ob mit Süß-Sauer-Soße oder nicht, das ist nicht überliefert.

0: Das ganze Orchester ist für euch schon am Start. Mark Forster mit Chöre um 5.47 Uhr hier bei Radio Erft. Super, dass ihr unsere Morningshow hört. Ich bin Julia Drexler. Moin. Und heute ab 11 heulen ja überall die Sirenen. Auch bei euch in Erftstadt. Es ist der bundesweite Warntag. Aber es gibt ehrlich gesagt doch so viele Dinge, vor denen warnt uns kein Mensch. Mir hätte zum Beispiel wirklich mal jemand sagen können, dass es keine gute Idee ist, sich selbst die Haare zu schneiden. Ich kriege dann immer irgendwann so einen Rappel und dann denke ich so, nee, jetzt müssen die Haare ab. Das ist dann meistens so Mitternacht oder so und dann Schere und ab. Ich kapiere aber langsam auch, es gibt Menschen, die das ewig lernen und professionell machen. Haare wachsen nach, ja. Aber wovor hätten wir euch mal besser gewarnt? Macht uns eine Sprachnachricht über die 02236 88 89 90. Landet ihr bei Radio 8?
1: Voll.

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1: Mit Maite Albrecht, guten Morgen. Der Wahlsieg der AfD in Sachsen-Anhalt beschäftigt weiter das politische Berlin. Kanzler Merz und AfD-Chefin Weidel hatten sich im Bundestag ein hitziges Rededuell geliefert. Merz warf der AfD unter anderem vor, dass sie eine ethnische Säuberung betreiben wolle. Danny Hopper aus dem News-Team, für ein AfD-Verbot ist er aber trotzdem nicht, das hat er gestern Abend im Kanzleramt gesagt.
2: Genau, denn das löse das Problem nicht, sagt Merz, nämlich dass die AfD für so viele Menschen im Land offenbar eine Option ist. Man müsse deshalb versuchen, die Wählerinnen und Wähler für die politische Mitte wieder zurückzugewinnen und sie politisch überzeugen. Wie genau er das machen will, ließ der Kanzler aber offen. Zu einem möglichen Verbotsverfahren äußerte er sich auf jeden Fall skeptisch, was die Erfolgschancen angeht. Da gäbe es eine sehr hohe Hürde, sagte Merz. Ähnlich hatte sich ja auch schon CSU-Chef Söder geäußert. NRW-Ministerpräsident Wüst will die AfD dagegen von einer Arbeitsgruppe prüfen lassen. Ergebnis offen, wie er sagt.
1: Lass uns doch mal nach Sachsen-Anhalt schauen. Da will das BSW jetzt mit der AfD sprechen.
2: Ja, der Landesvorstand des BSW hat sich am Abend einstimmig für Gespräche mit der AfD ausgesprochen. Ein Zeitpunkt steht zwar noch nicht fest, aber die Themen, über die man sich gerne austauschen würde. Das wären die Energieversorgung und die Friedenspolitik, wie ein BSW-Sprecher sagte. In diesen Punkten gibt es ja Überschneidungen, Stichwort Russlandpolitik. Auch BSW-Landeschef Schulze hat nochmal klargestellt, dass man grundsätzlich bereit sei, mit allen Parteien zu sprechen. Damit ist das BSW weiter die einzige Partei, die eine politische Unterstützung der AfD zumindest nicht kategorisch ausschließt.
1: Danke, Danny. Und das sind weitere Nachrichten. Am Vormittag um 11 Uhr wird es heute in Deutschland laut. Beim bundesweiten Warntag werden wieder die Alarmsysteme für den Katastrophenfall getestet. Das heißt, die Handys werden sich lautstark melden und Sirenen losgehen. Eine Dreiviertelstunde später soll es dann die Entwarnung geben. Der Chef des CDU-Arbeitnehmerflügels Radke fordert bei der geplanten Steuerreform der Bundesregierung deutlich stärkere Entlastungen für die Bürger. Es brauche mehr als nur mikroskopische Entlastungen, die man bestenfalls erahnen könne, sagte er der RP. Um das zu finanzieren, forderte Radke, Subventionen abzubauen und auf die höhere Mütterrente zu verzichten. Bisher hat die Champions League für die deutschen Fußballteams gut angefangen. Nach Dortmund hat auch Stuttgart im ersten Spiel einen Sieg eingefahren. Gegen das norwegische Team Viking Stavanger hieß es am Ende 3:1. Mehr als jeder Vierte in Deutschland sagt, als nächstes Auto hole ich mir wahrscheinlich ein Elektrofahrzeug. Das geht aus einer aktuellen Studie hervor. Mehr als die Hälfte der Befragten gab hierzulande an, sich mehr mit dem Kauf eines E-Autos zu beschäftigen als noch vor einem Jahr. Wichtigste Gründe sind Fortschritte bei Reichweite und Ladegeschwindigkeit, steigende Spritpreise und das verbesserte Ladenetz. Und das waren die Nachrichten mit Maite Albrecht.
3: In Blessem, da werden heute die Trauben für den allerersten Wein geerntet. Mm. Naja, gut, cool, dass es sonnig wird.
4: Ja, Sonne, ein paar Wolken und vor allem kein Regen. Also klingt tippitoppi für dich zum Weinernten. So sieht der Donnerstag bei uns aus. Morgens kann es dann hier noch und da noch so ein bisschen nebelig sein, aber das verzieht sich ganz schnell. Am Ende werden es so 18 bis 21 Grad, also auch ganz angenehm, würde ich sagen. Wir starten in Urfeld schon mal mit 12 Grad. Dann schauen wir auf die Straßen. Wir haben schon einen Stau auf der A4 Richtung Olpe ab dem Kreuz Köln-West. 3 Kilometer, ungefähr so 10 Minuten länger schon mal für euch. Und es wird geblitzt auf der 555 Richtung Köln, kurz vor der Abfahrt Wesseling.
3: 02236 88 89 90. Kommt gut an. Und apropos Telefon, wir haben gerade schon, wir sehen das hier im Studio, ne? Dass es nicht bimmelt, sondern es blinkt dann eine Taste mit Telefon. Und die hat gerade echt geleuchtet, deshalb sorry, wir waren beschäftigt, wir konnten gerade nicht dran gehen.
4: Versuch's nochmal.
3: Aber jetzt durchbimmeln. Du rufst an, wir gehen dran, das ist der Deal.
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0: Hier kommt ein kleines Zitat um 6.07 Uhr bei Radio RF. Und Grüße vom Dirk sollen wir ausrichten. Es gibt einen Scheißunfall. Und zwar bei euch in Türnich näher.
1: Sehr direkt. Der Dirk hat angerufen. Vielen Dank dafür. Und zwar in Türnich auf der B264. Das ist am Kreisverkehr da am Lidl bei euch. Dirk sagt, mehrere Autos, LKW. Wir haben jetzt schon gehört, die Polizei, die wird da gleich absperren, damit da eben alles abgesichert werden kann.
0: Genau, und die Polizei hat uns versprochen, sie rufen uns jetzt direkt an, wenn klar ist, wo die Sperrung genau hinkommt. Deshalb spielen wir euch jetzt mal ganz schnell hier Miley Cyrus mit Flowers, weil wenn die Polizei anrufen will, wenn die uns sprechen wollen, dann spurnähernd ich.
1: Besser ist es.

0: Springturnier auf dem Gut Birkeshof in Niederbohlheim. 20 Jahre war das Ding weg und ab heute ist es wieder da. Nee, du warst gestern dort und hast quasi auch gespürt, ne, wie dolle sich da alle drauf freuen.
1: Alle haben da gerödelt, aufgeräumt, umgeräumt. Vor allem auch Isabel Gerfer. Sie organisiert das Turnier mit natürlich noch ganz vielen anderen. Sie reitet da auch selber als professionelle Reiterin mit. Und ne, sie hat mir gezeigt, wie da so die ganzen Vorbereitungen laufen. Überall stehen Hindernisse, bunte Stangen, Sprünge, kleine Parcours-Elemente sehe ich hier auch. Mitten auf eurem großen Reitplatz. Isabel, ein Jahr Vorbereitung. Was ist das jetzt für ein Gefühl? So ganz, ganz kurz davor?
2: Ein bisschen Angst, aber auch viel Vorfreude. Also wir sind alle bereit und motiviert und wollen einfach den Sport wieder zurück in den Kreis bringen. Und wir starten wirklich mit den ganz Kleinen, also auch die 4-jährigen Kinder können reiten bis eben zu über 60-Jährigen. Also wir sind da voll gemischt.
1: Nach 20 Jahren ist das Reitturnier jetzt wieder zurück im Rhein-Erft-Kreis. Wann war so der Moment, in dem ihr gesagt habt, das Turnier muss einfach zurückkommen?
2: Jetzt haben wir halt wirklich vor einem Jahr, anderthalb gesagt, wir wollen es machen. Wir sind eine kleine Mannschaft, aber alle motiviert. Das kann was Schönes werden.
1: Du sagst, das ist ein bisschen rückläufig. Trotzdem ist ja Reitsport eigentlich schon lange keine richtige Nische mehr, oder?
2: Es ist natürlich in der Öffentlichkeit sehr als elitärer Sport gesehen. Für mich gibt es wenig anderes in meinem Leben. Reiten ist mein Zuhause. Ich setze mich wirklich drauf und ich weiß, was ich machen muss. Also ich sage mal, ich kann, glaube ich, besser reiten als schlafen.
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1: Mit Carina Füngerlings, guten Morgen. Auch die Stadt Hürth wird demnächst eine Bettensteuer erheben. Die Politiker im Finanzausschuss haben beschlossen, dass ab dem neuen Jahr 2,50 Euro pro Nacht fällig werden. Und zwar nicht nur in Hotels, sondern auch in Pensionen, Privat- und Ferienwohnungen. Die Zustimmung des Rates Ende des Monats gilt als Formsache. Die Steuer wird sowohl für Privatleute als auch für Geschäftsreisende fällig. Nur Kinder und Jugendliche müssen nichts zahlen. Hürth rechnet laut Kölner Stadtanzeiger mit jährlichen Einnahmen von mehr als 600.000 Euro. Falscher Bankmitarbeiter am Telefon. Mit dieser Masche sollen drei Angeklagte gezielt Senioren in Köln und Umgebung um ihr Geld gebracht haben. Vor dem Landgericht müssen sich heute Morgen zwei Frauen und ein Mann wegen gewerbsmäßigen Bandenbetrugs verantworten. Ihnen werden rund 20 Fälle vorgeworfen. Die weiteren Infos von Gesa de Martin.
2: Dabei soll sich ein unbekannter Anrufer als angeblicher Bankmitarbeiter bei den Opfern gemeldet und erklärt haben, ihre Debitkarte sei missbraucht worden und müsse jetzt abgeholt werden. In diesem Zuge sollten die meisten älteren Menschen außerdem dazu gebracht werden, ihre Geheimnummer preiszugeben, damit die Täter anschließend Geld abheben konnten. Die drei Angeklagten sollen dabei unterschiedliche Rollen übernommen haben, als Abholer oder als sogenannte Logistikerin. Sie soll Abholer angeworben und Beute weitergeleitet haben. Der Schaden soll je nach Fall meist zwischen 1.500 und 2.400 Euro gelegen haben.
1: Nach 20 Jahren findet ab heute auf dem Gut Wirtgeshof in Kerpen-Niederbolheim wieder ein großes Reitturnier statt. Bis Sonntag treten über 260 Reiter an und absolvieren gut 1000 Ritte. Auch die Kreismeisterschaften im Springen finden bei dem Turnier statt. Den Abschluss bildet der große Preis im Springreiten. Und jetzt weitere Meldungen kurz und knapp. Heute ist wieder bundesweiter Warntag. Die Behörden prüfen um 11 Uhr, ob Sirenen und Handyalarm im Ernstfall funktionieren. In Elsdorf gibt es heute wieder einen Feierabendmarkt mit Musik. Von 16 bis 22 Uhr wird die Straße zum Ostbahnhof wieder zum Marktplatz mit vielen internationalen Gerichten sowie jeder Menge Getränken. Autofahrer in Erftstadt-Friesheim müssen sich bis zum Mittag auf Behinderungen einstellen. Die Pfarrer-Manfred-Wahl-Straße ist wegen eines Kraneinsatzes bis voraussichtlich 12 Uhr dicht. Und mehr neue Nachrichten stehen auch auf radioerft.de.
3: Noch haben wir teilweise so einen Filter beim Rhein-Erft-Kreis, ein bisschen nebelig. Naja, das wird noch besser.
4: Ja, der verschwindet ziemlich schnell. Danach gibt es so einen Mix aus Sonne und lockeren Wolken. Später ein bisschen wolkiger, aber es bleibt den ganzen Tag wohl trocken. 18 bis 21 Grad. In Tau haben wir gerade 12 Grad. Dann schauen wir auf die Straßen zu euch. Wir starten mit dem Unfall in Türnich. Da hat es ja am Kreisverkehr beim Lidl, das ist auf der B264, ordentlich gekracht. Mhm. Es staut sich da in alle Richtungen jetzt schon ordentlich zurück. Und auch die Monika, die hat sich über WhatsApp bei uns gemeldet. Sie meinte, sie wohnt da wohl direkt. Sehen kann sie zwar nichts, aber sie hat es wohl echt laut scheppern gehört, meinte sie. Wir haben auch schon mit der Polizei jetzt nochmal telefoniert. Die sperren den Bereich da gerade ordentlich ab. Wenn ihr von Frechen und Türnich kommt, dann werdet ihr über den Ort umgeleitet. Und wenn ihr von Horum kommt, dann könnt ihr im Moment nur rechts zur Anschlussstelle Türnich fahren. Super nervig für alle. Das ist natürlich genau die Strecke, die auf die 61 oder die 4 führt. Deswegen ordentlich Stau da im Moment. Dann haben wir noch zwei Staus von den Autobahnen. Einmal von der 4 Richtung Olpe ab dem Kreuz Köln-West. 4 Kilometer Stau, Viertelstunde plus. Und in der Gegenrichtung die A4 Richtung Aachen ab dem Kreuz Kremberg auch 4 Kilometer Stau. Und es wird auch noch geblitzt. Und zwar auf der 555 Richtung Köln. Richtung Köln. Oh, jetzt hört man mich wieder, oder?
5: Ja.
4: Ich war kurz weg. Richtung Köln, direkt an der Abfahrt Wesseling.
5: Guck mal, der Regler hat genug
4: gesammelt. Reicht jetzt. Kann ich verstehen.
5: 02236 88 89 90. Kommt gut an. Und wenn ihr jetzt schon nervig viel Stau habt, ne, durch den Unfall, spielen wir eure Lieblingshits. Vielleicht lenkt euch das ein bisschen ab.
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0: toll.
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0: Und die gehört heute Morgen um 6.41 Uhr hier bei Radio Erft, dem Jakob von der Agenda Hürth. Und Jakob, ihr setzt euch dafür ein, dass euer Ort nachhaltiger wird und habt euch ganz viele Mitmachaktionen Samstag ab 14 Uhr ausgedacht. Und das Theaterstück, das Apfelkomplott, das ist sozusagen mit dabei und eins der Highlights. Und was ist so deins?
2: Wir haben natürlich versucht, eine ganze Palette an Highlights zusammenzustellen. Wir haben insgesamt 5 verschiedene Workshops. Da haben wir einmal das Programm Malen mit Pflanzenfarbe, Schüttelbutter herstellen, Dartkugeln formen, Abenteuerastronomie und die klassische Becherlupen-Exkursion, die von der Biostation dann durchgeführt wird.
0: Lieben übrigens die Kleinen. Ich habe ja auch 2 kleine Nichten, die könnten den ganzen Tag mit Lupe Tiere suchen. Finde ich super.
2: Das geht immer ganz gut. Ne? Ich bin selber an der Gümlicher Mühle tätig und da machen wir auch viel in dem Bereich. Deswegen finde ich es natürlich cool, das dann auch nochmal im Ehrenamt anbieten zu können.
0: Und das ist das Ding. Ne? Ihr macht das ehrenamtlich und es ist für die ganze Familie was. Deshalb sollen alle zu euch rüberkommen.
2: Das wäre super.
0: Wir schicken euch auf jeden Fall alle rüber. Samstag ab 12 an der Korinsmühle bei euch in Gleuel.
2: Genau.
0: Super, dann grüßt du alle von der Agenda Hürth. Toll, was ihr ehrenamtlich alles macht.
2: Ja, das mache ich. Wir hören uns.
0: Das machen wir. Bis ganz bald.
2: Ne? Mach's gut. Tschüss.
0: Tschüss.
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0: 6.48 Uhr. Warum hat uns eigentlich hier bei Radio Erf niemand davor gewarnt, wie früh so eine Frühschicht startet? Wovor wolltet ihr gerne mal gewarnt werden?
1: Also ich bin Annette aus Brühl. Hätte mich jemand davor gewarnt, dass man andere Menschen nicht ändern kann, hätte ich es nicht versucht.
0: So nämlich, heute um 11 heulen die Sirenen. Auch bei euch in Brühl natürlich, es ist bundesweiter Warntag. Aber wovor hat euch bisher leider noch niemand gewarnt? Und was wäre dringend nötig gewesen? 0232 88 89 90. Macht uns eine Sprachnachricht über WhatsApp, landet ihr direkt hier bei Radio Erft.

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1: Mit Malte Heilbricht. Schönen guten Morgen. So, Achtung, es wird jetzt kurz etwas lauter. Schrillende Handys und heulende Sirenen. Darauf solltet ihr euch am Vormittag einstellen. Heute ist nämlich bundesweiter Warntag. Um 11 Uhr werden wieder die Alarmsysteme für den Katastrophenfall getestet, auch in NRW. Und wie gesagt, ganz wichtig, das alles ist nur ein Test. Für die Bevölkerung besteht keine Gefahr. Weitere Infos zum Probealarm hat Lena Bauer.
2: Und so soll es ablaufen. Zunächst eine Minute lang ein Dauerton, danach 5 Minuten Pause, dann kommt ein einminütiger Heulton, der Warnung bedeutet, und danach dann wieder 5 Minuten Pause und zum Schluss kommt dann nochmal 1 Minute lang Entwarnung. Außerdem sollen Warnungen auf digitalen Anzeigetafeln erscheinen und unsere Handys sich dann auch wieder bemerkbar machen. Im besten Fall werden die Warn-Apps Nina und Katwarn sowie das Cell-Broadcast-System automatische Warnungen an die Mobiltelefone senden.
1: Und jetzt weitere wichtige Nachrichten im Überblick. Nach dem Wahlsieg der AfD in Sachsen-Anhalt ist die Debatte über ein AfD-Verbotsverfahren wieder größer geworden. Kanzler Merz ist weiterhin skeptisch. Es gebe eine hohe Hürde und er glaube auch nicht, dass ein Verbot das Problem lösen würde, sagte er am Abend im Kanzleramt. Bundesbildungsministerin Prien fordert mehr Schutz für Lehrkräfte vor Gewalt an Schulen. Jeder Fall von Gewalt sei einer zu viel, sagte sie dem Kölner Stadtanzeiger. Im vergangenen Jahr wurden laut dem Bericht allein in NRW 865 Lehrerinnen und Lehrer als Gewaltopfer registriert. Der vergangene Monat ist weltweit der wärmste August gewesen, der jemals gemessen wurde. Das meldet der EU-Klimadienst Copernicus. Demnach lag die Lufttemperatur im Schnitt bei knapp 17 Grad. Alexander Zverev ist bei den US Open ins Halbfinale eingezogen. Er setzte sich im Viertelfinale gegen den Niederländer Botik van de Sandschulp mit 6:2, 7:5 und 6:1 durch. Damit braucht Zverev nur noch 2 Siege für seinen ersten Triumph in New York. Der Tech-Riese Apple steigt ins Geschäft mit auffaltbaren Smartphones ein. Das neue Telefon mit dem Namen iPhone Duo hat ungefähr die Abmessung eines Reisepasses, jeweils auf- und zusammengeklappt mit Displays innen und außen. Mit einem Preis ab 2.299 Euro ist es jetzt aber nicht wirklich ein Schnäppchen, es ist das bisher teuerste iPhone-Modell. Es wird sich zeigen, ob der neue Apple-Chef John Turner damit auf dem richtigen Weg ist. Und das waren die Nachrichten mit Malte Heilbricht.
3: Wie gut, dass es später für den Feierabendmarkt in Elsdorf nochmal richtig warm wird, näher.
4: Ja, warm, freundlich, das wird nochmal ein richtig schöner Tag. Der Nebel vom Morgen jetzt, der ist ganz schnell Geschichte, macht Platz für ganz viel Sonne. Im Tagesverlauf mogeln sich dann so ein paar Wolken dazu.
3: Ja, ja.
4: Aber es wird nicht nass. 18 bis 21 Grad sind drin, 12 Grad messen wir jetzt gerade schon mal in Bühr bei euch. Dann schauen wir nochmal auf den Unfall in Türnich. Da hat es ja am Kreisverkehr beim Lidl auf der B264 gekracht. Es staut sich da immer noch ordentlich zurück in alle Richtungen. Die Polizei hat auch alles abgesperrt. Am besten weiträumig meiden. Wenn ihr aber trotzdem irgendwie da langfahrt, wenn ihr von Frechen und Türnich kommt, dann werdet ihr über den Ort umgeleitet von Horm. Da könnt ihr dann nur rechts zur Anschlussstelle Türnich fahren. Und wir haben noch 2 weitere Staus von den Autobahnen. Von der 4 Richtung Olpe, da haben wir 5 Kilometer Stau ab dem Kreuz Köln-West. Ihr braucht so eine Viertelstunde länger. 3 Kilometer Stau haben wir noch auf der A4 Richtung Aachen und zwar ab dem Gremberg, ab Kreuz Gremberg. Oh, und es hat sich noch ein Stau dazu gemogelt auf der 555 Richtung Köln zwischen Rodenkirchen und dem Kreuz Köln Süd. 1 Kilometer. Und es wird ja auch noch geblitzt und zwar auch auf der 555 Richtung Köln und zwar kurz vor der Abfahrt in Wesseling.
3: Habt ihr auch was für uns? Her damit. 02236 88 89 90. Sinas Hirt hat uns eine WhatsApp geschickt und sagt, warum hat sie eigentlich niemand davor gewarnt, dass es Kinder gibt, die morgen muffelig sind? Dann hätte sie sich das Ganze nochmal überlegt.
4: Ja, verstehe ich, Sina.
3: So, wovor hätten wir euch besser gewarnt? Das klären wir nach 2 zum Stück.
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0: Der entspannte Ed Sheeran und gleich Kate Bush mit Running Up That Hill aus den 80ern. Mit der Frise, ne? Als wäre sie in den Föhn geraten. Kate Bush, das ist ein Megatrend, hat er bestimmt mitbekommen auf Instagram. KI-Bilder und alle sehen so aus wie aus den 80ern entsprungen. Wir von Radio Aft auch. Guck mal in unserem WhatsApp-Kanal. ja. Sieht sensationell aus. Vielleicht hätte uns jemand warnen sollen, was passiert, wenn wir unsere Bilder in die KI schmeißen. Aber es gibt ja so viele Dinge heute am bundesweiten Warntag, wovor wir besser mal gewarnt worden wären.
1: Also an erster Stelle möchte ich hier das Erwachsensein an sich nennen. Was ist das denn eigentlich für eine Scheiße? Ständig musst du Entscheidungen treffen und einkaufen, Rechnungen bezahlen.
2: Ja, ist irgendwie so langweilig.
1: Aufstehen vor allem. Mega anstrengend, hat mir keiner gesagt. Erwachsen werden. Ich möchte das Abo bitte abbestellen. Wo geht das?
3: Oh, da sind Sie hier falsch. Versuchen Sie mal Schalter 2.
1: Ja, ja, von wegen. Mach erstmal die Schule fertig. Danach wird alles leichter. Genau. Und ab dann reiten wir alle auf glitzernden Einhörnern durch den Wald und spielen Harfe mit den Haaren kleiner Babykobolde.
4: Aua.
1: So sieht's aus. Außerdem wäre ich gerne davor gewarnt worden, wie das ist, 30 zu werden. Alle, und ich meine wirklich alle, fragen dich plötzlich nach deiner Familienplanung und was du jetzt mit deinem Leben vorhast. Und du denkst dir so, Alter, ich habe gestern 2 Stunden lang darüber nachgedacht, was ich auf Netflix gucke. Meinst du echt, ich habe eine Antwort darauf? Und dann hat mir auch keiner vorab gesagt, was bei dem Film König der Löwen abgeht. Hier, Papa, lass uns nach Hause gehen und so. Am Arsch, Papa kommt nicht mehr mit nach Hause. Das Trauma habe ich bis heute nicht verarbeitet.
5: Papa, steh auf, Papa.
1: So, wovor wäre ich noch gerne gewarnt worden? Vor dem ersten Bissen in einen Rosenkohl.
6: Och nee. Nee, lass mal.
1: Ach so, und davor Latein in der Schule zu nehmen. Deklinieren Sie Unsinn. Dankeschön.
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Gleich Waving Flag und Kinane für euch um 7.18 Uhr parat ihr habt mit Julia Drexler. Moin. Steht er auch rum oder sitzt im Büro und denkt jeden Tag, oh, Bewegung, ah, wäre schon mega. Dann geht's zum Heppendorfer SC. Der Heppendorfer SC 08, der sucht Leute, die Bock auf Fußball haben. So just for fun. Einfach neue Leute kennenlernen. Ort und Zeit wird alles locker über eine WhatsApp-Gruppe geregelt. Also, wenn es für euch okay ist, so eine WhatsApp-Gruppe zu haben, dann ab dahin, das Coole, die kicken einfach nur so. Es gibt da keinen Druck, es gibt da keinen Wettkampf. Und der Johannes vom SC08 Heppendorf, der organisiert das Ganze. Wenn ihr den Kontakt braucht, meldet euch einfach hier bei Radio Erft und dann organisieren wir das für euch. So sind wir, 7.18 Uhr.

0: ja die Maria Magdalena. Die spielen wir euch auch von Sandra. Mega-Hit hier bei Radio R, gleich nach den Nachrichten.
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0: Jörg, Carina Pfüggerlings ist auch schon am Start für euch.
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2: Guten Morgen. Übernachten in Hürth wird ab dem neuen Jahr teurer. Nach einem Beschluss im Finanzausschuss sollen pro Nacht 2,50 Euro Bettensteuer fällig werden. In Hotels, Pensionen, Privat- und Ferienwohnungen. Die Zustimmung des Rates ist so gut wie sicher. Die Steuer zahlen sollen Privatleute und Geschäftsreisende, Kinder und Jugendliche nicht. Laut Kölner Stadtanzeiger rechnet Hürth mit mehr als 600.000 Euro Einnahmen im Jahr. Die Abwicklung soll digital laufen. Die Stadt Bedburg hat einen neuen Mängelmelder, der einfacher, transparenter und schneller sein soll. Die Online-Plattform bietet laut Verwaltung viele Vorteile. Der Bearbeitungsstand ist online abrufbar. Mängel erscheinen für alle sichtbar auf einer Karte und gehen direkt an den zuständigen Fachdienst. So sollen Mängel wie defekte Laternen, kaputte Gehwege oder illegaler Müll schneller behoben werden können. Registrieren muss sich für die Plattform niemand. Personenbezogene Daten fallen nur an, wenn sie wirklich nötig sind. Die Stadtverwaltung spricht von einem Meilenstein bei der Digitalisierung des Bürgerservice. In Kerpen-Niederbolheim beginnt in diesen Minuten auf dem Gut Wirtgeshof ein großes Reitturnier. Erstmals wieder nach 20 Jahren Pause. Bis Sonntag gehen über 260 Reiter an den Start und absolvieren gut 1000 Ritte. Profireiterin Isabel Gerfer vom Gut Wirtgeshof ist stolz, dass das Event dort stattfinden kann.
3: Wir haben einen Springplatz von 60 mal 100. Das ist, glaube ich, wirklich fast wie ein Fußballfeld. Also es ist wirklich sehr, sehr groß, vor allem für unsere normalen ländlichen Turniere. Wir sind ja nicht international, sondern wir sind hier im Rhein-Erft-Kreis jetzt fast ein bisschen alleinstehend mit der Veranstaltung. Der Platz war 20 Jahre jetzt nicht benutzt für Turnier. Optimaler geht's aber halt eigentlich nicht.
2: Das Programm reicht von Springprüfungen für Einsteiger bis zum schwersten Springen, dem großen Preis. Außerdem finden bei dem Turnier die Kreismeisterschaften im Springen statt. Und jetzt weitere Meldungen kurz und kompakt. Heute ist wieder bundesweiter Warntag. Die Behörden prüfen um 11 Uhr, ob Sirenen und Handyalarm im Ernstfall funktionieren. Vor dem Landgericht Köln beginnt gleich ein Prozess gegen zwei Frauen und einen Mann. Laut Staatsanwaltschaft sollen sie als falsche Bankmitarbeiter Senioren in Köln und Umgebung um insgesamt rund 40.000 Euro gebracht haben. In Kerpen-Türnich hat es heute früh einen Unfall im Kreisel Heerstraße Ecke B264 gegeben. Vermutlich ist ein LKW seitlich in ein Auto gefahren. Ob es Verletzte gibt, kann die Polizei im Moment noch nicht sagen. Und in der Radio Erft App gibt's noch mehr Infos aus dem Rhein-Erft-Kreis.
0: Langsam wird's endlich hell da draußen. Ja, Mai ist da. Der Nebel muss sich trotzdem noch komplett verziehen.
4: Ja, der Nebel muss sich erstmal verziehen, aber dann wird's schön, wenn ich mal so hinter mich gucke aus dem Fenster raus. Ich sehe schon ein paar blaue Löcher. Das wird auch ein bisschen mehr. Die Sonne, die kommt dann richtig schön raus. Zum Nachmittag kommen die Wolken aber dann wieder rein. Es bleibt aber trotzdem trocken. 16 bis 21 Grad in der Spitze. Wir haben jetzt bei euch zum Beispiel in Pulheim-Sinnersdorf da schon mal 12 Grad. Dann schauen wir auf die Straßen. Ihr habt es bei Carina in den Lokalnachrichten gerade schon gehört. Der Unfall von Türnich am Kreisverkehr, da beim Lidl, die B264. Gute Nachrichten haben wir davon, aber die Sperrung, die ist dann nämlich wieder aufgehoben. Es staut sich dann noch so ein bisschen rund um den Kreisel zurück, aber das sollte sich dann jetzt langsam auflösen. Dann schauen wir auf die Autobahn. Stau auf der 1 Richtung Dortmund ab Löwenich, 2 Kilometer. 30 Minuten länger braucht ihr im Moment auf der 4 Richtung Olpe. Da haben wir 5 Kilometer Stau ab dem Kreuz Köln-West. Eine Viertelstunde drauf in der Gegenrichtung, da sind es auch 5 Kilometer Stau ab dem Kreuz Gremberg. Dann haben wir noch Stau auf der 555 Richtung Köln zwischen Rodenkirchen und dem Kreuz Köln Süd 2 Kilometer. Und auf der 555, genau auch Richtung Köln, wird geblitzt und zwar direkt an der Abfahrt Wesseling.
0: Und die Silke aus Bergheim hat sich auch gemeldet. Es blitzt auch auf der B477. Das ist, wenn ihr von Niederaußen nach Bergheim fahrt, da auch vorsichtig fahren. Nutzer 206 88 89 90. Alle sollen hören, was ihr Tolles da draußen im Rhein-Erft-Kreis macht. Dann holt euch die geschenkte Minute. Wie die funktioniert, hört ihr nach zwei zum Stück.
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0: Hier ist Julia Drexler bei Radio Erft. Moin. 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
0: Marco Pacher ist vom TSV Glessen. Und wenn ihr morgen Abend sturmfrei haben möchtet, dann meldet eure Kids noch schnell an für die lange Nacht der Jugend. Da wird Basketball gespielt. Und Marco, es kommen da nicht nur Kids, ne?
2: Nicht nur die Kinder kommen, sondern auch zwei Profis der Rheinstars in Köln. Und die werden uns ein bisschen erzählen, wie es denn so im Profileben ist.
0: Das ist ja dann voll der Star-Moment. Also es wird ja aufregend.
2: Ja, tatsächlich. Die machen ein bisschen Übungen mit den Kindern und erzählen aber auch vor allem, wie es ist als Profi. Und dann wird es gegen 19.45 Uhr Pizza geben und um 20 Uhr wird dann noch ein Basketballfilm geguckt. Und um 22 Uhr ist dann die lange Nacht auch schon zu Ende.
0: Ihr müsst ja auch am nächsten Tag wieder fit sein, weil dann habt ihr das Hobbyturnier bei euch in der Mehrzweckhalle an der Rochhochschule.
2: Genau, also wer vom Basketball nicht genug bekommt, kommt dann am 12.09. zum Hobby-Basketballturnier mit 6 Mannschaften aus dem Umkreis, unter anderem Bauweiler, Bergheim, Köln-Pesch, Pohlheim. Unser Michael, der das Ganze organisiert, also der hat auch viel Technik und baut richtig Scoreboards auf und Musik und Licht und
0: jeden Schnick und Schnack.
2: Wir feiern uns größer, als wir eigentlich sind, aber es macht tierisch Spaß.
0: Ach, das klingt super. Deshalb, wir geben euch natürlich keinen Kopf. Wir kommen vorbei, die Jugendlichen morgen zur langen Nacht der Jugend zum Basketball spielen und dann am Samstag alle zum großen Turnier. Du grüßt alle vom TSV Glessen, Marco?
2: Ja, natürlich.
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1: Mit Malta Albrecht. Guten Morgen. Die Spritpreise steigen und steigen. Und das sorgt dafür, dass immer mehr Menschen in Deutschland darüber nachdenken, sich ein E-Auto anzuschaffen. Bei gut jedem vierten ist das inzwischen der Fall. Das zeigt eine neue Studie des Marktforschungsunternehmens SPD Automotive. Danny Hopper aus den Nachrichten. Damit ist die Bereitschaft in Deutschland mit am größten im internationalen Vergleich.
2: Ja, auf jeden Fall. Befragt wurden rund 4000 Autofahrerinnen und Autofahrer, unter anderem aus Frankreich, Italien, Spanien, Großbritannien, den USA, Indien, Australien und eben auch Deutschland. Und dabei ist rausgekommen, dass wir besonders offen für den Umstieg sind. Das hängt, wie du schon gesagt hast, auch mit den steigenden Spritpreisen zusammen, aber nicht nur. Das Interesse wächst auch, weil E-Autos inzwischen eine größere Reichweite haben und schneller geladen werden können. Und was auch interessant ist, laut Studie, das Hauptargument für den Umstieg ist nicht der Umweltaspekt, sondern das Geld. Genannt wurden hier niedrigere Betriebskosten und ein besseres Preis-Leistungs-Verhältnis.
1: Auch die Ladeinfrastruktur wurde unter die Lupe genommen und da steht Deutschland auf Platz 6 von den 30 untersuchten Ländern.
2: Genau, zusammen mit Österreich. Ganz vorne landen Norwegen und die Niederlande, gefolgt von Belgien, Dänemark und Luxemburg. Aber auch in Deutschland hat sich zuletzt einiges getan. Mehr als 210.000 öffentliche Ladestationen gibt es inzwischen bei uns. Dazu kommen noch mal mehr als 55.000 Schnellladepunkte. Untersucht wurden aber auch noch die durchschnittliche Ladeleistung pro Ladestation oder auch der E-Auto-Anteil am Gesamtbestand. Insgesamt stufen die Studienmacher Deutschland als umstiegbereiten Markt ein, um die nächste Phase der Mobilitätswende zu erreichen, kommt es demnach jetzt vor allem auf zwei Faktoren an: billigere Fahrzeugpreise und noch unkompliziertere Ladevorgänge.
1: Danny, danke dir. Und das sind weitere Nachrichten. Bundesweit werden heute die Warnsysteme für den Katastrophenfall getestet. Um 11 Uhr startet ein Probealarm, dann werden Sirenen heulen, Smartphones werden laut piepen oder summen. Nach einer Dreiviertelstunde kommt die Entwarnung. Nach der Landtagswahl in Sachsen-Anhalt will das BSW mit der AfD über eine mögliche Zusammenarbeit sprechen. Der Landesverband habe beschlossen, seiner Linie treu zu bleiben und mit allen Parteien das Gespräch zu suchen, sagte ein Sprecher. Die deutschen Fußball-Bundesligisten schlagen sich in der Champions League bisher ganz gut. Nach Dortmund hat auch Stuttgart gewonnen. Gegen den norwegischen Meister Vikingstavanger setzten sich die Schwaben mit 3:1 durch. NRW bekommt eine neue, besondere Sehenswürdigkeit und die liegt unter der Erde. Die U-Bahn-Station Deutsches Bergbaumuseum in Bochum wird die erste denkmalgeschützte U-Bahn-Station in Nordrhein-Westfalen. Das teilte die Stadt Bochum mit. Die Station stammt aus dem Jahr 1989 und ist fast noch im Originalzustand. Passend zum Bergbau erinnert auch ihre Gestaltung an die Geschichte des Reviers mit schwarz-weißen Fliesen, Naturstein und Kohleflözen. Am Sonntag soll die Denkmalplakette angebracht werden. Und das waren die Nachrichten mit Malta Albrecht.
3: Ab heute ist das Freibad in Bedburg dicht. Dabei ist es eigentlich heute noch mal super schön bei uns näher.
4: Es wird noch mal richtig freundlich. 21 Grad so in der Spitze. Heute Morgen kann noch ein bisschen Nebel dabei sein. Der macht ganz schnell Platz für die Sonne. Im Tagesverlauf mogeln sich dann so ein paar Wolken wieder dazu. Nass wird's aber trotzdem nicht. Dann schauen wir auf die Straßen. Viel los, das sind die längsten Staus. Die 1 Richtung Dortmund, 7 Kilometer Stau ab Löwenich. Dann 30 Minuten länger für euch. Auf der A4 Richtung Olpe ab dem Kreuz Köln-West haben wir 5 Kilometer Stau. Eine Viertelstunde länger in der Gegenrichtung auf der A4 jetzt Richtung Aachen ab dem Kreuz Kremberg, auch da 5 Kilometer. 2 Kilometer Stau im Moment auf der 555 Richtung Köln zwischen Rodenkirchen und dem Kreuz Köln-Süd. Und wir schauen noch auf die Blitzer. Da gibt es 2 im Moment. Auf der 555 wird Richtung Köln direkt an der Abfahrt Wesseling geblitzt. Und die Silke, die hat sich eben auch noch bei uns gemeldet. Die kommt aus Bergheim und es wird geblitzt auf der B477, wenn ihr von Niederaußem Richtung Bergheim fahrt.
3: 0236 88 89 90. Kommt gut an. Und wir wissen, dass der Blitzer tatsächlich an der Abfahrt Wesseling wirklich funktioniert. Wir machen ja alles für euch.
4: Vielleicht.
3: Das ist unser Service tatsächlich. Wir haben ausprobiert.
4: Wir.
3: Nee, ich sammle nur Payback-Punkte.
4: Wir. Ist klar.
3: Aber es war nicht so dolle näher, oder?
4: Nee, aber vielleicht hört man, wer geblitzt wurde. Jetzt gerade bei unserer Unterhaltung. Es war nicht so dolle, glaube ich.
3: So, kriegst du heute den Preis. Der kleine Trottel des Tages
4: von mir. Danke, ja, danke.
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0: Wie war das? Happy Wife, Happy Life, stehen so viele Mädels drauf, ne? Auf die Backstreet Boys bei Radio Erft. Um 8.10 Uhr mit Julia, moin. Ihr seid auf dem Weg zur Arbeit im Eisenwerk in Brühl und fragt euch, warum hat euch eigentlich keiner mal rechtzeitig gewarnt?
1: Hi, mein Name ist Yannick und hätte mich mal einer gewarnt davor, wie anstrengend das Arbeiten ist. Dann wäre ich auf jeden Fall noch ein paar Jahre in der Schule gewesen.
0: Ja. Eine Ehrenrunde gedreht, ne? Es konnte keiner ahnen, dass es nach der Schule noch wilder wird. Wir fragen uns am bundesweiten Warntag bei Radio Erft, wovor hätte man euch besser mal gewarnt? Macht uns auch eine Sprachnachricht an die 02236 88 89 90.

0: galoppieren wir durch den Donnerstag mit Nea Mai und Julia Drexler hier bei Radio Erft. Moin, moin! Die Musikmeile in Bettburg oder der Hubertusmarkt in Bergheim. Es gibt ja einfach so Sachen, die gehören zu unseren Orten mit dazu und wir merken erst, was fehlt, wenn es nicht mehr da ist. So war das ja auch mit dem Springturnier auf dem Gut Wirkeshof in Niederbolheim. Das war näher 20 Jahre weg. Seit heute
1: lange.
0: Ist es wieder da. Du warst schon dort und du hast auch gespürt, es freuen sich wirklich alle ganz doll.
1: Es wurde gerödelt, es wurde gearbeitet, es wurde gelacht, sich gefreut. Besonders zum Beispiel auch Isabel Gerfer. Sie organisiert das Turnier mit natürlich noch ganz vielen anderen, reitet da auch selber mit. Und sie hat mir schon mal so ein bisschen gezeigt, wie denn die Vorbereitungen da auch so laufen. Überall stehen Hindernisse, bunte Stangen.
0: Also das war irgendwie eher Lana Del Rey.
1: Das war nicht das Reitturnier.
0: Nicht so sehr das Reitturnier.
1: Überall stehen Hindernisse, bunte Stangen, Sprünge, kleine Parcours-Elemente sehe ich hier auch, mitten auf eurem großen Reitplatz. Isabel, ein Jahr Vorbereitung, was ist das jetzt für ein Gefühl, so ganz, ganz kurz davor?
2: Ein bisschen Angst, aber auch viel Vorfreude. Also wir sind alle bereit und motiviert und wollen einfach den Sport wieder zurück in den Kreis bringen. Und wir starten wirklich mit den ganz Kleinen, also auch die 4-jährigen Kinder können reiten bis eben zu über 60-Jährigen. Also wir sind da voll gemischt.
1: Nach 20 Jahren ist das Reitturnier jetzt wieder zurück im Rhein-Erft-Kreis. Wann war so der Moment, in dem ihr gesagt habt, das Turnier muss einfach zurückkommen?
2: Jetzt haben wir halt wirklich vor einem Jahr, anderthalb gesagt, wir wollen es machen. Wir sind eine kleine Mannschaft, aber alle motiviert. Das kann was Schönes werden.
1: Du sagst, das ist ein bisschen rückläufig. Trotzdem ist ja Reitsport eigentlich schon lange keine richtige Nische mehr, oder?
2: Es ist natürlich in der Öffentlichkeit sehr als elitärer Sport gesehen. Für mich gibt es wenig anderes in meinem Leben. Reiten ist mein Zuhause. Ich setze mich wirklich drauf und ich weiß, was ich machen muss. Also ich sage mal, ich kann, glaube ich, besser reiten als schlafen. 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

0: viel Energie von Bonnie Tyler um 8:25 Uhr. Wir spielen euch gleich To Love Somebody. So ehrlich, aber auch verletzlich. Der aktuelle Hit von Holy Humberstone gleich nach den Lokalnachrichten. Mit dabei auch Wurf, Bittersweet Symphony. Der Hit, der hat Anwälte reich gemacht. Da gab es wirklich jahrzehntelang einen Rechtsstreit, ob die Streicher geklaut sind oder nicht. Ist uns total egal. Der Hit ist einfach sensationell.
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2: Mit Carina Füngerlings. Guten Morgen. Auch die Stadt Hürth wird demnächst eine Bettensteuer erheben. Die Politiker im Finanzausschuss haben beschlossen, dass ab dem neuen Jahr 2,50 Euro pro Nacht fällig werden. Und zwar nicht nur in Hotels, sondern auch in Pensionen, Privat- und Ferienwohnungen. Die Zustimmung des Rates gilt als Formsache. Die Steuer wird sowohl für Privatleute als auch für Geschäftsreisende fällig. Nur Kinder und Jugendliche müssen nichts zahlen. Hürth rechnet mit jährlichen Einnahmen von mehr als 600.000 Euro. Für die Besitzer der Unterkünfte und die Stadtverwaltung soll die Ermittlung der Steuer möglichst unkompliziert und digital ablaufen. Im Rhein-Erft-Kreis hat bisher nur Brühl eine Bettensteuer. Ob defekte Straßenlaterne, beschädigter Gehweg, illegaler Müllhaufen oder fehlende Straßenschild, die Bettburger sollen Mängel im öffentlichen Raum ab sofort noch einfacher und komfortabler melden können. Die Stadtverwaltung spricht von einem Meilenstein bei der Digitalisierung des Bürgerservice. Christina Power mit den Details.
3: Und das bietet die neue Plattform. Wer einen Mangel gemeldet hat, kann den Bearbeitungsstand online nachgucken oder eine automatisierte Rückmeldung anfordern. Nachfragen oder Statusänderungen können unkompliziert ausgetauscht werden. Gemeldete Mängel werden auf einer Karte verortet und sind für alle Nutzer sichtbar, sodass nichts doppelt oder dreifach bemängelt werden muss. Die Verwaltung kann schneller an die Problemlösung gehen, weil der Mangel je nach Art direkt an den zuständigen Fachdienst weitergeleitet wird. Auch wiederkehrende Problemstellen werden als solche erkannt. Eine Registrierung braucht man nicht und personenbezogene Daten werden nur dann erhoben, wenn es unbedingt nötig ist.
2: Nach 20 Jahren findet ab heute auf dem Gut Wirtgeshof in Kerpen-Niederbolheim wieder ein großes Reitturnier statt. Bis Sonntag treten über 260 Reiter an und absolvieren gut 1000 Ritte. Auch die Kreismeisterschaften im Springen finden bei dem Turnier statt. Und jetzt weitere Meldungen im Überblick. Heute um 11 Uhr wird es wieder laut bei uns. Sirenen gehen an und Handy-Warn-Apps lösen aus. Es ist bundesweiter Warntag, an dem prüfen die Behörden, ob alle Alarmsysteme im Ernstfall funktionieren. Nach 12 Jahren Pause startet das Eishockey-Team der Kölner Haie heute Abend wieder in die Champions League, und zwar zu Hause gegen Göteborg. Die Schweden sind Rekordsieger der Champions League. In Kerpen-Türnich hat es heute früh einen Unfall im Kreisel Heerstraße Ecke B264 gegeben. Vermutlich ist ein LKW seitlich in ein Auto gefahren. Teilweise bildeten sich in dem Bereich lange Staus, weil der Kreisel weiträumig gesperrt war. Und in der Radio Erft App gibt's noch mehr Infos aus dem Rhein-Erft-Kreis.
0: Es sieht noch gar nicht danach aus, aber habt ihr die Sonnenbrille dabei? Das passt, die brauchen wir später näher.
4: Ja, vor allem gegen Mittag, Nachmittag, da kommt die Sonne richtig schön raus. Ein paar kleine Wolken sind dann zwar auch dabei, Regen sollte trotzdem nicht dabei sein. 21 Grad in der Spitze, Stotzheim, da messen wir jetzt schon mal 14 Grad. Die Polizei, die hat gerade noch mal bei uns angerufen und eine Sperrung durchgegeben. Die Lux, die ist im Moment in Höhe Erftstadt Erb in Richtung Weiler nach einem Unfall gesperrt. Ihr könnt da aber trotzdem weiter auf die L133 Richtung Friesheim fahren. Sonst auf den Autobahnen viel los, das sind die längsten Staus. Wir haben einen Stau auf der 1 Richtung Dortmund ab Löwenich, 6 Kilometer. Dann Viertelstunde länger im Moment auf der A4 Richtung Olpe, 5 Kilometer Stau ab dem Kreuz Köln-West. Bisschen länger, 20 Minuten länger braucht ihr auf der A4 jetzt Richtung Aachen. Da haben wir auch 5 Kilometer Stau ab dem Kreuz Gremberg. Dann die 555 noch Richtung Köln zwischen Rodenkirchen und dem Kreuz Köln Süd. Da 2 Kilometer Stau. Und wir haben auch noch Blitzer, die uns gemeldet wurden. Einmal habe ich den selber gemeldet. Und zwar auf der 555 wird Richtung Köln direkt an der Abfahrt Wesseling geblitzt. Und die Silke, die hat sich auch aus Bergheim noch gemeldet. Es wird auf der B477, wenn ihr von Niederaußen Richtung Bergheim fahrt, geblitzt.
0: Wer hat ja den Service heute Morgen für euch? Und dazu gehört natürlich auch zu testen, ob die Blitzer funktionieren. Ein herzliches Danke an dieser Stelle.
4: Er funktioniert.
0: 02236 88 89 90. Kommt gut an. Wir nehmen euch alles ab und versuchen euch gute Laune zu machen. Und Lieblingshits haben wir auch am Start, damit die Arbeit sich nicht wie Arbeit anfühlt.
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0: Nochmal einen Kaffee machen und dabei läuft Radio Erft um 8:41 Uhr.
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0: Heute könnt ihr einen echten Krufti treffen. Also ihr könnt an seiner Gruft stehen. An der von Graf Berge von Trips auf dem Friedhof in Horrem gleich ab 9. Heute vor 65 Jahren ist er beim Rennen in Monza gestorben. Und die Trips-Stiftung, die will, dass wir uns an den berühmten Rennfahrer aus Horrem erinnern. Und wenn ihr denkt, wer stellt sich denn an so eine Gruft? Das machen verdammt viele Fans. Teilweise pilgern die heute aus Italien rüber. Dann ist auf heute Nachmittag wieder Feierabendmarkt in Elsdorf. Hier mit lecker Streetfood. Schön nochmal mit anderen quatschen, was trinken, Musik hören. Das ist alles auf der Straße zum Ostbahnhof in Elsdorf. Wenn ihr auf Wein und Käse steht, dann ab mit euch nach Bedburg. Auf dem Schloss gibt es heute Abend die Lesung zwischen Buchseiten und Lachfalten. Mit Live-Musik und Wein und Käse gibt es auch zum Probieren. Und das Musical Benjamin Blümchen Zoogeburtstag mit Törö ist heute ab 17 Uhr im Kultur- und Medienzentrum in Pulheim. Da gibt es noch Tickets für so um die 30 Euro, habe ich extra für euch gecheckt. Also ganz viel Spaß und
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0: Was für ein Mega-Song gleich. Cyndi Lauper, Time After Time aus den 80ern. Und den 80ern entkommt gerade wirklich niemand. Also klickt mal euch bei Insta. Da seht ihr in den ganzen Stories, wie wir aussehen. Frisch aus den 80ern entsprungen. Zum Teil wie Nena oder wie Cyndi Lauper. Oder Modern Talking für Arme haben auch mit dabei. Wir haben das von Radio Ab natürlich mitgemacht, den Trend. Klickt euch da mal durch in unserem WhatsApp-Kanal, seht ihr die Fotos auch und könnt abstimmen, von wem ihr denkt, wir sollten besser nochmal in den 80ern landen. 02236 88 89 90 ist unsere Nummer hier bei Radio Erft. Ich bin Julia Drexler, wer ist dran? Moin.
1: Guten Morgen, der Frank hier aus Bergheim.
0: Hallo Frank.
1: Der Blitzer, der da auf der 477 gemeldet worden ist, das sind keine Blitzer.
0: Sondern?
1: Das sind Verkehrszählungen.
0: Na sowas. Das sieht aber zum Verwechseln ähnlich aus.
1: Ja, das ist richtig. Die stehen drei oder viermal hintereinander in jedem Abschnitt zwischen den Abfahrten von der 477.
0: Und wie kommst du drauf, dass es nicht blitzt? Bist du zu schnell gefahren, das hat dich ausgelöst oder bist du ein Mann, der sich auskennt?
1: Ich bin vom Fach.
0: So, dann ist gut, dass ich jetzt deine Nummer habe, dann weiß ich, wen ich anrufen muss, wenn ich unsicher bin, ne?
1: Ja, gerne.
0: Ach, du Lieber, ich danke dir, ich wünsche dir einen schönen Tag.
1: Gleichfalls.
0: Bis bald.
1: Ciao, ciao.
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1: Mit Malte Albrecht, guten Morgen. In größeren Städten sind sie kaum noch wegzudenken, E-Scooter. Die einen lieben sie, weil man damit unkompliziert und spontan von A nach B kommt. Die anderen sind genervt, weil sie oft im Weg rumstehen. Dazu kommt, dass es immer mehr Unfälle mit E-Scootern gibt. Mehr als 16.000 waren es im vergangenen Jahr. Der ADAC hat die jetzt mal ausgewertet. Danny Hopper aus den Nachrichten, was sind denn die Hauptursachen für die Unfälle?
2: Also da gibt es vor allem drei Gründe. Zum einen die falsche Nutzung von Fahrbahnen, eine zu hohe Geschwindigkeit oder fahren, obwohl man Alkohol getrunken hat. Dazu kommt noch, dass es immer mehr Unfälle gibt, weil sich Leute zu zweit auf den Roller stellen. Das ist gerade bei jungen Menschen häufiger der Fall. Hier gab es im letzten Jahr einen Anstieg bei den Unfällen um 60%. Was auch auffällt, wenn man sich mit dem E-Scooter lang macht, dann wird es oft schmerzhaft. Bei 15.000 der 16.000 Unfälle gab es Verletzte. Der ADAC rät deshalb, immer einen Helm zu tragen. Außerdem sagt er, dass gut ausgebaute Radwege das Unfallrisiko verringern.
1: Der ADAC hat auch ausgewertet, welche Körperteile bei E-Scooter-Unfällen am meisten was abbekommen.
2: Genau, in den meisten Fällen sind Arme, Schultern und Hände betroffen. Das passiert laut ADAC vor allem bei seitlichen Stürzen, wenn der Roller zum Beispiel wegrutscht. Dann kommt es aber häufiger auch zu Frontalunfällen, weil der E-Scooter etwa an der Bordsteinkante hängen bleibt und der Fahrer oder die Fahrerin über den Lenker fliegt. Auch das geht oft auf Hände und Arme, wenn versucht wird, sich reflexhaft noch abzufangen. Das klappt oft noch, wenn der Fahrer oder die Fahrerin nüchtern ist. Anders sieht's aus, wenn man betrunken fährt. Da kommt es laut ADAC häufiger auch zu schweren Kopf- und Gesichtsverletzungen, einfach weil die Reflexe nicht mehr so da sind.
1: Danke, Danny. Jetzt weitere Nachrichten. Auch nach der Landtagswahl in Sachsen-Anhalt bleibt Bundeskanzler Merz skeptisch, was ein mögliches AfD-Verbotsverfahren angeht. Man könne das immer wieder prüfen, aber die Hürde sei hoch und er glaube nicht, dass man mit einem Verbot das Problem löse, sagte er am Abend im Kanzleramt. Das Leben in Deutschland ist im August noch einmal teurer geworden. Die Verbraucherpreise lagen um 2,9% über dem Niveau des Vorjahresmonats, meldet das Statistische Bundesamt. Der Iran-Krieg treibe die Energiepreise in die Höhe, heißt es. US-Präsident Trump hat den Amerikanern eine Prämie versprochen, wenn seine Republikaner die Zwischenwahlen im November gewinnen. Jeder Erwachsene bekomme dann $5.000, sagte er auf einem Parteitag in Dallas. Sein Wahlversprechen gilt aber als sehr unrealistisch. Der August hat einen neuen Temperaturrekord aufgestellt. Er war der wärmste Monat, der je gemessen wurde. Das teilte der EU-Klimadienst Copernicus mit. Demnach lag die Temperatur weltweit im Schnitt bei knapp 17 Grad und damit 1,65 Grad über dem vorindustriellen Niveau. Auch die Meere waren so warm wie nie zuvor. Knapp 21 Grad betrug die durchschnittliche Wassertemperatur an der Oberfläche. Und das waren die Nachrichten mit Malte Albrecht.
3: In Königshofen, da wird heute ein Stolperstein verlegt und der glänzt dann auch schön in der Sonne näher.
4: Ja, vor allem Richtung Nachmittag. Noch ist ein bisschen Nebel vielleicht dabei, aber der ist relativ schnell weg. Dann kommt die Sonne raus, ein paar lockere Wolken sind dabei. Im Laufe des Tages kommen wieder ein paar mehr Wolken, aber es bleibt trocken in der Spitze, so 21 Grad. Bei euch in Kirchberg haben wir jetzt schon mal 13 Grad. Dann schauen wir auf die Straßen. Es gibt eine Sperrung und zwar ist die Lux im Moment Höhe Erftstadt Erb in Richtung Weiler nach einem Unfall gesperrt. Trotzdem könnt ihr da weiter auf die L133 Richtung Friesheim fahren. Dann schauen wir auf die Autobahn. Es staut sich auf der 4 Richtung Olpe zwischen dem Kreuz Köln-West und Eiffeltor. Da braucht ihr eine Viertelstunde länger, 5 Kilometer Stau. In der Gegenrichtung 20 Minuten plus, 5 Kilometer Stau und zwar ab Gremberg. Dann noch die 555 Richtung Köln zwischen Rodenkirchen und dem Kreuz Köln-Süd. Da 2 Kilometer und auf der 555, da wird Richtung Köln auch direkt an der Abfahrt Wesseling geblitzt.
3: Nützer 236 88 89 90, wenn ihr unterwegs was entdeckt, anrufen oder eine Sprachnachricht über WhatsApp schicken, dann hören es einfach alle. Euch eine gute Fahrt. Bloß nicht rumheulen, ne? Es ist schon Donnerstag, aber gleich werden die Sirenen getestet. Ab 11 und dann brummen und heulen die Handys und Sirenen im Rhein-Erft-Kreis. Und wir fragen uns heute Morgen, wovor hätten wir euch am besten mal gewarnt? Mich davor, dass man sich am besten nicht selbst die Haare schneiden sollte. Naja, wächst nach. Nach 13 am Stück hören wir uns an, wovor ihr so gerne gewarnt worden wärt.

0: Kelly Clarkson. Gleich Teddy Swims, Mr. Know It All. Ein bisschen das Näschen oben, ne? Das hört man schon. Diese Bestimmtheit in der Stimme. Wir lieben's. Eure Hits hier bei Radio Erft in der Morning Show mit Julia Drexler. Und nachher schrillen ja auch in Elsdorf wieder die Sirenen ab 11 beim bundesweiten Warntag. Wovor hätte man euch aber mal besser gewarnt?
1: Hallo, mein Name ist Lynn, ich komme aus Berzdorf und hätte mich jemand vorgewarnt, wie anstrengend es ist, 3 Kinder und Familie und Haushalt, Beruf unter einen Hut zu bekommen, dann hätte ich die ganze Sache mit viel mehr Respekt angegangen.
0: Ich meine, sagst du nicht, dass du dann Single geblieben wärst? Ja, mich hätte auch mal jemand warnen können, dass mir mein Bett nicht mehr gehört. Ne? In dem Moment, wo Kater Pummer ins Schlafzimmer durfte, war das vorbei.
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1: Mit Carina Füngerlings, guten Morgen. Übernachten in Hürth wird ab dem neuen Jahr teurer. Nach einem Beschluss im Finanzausschuss sollen pro Nacht 2,50 Euro Bettensteuer fällig werden. In Hotels, Pensionen, Privat- und Ferienwohnungen. Die Zustimmung des Rates ist so gut wie sicher. Die Steuer zahlen sollen Privatleute und Geschäftsreisende, Kinder und Jugendliche nicht. Hürth rechnet mit mehr als 600.000 Euro Einnahmen im Jahr. Die Abwicklung soll digital laufen. Im gesamten Rhein-Erft-Kreis sind gleich um 11 Uhr beim bundesweiten Warntag die Sirenen zu hören. Außerdem werden die Warn-Apps Nina und Katwarn ausgelöst und die Warnung über das Cell-Broadcast auf den Handys verbreitet. Los geht der Probealarm mit einem langen Dauerton, dann folgt ein auf- und abschwellender Heulton und danach kommt wieder der Dauerton zur Entwarnung. In Hürth geht es danach noch weiter. Der Chemiepark Knapsack macht um 11.20 Uhr einen werkseigenen Test. Nur in Kerpen und Frechen bleibt es ruhig. Hier gibt es keine stationären Sirenen. Die Stadt Bedburg hat einen neuen Mängelmelder, der einfacher, transparenter und schneller sein soll. Die Online-Plattform bietet laut Verwaltung viele Vorteile. Der Bearbeitungsstand ist online abrufbar, Mängel erscheinen für alle sichtbar auf einer Karte und gehen direkt an den zuständigen Fachdienst. So sollen Mängel wie defekte Laternen, kaputte Gehwege oder illegaler Müll schneller behoben werden können. Registrieren muss man sich für die Plattform nicht. Personenbezogene Daten fallen nur an, wenn sie wirklich nötig sind. Und jetzt weitere Meldungen im Überblick. Der Iran-Krieg treibt die Energiepreise in die Höhe und verteuert das Leben in Deutschland. Im August lagen die Verbraucherpreise fast 3% über dem Niveau des Vorjahresmonats, meldet das Statistische Bundesamt. Nach 12 Jahren Pause startet das Eishockeyteam der Kölner Haie heute Abend wieder in die Champions League, und zwar zu Hause gegen Göteborg. Die Schweden sind allerdings Rekordsieger der Champions League. Vor dem Landgericht Köln beginnt gleich ein Prozess gegen zwei Frauen und einen Mann. Laut Staatsanwaltschaft sollen sie als falsche Bankmitarbeiter Senioren in Köln und Umgebung um insgesamt rund 40.000 Euro gebracht haben. Und mehr neue Nachrichten gibt's auch auf radioerft.de.
2: Noch habt ihr vielleicht einen Pulli oder eine Strickjacke an und nachher laufen wir wieder alle im T-Shirt rum bei 21 Grad näher.
3: Definitiv. Sonne, ein paar Wolken und vor allem kein Regen. Top Aussichten. So sieht der Donnerstag bei uns immer im Erftkreis aus. Morgens noch so ein bisschen nebelig vielleicht, aber das verzieht sich relativ schnell. Am Ende dann 21 Grad in der Spitze. Bei euch zum Beispiel in Bachem haben wir jetzt gerade schon mal 14 Grad. Dann schauen wir noch auf die Straßen. Die Lux, die ist im Moment immer nach Höhe Erftstadt Erb in Richtung Weiler nach einem Unfall gesperrt. Ich habe auch gerade noch mal mit der Polizei gesprochen. Da muss jetzt ein Abschlepper kommen. Deswegen dauert das alles noch etwas. Ihr könnt aber trotzdem weiter auf die L33 Richtung Friesheim fahren. Staus von den Autobahnen. Die A4 Richtung Olpe zwischen dem Kreuz Köln-West und Eiffeltor. Viertelstunde länger, 5 Kilometer Stau. In der Gegenrichtung haben wir auch 5 Kilometer Stau, eine Viertelstunde plus. Und zwar ab dem Kreuz Kremberg. Dann haben wir noch Stau auf der 555 Richtung Köln zwischen Rodenkirchen und dem Kreuz Köln-Süd, und zwar 2 Kilometer. Und auf der 555, da steht auch noch ein Blitzer. Und zwar, wenn ihr Richtung Köln unterwegs seid, direkt an der Abfahrt Wesseling.
2: 02 236 88 89 90, unser Deal. Ihr ruft an und wir gehen dran. Wie gut, dass ihr immer so lange durchhaltet und schon um 5 Uhr mit uns aufsteht. 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
2: Push the Game ist der englischsprachige Song von uns, der sich mit weitem Abstand abgehoben hat von mehreren Versuchen. Wir sind ja seit den 80er Jahren auch viel im Ausland unterwegs. Da ist es nun mal leichter zu kommunizieren in englischer Sprache. Der erfolgreichste Versuch, dort irgendwo die Ideen der Toten Hosen zu vermitteln, war dieses Lied Push the Game, das auch international ziemlich viel Anerkennung bekommen hat.
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1: Mit Malte Albrecht, guten Morgen. Spätestens in einer Stunde dürfte auch der letzte Langschläfer wach sein, denn dann wird es laut in Deutschland. Dann werden wieder überall im Land Sirenen heulen und Handys schrillen. Erschrecken muss sich aber niemand, es ist nur ein Test. Es ist nämlich wieder bundesweiter Warntag. Danny Hoppe aus dem News-Team, geprüft werden soll, ob unsere Alarmsysteme funktionieren.
2: Genau, und davon gibt's inzwischen ja eine Menge. Sirenen, digitale Anzeigetafeln, Apps auf dem Handy, den UKW-Rundfunk, das Digitalradio und Cell Broadcast. Dabei werden offizielle Warnnachrichten direkt als laute Push-Nachricht auf Handys und Smartphones geschickt. Das Bonner Bundesamt für Bevölkerungsschutz und Katastrophenhilfe sagt, dass über all diese Kanäle im vergangenen Jahr mehr als 90% der Menschen erreicht wurden. Das ist wichtig, denn mit dem Warntag wird ja für den Ernstfall geprobt, also zum Beispiel für Naturkatastrophen oder einen militärischen Angriff. Und jeder Warntag zeigt eben, wie viele Menschen man erreicht und wo man noch besser werden kann. Um 11.45 Uhr gibt es dann übrigens noch eine Entwarnung.
1: Sirenen galten ja nach dem Kalten Krieg eigentlich für immer unnötiger. In den letzten Jahren hat es da aber wieder ein Umdenken gegeben.
2: Ja, und das liegt vor allem an zwei Ereignissen. Zum einen der verheerenden Flutkatastrophe von 2021, aber auch am Ukraine-Krieg. Deshalb stellt der Bund seit 2021 wieder Geld bereit, um Sirenen zu errichten, reparieren oder auch modernisieren. Im vergangenen Jahr zum Beispiel wurden dafür fast 12 Millionen Euro abgerufen. Wie viele Sirenen es genau in Deutschland gibt, das ist nicht so ganz klar. Das Bonner Bundesamt spricht von rund 48.000 aktiven Sirenenstandorten. Dazu kommen dann aber auch noch mobile Sirenen. Und über diese ganzen Sirenen wurden laut Bundesamt zuletzt 2/3 aller Menschen in Deutschland erreicht. Also die spielen weiterhin eine wichtige Rolle.
1: Danke, Danny. Und jetzt weitere Nachrichten. Das Leben in Deutschland bleibt teuer. Im August lagen die Verbraucherpreise 2,9% höher als vor einem Jahr, meldet das Statistische Bundesamt. Hauptgrund sind demnach die wieder gestiegenen Öl- und Gaspreise durch den Iran-Krieg. Und Fachleute rechnen auch für die nächsten Monate und das nächste Jahr mit hohen Inflationsraten. Der Bundestag berät weiter über das Geld für das kommende Jahr. Heute geht es unter anderem um das Innenministerium. Der Haushalt soll hier um rund 950 Millionen Euro aufgestockt werden auf insgesamt 16,7 Milliarden. Grund ist die aktuelle Bedrohungslage. Aus Sicht der Regierung brauchen die Sicherheitsbehörden mehr Personal. In Meerbusch hat die Polizei einen 23-jährigen Mann angeschossen. Laut einem Polizeisprecher hatte er zuerst behauptet, Molotow-Cocktails gefunden zu haben. Danach bedrohte er die Beamten mit einem Messer. Daraufhin fiel ein Schuss. Der Mann wurde im Krankenhaus notoperiert, sei aber aktuell nicht in Lebensgefahr, hieß es. Mehr als jeder Vierte in Deutschland sagt, als nächstes Auto hole ich mir wahrscheinlich ein Elektrofahrzeug. Das zeigt eine aktuelle Studie. Mehr als die Hälfte der Befragten gab hierzulande an, sich mehr mit dem Kauf eines E-Autos zu beschäftigen als noch vor einem Jahr. Wichtigste Gründe für eine mögliche Kaufentscheidung sind Fortschritte bei Reichweite und Ladegeschwindigkeit, steigende Spritpreise und das verbesserte Ladenetz. Und das waren die Nachrichten mit Malte Albrecht.
3: Ja, sieht ganz gut aus heute. Die Sonne kämpft sich da im Laufe des Tages immer besser durch. Die Hitze ist auch langsamer durch. Spätsommerliche 18 bis 22 Grad sind es noch heute. Morgen am Freitag dann wieder mehr Wolken und die bringen dann auch mal ein bisschen Regen mit. Und dazu messen wir dann maximal 23 Grad. Und gucken wir eben noch auf die Autobahn. Hier dauert es mindestens 10 Minuten länger. Geht los mit der A2 Dortmund-Hannover, da zwischen Veltheim und Bad Eilsen. 4 Kilometer Stau plus 21 Minuten. Dann die 4 Aachen nach Köln, zwischen Kreuz Köln-West und Köln-Eifeltor. 5 Kilometer Stau plus 17. A4 jetzt Olpe in Fahrt Richtung Aachen, zwischen Kreuz Köln-Ost und Köln-Eifeltor. 6 Kilometer Stau plus 13 Minuten. Und noch die A46 Brilon-Arnsberg-Neheim, zwischen Arnsberg-Altstadt und Neheim-Süd. Da 3 Kilometer Stau und plus eine Viertelstunde. Ja, und zum Start in diese Stunde packen wir mal neue Musik mit rein. Und als ich das gehört habe, muss ich ganz ehrlich sagen, dass die gemeinsame Sache machen, da haben mir schon ein bisschen die Ohren geschlackert. Take That und Michael Patrick Kelly haben einen gemeinsamen Song aufgenommen. Den hören wir uns gleich mal an. Starten jetzt erstmal hier mit Lady Gaga.
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0: Ja, nochmal einen schönen Donnerstag mit Musik von Michael Schulte und 5AM. Was war bei euch los in den 90ern? Hier eher Team Take That oder Team Kelly Family? Damals, da musste man sich ja irgendwie entscheiden. Das ist jetzt aber vorbei. Beide Fanlager, die können sich zusammentun, denn Take That haben gemeinsam mit Michael Patrick Kelly einen Song aufgenommen. Auch für Michael eine ganz besondere Zusammenarbeit, wie er uns geschildert hat.
1: Das Schöne an dieser Kollaboration ist, dass es wirklich von der Musik kommt. Gary hat diesen Song gehört, an den ich noch am Feilen war. Und dann bin ich nach England rübergeflogen. Wir haben den ganzen Tag im Studio verbracht. Abends habe ich mir noch Garys Solo-Show angehört und dachte so, Wahnsinn, ich kenne jeden zweiten Song, was für ein Songwriter.
0: Ja, und nicht nur bei der Musik hat's gematcht, auch menschlich passt das richtig gut. Das hat uns Mark Owen verraten.
2: I feel like we've always known him in some ways. You know, the other day when we left him in Switzerland and we had to go our separate ways, we were all looking back thinking, yeah, but where's Michael? Where's he gone? And so it feels like we've known him forever in many ways.
0: Ja, die Jungs von Take That haben Michael Patrick Kelly quasi schon adoptiert. Auf der gemeinsamen Promotour durch Europa in der Schweiz war es, sind sie richtig zusammengewachsen, erzählt Mark Owen. Und zu diesem Gefühl, also tiefer Freundschaft, passt auch der gemeinsame Song.
3: The one area we wanted this song to really touch on is to say to someone, I'm there for you. I'm not going to solve the problems. I'm not going to give you the answers. I just want you to know, if ever you need it, I'm there and I'm here to help.
0: Ja, ich bin für dich da. Du kannst auf mich zählen. Das ist für Gary Barlow die schönste Art, Liebe zu zeigen. Darum heißt der Song auch Feel My Love von Michael Patrick Kelly und Take That. Wir werfen da jetzt mal ein Ohr drauf.
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2: Mit Carina Füngerlings, guten Morgen. In einer halben Stunde wird es im gesamten Rhein-Erft-Kreis wieder laut. Denn beim bundesweiten Warntag werden überall die Sirenen getestet. Gleichzeitig werden die Warn-Apps Nina und Katwarn ausgelöst. Außerdem schrillen die Handys, weil die Warnung auch über das sogenannte Cell-Broadcast verbreitet wird. Weitere Infos von Nico Mensching.
3: Los geht der Probealarm um 11 Uhr mit einem Dauerton von einer Minute. Nach einer Pause kommt dann ein auf- und abschwellender Heulton. Auch dieser Warnton dauert eine Minute. Nach einer weiteren Pause kommt dann wieder der einminütige Entwarnungston. Eine Besonderheit gibt es dann noch in Hürth-Knappsack. Im Chemiepark findet anschließend an dem bundesweiten Sirenentest eine werkseigene Überprüfung statt. Sie startet um 11.20 Uhr und betrifft unter anderem die Sirenen auf den Schulen in Althürth, Kendenich und Fischenich. Nur in Kerpen und Frechen bleibt es ruhig. Hier gibt es keine stationären Sirenen.
2: Auch die Stadt Hürth wird demnächst eine Bettensteuer erheben. Die Politiker im Finanzausschuss haben beschlossen, dass ab dem neuen Jahr 2,50 Euro pro Nacht fällig werden. Die Steuer wird sowohl für Privatleute als auch für Geschäftsreisende fällig. Nur Kinder und Jugendliche müssen nichts zahlen. Hürth rechnet mit jährlichen Einnahmen von mehr als 600.000 Euro. Für die Besitzer der Unterkünfte und die Stadtverwaltung soll das Ganze möglichst unkompliziert und digital ablaufen. Im Rhein-Erft-Kreis hat bisher nur Brühl eine Bettensteuer. In Frechen und Kerpen wird derzeit darüber diskutiert. Und jetzt weitere Meldungen kurz und kompakt. Die Generalsanierung wichtiger Bahnstrecken in Deutschland wird länger dauern als geplant. Bahnchefin Palla sagte vorhin, eine Überarbeitung des Konzepts habe gezeigt, dass 4 solcher Sanierungen pro Jahr zu viel seien. In Kerpen-Türnich hat es heute früh einen Unfall im Kreisel Heerstraße Ecke B264 gewesen. Offenbar ist ein LKW in ein Auto gefahren. Teilweise bildeten sich in dem Bereich lange Staus, weil der Kreisel weiträumig gesperrt war. In Elsdorf gibt es heute wieder einen Feierabendmarkt mit Musik. Von 16 bis 22 Uhr gibt es auf der Straße zum Ostbahnhof wieder internationale Gerichte, deutsche Klassiker und jede Menge Getränke. Und weitere aktuelle Nachrichten gibt's auch auf radioerft.de. Heute mal mehr, mal weniger Sonne, es soll aber trocken bleiben. Dazu steigen die Temperaturen auf bis zu 22 Grad. Aktuell messen wir 16 Grad in Bedburg-Kleintrostdorf und auch in Erftstadt-Bor. Vorsicht auf der A4 nach Olpe. Auf der Rodenkirchener Brücke liegen offenbar Gegenstände rum. Dann die Staus A1 nach Euskirchen zwischen Hürth und dem Kreuz Bliesheim. 5 Kilometer Stop and Go, 10 Minuten Zeitverlust. A4 nach Olpe zwischen Kreuz Köln-West und Eiffeltor. 6 Kilometer Stau, dauert eine halbe Stunde länger, da hat es einen Unfall gegeben. Und A4 jetzt nach Aachen zwischen Kreuz Köln-Ost und Eiffeltor. 5 Kilometer stockend, mindestens 10 Minuten on top, auch da hat es gekracht. Da wo es geht, gute Fahrt.
4: 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Wie ihr an die Karten kommt, das gehen wir gleich mal gemeinsam durch. Ich bin Andreas Grunwald, euch einen schönen Donnerstag.
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1: Mit Malte Albrecht, schönen guten Tag. In Deutschland findet heute der Warntag 2026 mit einer bundesweiten Probewarnung statt. Es besteht keine Gefahr für die Bevölkerung. Jetzt gerade dürfte es überall im Land ziemlich laut sein. Auch in NRW läuft seit 11 Uhr der Warntag. Getestet werden alle möglichen Warnmittel, um für den Ernstfall vorbereitet zu sein. Lena Bauer hat die Infos dazu.
2: Ganz wichtig für alle, das ist ein Test. Ziel ist es, die Menschen auf diese speziellen Warnungen aufmerksam zu machen. Auslöser dieser Warnungen können zum Beispiel Unwetter, Großbrände oder auch größere Unfälle in einem Chemiebetrieb sein. Und das gesamte Warnsystem soll mit dem Probealarm überprüft werden, also ob es auch richtig funktioniert. Dazu heulen seit 11 Uhr jetzt mehrfach die Sirenen. Außerdem werden verschiedene Warnsysteme getestet. Die meisten werden das jetzt schon mitbekommen haben, weil höchstwahrscheinlich auch das Handy in der Hosentasche Alarm geschlagen hat.
1: Und jetzt weitere wichtige Nachrichten, kurz und kompakt. Die Generalsanierung wichtiger Bahnstrecken wird länger dauern als geplant. Das hat Bahnchefin Palla gesagt. Statt 4 Strecken pro Jahr sollen künftig nur noch 2, in Ausnahmefällen auch 3 saniert werden. Die Gründe? Erfahrungen aus den ersten Großbaustellen, begrenzte Finanzmittel des Bundes und die hohe Belastung für das übrige Streckennetz. Laut Palla wird das neue Konzept gerade mit dem Verkehrsministerium abgestimmt. Bundesbildungsministerin Prien fordert mehr Schutz für Lehrkräfte vor Gewalt an Schulen. Jeder Fall sei einer zu viel, sagte sie dem Kölner Stadtanzeiger. Laut dem neuen Lagebild zur Kinder- und Jugendkriminalität in Nordrhein-Westfalen sei die Gewalt gegen Lehrkräfte auf ein neues Rekordniveau gestiegen, heißt es in dem Bericht. Demnach wurden 865 Lehrerinnen und Lehrer in NRW letztes Jahr Opfer von Gewalt. Nach dem Massenandrang von Migranten in der spanischen Exklave Ceuta gerät die Regierung in Madrid unter Druck. Wie aus freigegebenen Dokumenten des spanischen Geheimdienstes und der Polizei hervorgeht, hatten die Behörden im Vorfeld vor den Aufrufen in Online-Netzwerken gewarnt. Ministerpräsident Sanchez sagte dagegen, niemand hätte die Krise vorhersehen können. Streaming gehört in Deutschland längst zum Alltag. Das zeigt die aktuelle Digitalstudie der Postbank. 72% der Haushalte nutzen demnach mindestens einen kostenpflichtigen Streamingdienst. Bei den 18- bis 39-Jährigen sind es sogar 90%. Viele haben mehrere Abos gleichzeitig. Für die Studie wurden rund 3000 Menschen befragt. Wer eine Wohnung mietet, muss sich auch den Stromanbieter frei aussuchen dürfen. Das hat nach Angaben des Deutschen Mieterbundes das Oberlandesgericht Hamm entschieden. Der Mieterbund hatte gegen 2 Tochtergesellschaften des Immobilienkonzerns Vonovia geklagt. Konkret ging es um Mietverträge, über denen Mieterinnen und Mieter gleichzeitig einen Stromvertrag mit Vonovia Energie abschließen sollten. Der Mieterbund sah darin eine unzulässige Verknüpfung von Miet- und Stromliefervertrag. Nach dem Urteil dürfen die Unternehmen die beanstandete Klausel künftig nicht mehr verwenden und sich auch nicht mehr darauf berufen. Betroffene Mieterinnen und Mieter können laut Mieterbund jetzt ihren Stromanbieter wechseln. Und das waren die Nachrichten mit Malte Albrecht.
3: Und dann geht's heute trocken durch den Tag. Regen also kein Thema, dafür aber Sonne und Wolken, wobei sich die Sonne im Laufe des Nachmittags auch immer besser durchsetzt. Das ist bei 23 Grad. Morgen dann wieder mehr Wolken als Sonne. Am Nachmittag kann es auch mal nass werden. Das dann bei 19 bis 23 Grad. Und da können vor allem im Westen dann auch mal stärkere Schauer mit dabei sein. Und eben noch der Blick auf die Autobahn. Da sind wir mittlerweile bei mindestens 8 Minuten plus auf der A1 Köln-Euskirchen zwischen Hürth und Kreuz-Bliesheim. 6 Kilometer Stau plus 11 Minuten. Die A4 Aachen nach Köln zwischen Kreuz-Köln-West und Köln-Eiffeltor. 5 Kilometer Stau plus 23. Die 4 jetzt von Köln nach Aachen zwischen Dreieck Köln-Heumar und Köln-Eiffeltor. 6 Kilometer Stau plus 8 Minuten. Und die A46 Brilon-Arnsberg-Neheim zwischen Arnsberg-Altstadt und Neheim-Süd. 3 Kilometer Stau und plus 24 Minuten. Ja, kurz nach 11. Das hier wird jetzt die Stunde rund um den Warntag. Das heißt also, alles, was ihr wissen müsst zum Warntag, haben wir in diese Stunde hier reingepackt. Ich bin Andreas Grunwald. Guten Tag zusammen. Und das hier ist, nein, nicht der Warnton. Das ist jetzt Musik von Ellie Goulding.
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0: Tja, hallo euch nochmal einen schönen Donnerstag. Seit gut einer Viertelstunde läuft der bundesweite Warntag. Vielleicht hat bei euch ja auch das Handy Alarm geschlagen oder ihr habt draußen Sirenen gehört. Bund, Länder und Kommunen testen das heute, also wie gut die Warnung im Ernstfall dann funktioniert. Robert Janz aus der Redaktion, das Ganze ist also nur ein Probealarm.
1: Genau, es besteht keine Gefahr. Zum einen soll heute getestet werden, ob die verschiedenen Warnwege zuverlässig funktionieren. Zum anderen geht es darum, dass wir mit solchen Warnungen vertraut sind und im Ernstfall wissen, was zu tun ist. Getestet werden unter anderem Warn-Apps, Cell Broadcast aufs Handy, digitale Anzeigetafeln und in vielen Städten und Gemeinden auch die Sirenen. Ein einminütiger Auf- und abschwellender Heulton bedeutet dabei Warnung vor einer Gefahr. Ein einminütiger Dauerton bedeutet Entwarnung. Gegen 11.45 Uhr folgt dann die bundesweite Entwarnung.
0: Ja, der bundesweite Warntag soll uns also vor allem mit den verschiedenen Warnmöglichkeiten vertraut machen, damit im Ernstfall möglichst viele Menschen dann schnell erreicht werden. Die Infos dazu hatte Robert Janz. Dankeschön.
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1: Mit Carina Füngerlings. Guten Tag. Im Rhein-Erft-Kreis sind vorhin viele Handys und Sirenen losgegangen. Um 11 Uhr war bundesweiter Warntag. Die Behörden wollten testen, ob die Warn-Apps Nina und Katwarn und das System Cell Broadcast auf den Handys auslösen. In Hürth ging es danach noch weiter. Der Chemiepark Knapsack hatte einen werkseigenen Test gestartet. Es wurden die Sirenen auf dem Turm der Werksfeuerwehr und der Schulen in Althürth, in Kendenich und Fischenich ausgelöst. Nur in Kerpen und Frechen blieb es vergleichsweise ruhig. Dort gibt es keine stationären Sirenen. Auch die Stadt Hürth wird demnächst eine Bettensteuer erheben. Die Politiker im Finanzausschuss haben beschlossen, dass ab dem neuen Jahr 2,50 Euro pro Nacht fällig werden. Und zwar nicht nur in Hotels, sondern auch in Pensionen, Privat- und Ferienwohnungen. Hürth rechnet mit jährlichen Einnahmen von mehr als 600.000 Euro. Ob defekte Straßenlaterne, beschädigter Gehweg, illegaler Müllhaufen oder fehlende Straßenschild, die Bettburger sollen Mängel im öffentlichen Raum ab sofort noch einfacher und komfortabler an die Stadt melden können. Die Stadtverwaltung spricht von einem Meilenstein bei der Digitalisierung des Bürgerservice. Christina Power mit den Details.
2: Und das bietet die neue Plattform. Wer einen Mangel gemeldet hat, kann den Bearbeitungsstand online nachgucken oder eine automatisierte Rückmeldung anfordern. Nachfragen oder Statusänderungen können unkompliziert ausgetauscht werden. Gemeldete Mängel werden auf einer Karte verortet und sind für alle Nutzer sichtbar, sodass nichts doppelt oder dreifach bemängelt werden muss. Die Verwaltung kann schneller an die Problemlösung gehen, weil der Mangel je nach Art direkt an den zuständigen Fachdienst weitergeleitet wird. Auch wiederkehrende Problemstellen werden als solche erkannt. Eine Registrierung braucht man nicht und personenbezogene Daten werden nur dann erhoben, wenn es unbedingt nötig ist.
1: Und jetzt weitere Meldungen kurz und knapp. Die Generalsanierung wichtiger Bahnstrecken in Deutschland wird länger dauern als geplant. Bahnchefin Palla sagte, eine Überarbeitung des Konzeptes habe gezeigt, dass 4 solcher Sanierungen pro Jahr zu viel seien. Nach 20 Jahren findet ab heute auf dem Gut Wirtgeshof in Kerpen-Niederbolheim wieder ein großes Reitturnier statt. Bis Sonntag treten über 260 Reiter an und absolvieren gut 1000 Ritte. Das Eishockeyteam der Kölner Haie hat heute Abend nach Jahren wieder ein Heimspiel in der Champions League. Es geht gegen Göteborg. Die Schweden sind allerdings Rekordsieger der Champions League. Und weitere aktuelle Nachrichten gibt's auch in der Radio Erft App. Heute mal mehr, mal weniger Sonne, es soll aber trocken bleiben. Dazu steigen die Temperaturen auf bis zu 22 Grad. Jetzt im Moment sind es 17 Grad in Pulheim Gein und auch in Wesseling-Berzdorf. Morgen gibt es einen Mix aus Sonne und Wolken, Regen ist möglich, aber selten. A1 nach Euskirchen, zwischen Hürth und Kreuz-Bliesheim, 4 Kilometer stockend, knapp 10 Minuten Zeitverlust. A4 nach Olpe, zwischen Kreuz-Köln-West und Eiffeltor, 5 Kilometer Stau, über eine halbe Stunde steht man da, da hat es einen Unfall gegeben. A4 nach Aachen, zwischen Kreuz-Gremberg und Eiffeltor, 7 Kilometer stockend, mindestens 10 Minuten Zeitverlust, auch da hat es gekracht. Und es stockt auf der A61 nach Koblenz, zwischen Gümnich und Dreieck-Erftal. Kommt gut an.
3: Ja, so schnell kann es gehen. Ne? In einer knappen Viertelstunde ist der Warntag auch schon wieder Geschichte. Dann wird entwarnt und sowas muss dann wirklich auch ganz offiziell passieren. Und wie das klingt, das hört ihr hier gleich bei uns.
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0: Ja, das hier sind Kiss und I Was Made for Loving You, der bundesweite Warntag. Der geht jetzt zu Ende und dazu gibt es auch eine amtliche Entwarnung.
1: Es folgt die Entwarnung bundesweiter Warntag 2026 Probewarnung. In Deutschland fand heute der bundesweite Warntag 2026 mit einer bundesweiten Probewarnung statt. Der bundesweite Warntag ist hiermit beendet. Es besteht keine Gefahr für die Bevölkerung. Berichten Sie über Ihre Erfahrungen gerne unter www.warntag-umfrage.de.
0: Ja, und damit ist der bundesweite Warntag also für heute beendet. Wichtig also noch einmal, es besteht keine Gefahr für die Bevölkerung.
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1: Mit Maite Albrecht, guten Tag. Es war ein Sommer der Extreme, auch hier bei uns in Deutschland. Mehrere Hitzewellen, zu wenig Regen, niedrige Pegelstände und mehr als 16.000 Hitzetote. Von dieser Zahl geht das Robert-Koch-Institut aus. Und in anderen europäischen Ländern war die Lage zum Teil noch extremer. Ein internationales Forscherteam hat jetzt herausgefunden, dass der Klimawandel die Menschen in den europäischen Städten immer mehr zu schaffen macht. Danny Hoppe aus dem News-Team. Demnach hat die hitzebedingte Sterblichkeit in den Städten stark zugenommen.
2: Genau, die Forscher haben sich den Zeitraum von 2015 bis 2024 angeschaut und ihn dann mit den Jahren 1991 bis 2000 verglichen. Und da hat die Zahl der Hitzetoten klar zugenommen, vor allem in Südeuropa. Das ist eines der Ergebnisse, die jetzt in der Fachzeitschrift The Lancet veröffentlicht wurden. Dazu kommen aber weitere Entwicklungen, die die Forscher mit dem Klimawandel in Zusammenhang bringen. Die Menschen seien immer häufiger giftigem Rauch von Bränden ausgesetzt. Dazu tauchten auch in Europa inzwischen mehr Tropenkrankheiten auf, zum Beispiel Denguefieber, weil die übertragenden Mücken auch in Europa immer heimischer werden. Und in deutschen Städten sind laut Studie mehr Pollen unterwegs.
1: Passend zum Thema hat heute auch der europäische Klimawandeldienst Copernicus neue Daten vorgelegt.
2: Ja, der August war weltweit gesehen der heißeste aller Zeiten. Die Durchschnittstemperatur lag demnach bei knapp 17 Grad. Generell habe Westeuropa den wärmsten Sommer aller Zeiten erlebt und auch die Meere seien so warm gewesen wie noch nie. Copernicus spricht von gleich mehreren heftigen Hitzewellen, ausgetrockneter Vegetation, verheerenden Waldbränden und geschlossenen Schulen wegen der großen Hitze. Die Menschen hätten wohl seit mindestens 100.000 Jahren keine so hohen Temperaturen mehr erlebt wie heute, heißt es. Das alles seien unwiderlegbare Beweise für den Klimawandel, sagt Copernicus.
1: Danny, danke für die Infos. Und das sind weitere Nachrichten. Wer mit der Bahn fährt, muss sich länger als geplant auf Großbaustellen einstellen. Bahnchefin Paller sagte, die Sanierung wichtiger Strecken werde mehr Zeit brauchen. Konkrete Details nannte sie aber nicht. Das überarbeitete Konzept werde derzeit noch mit dem Verkehrsministerium abgestimmt. Im Bundestag ist über innere Sicherheit und Migration gestritten worden. Bundesinnenminister Dobrindt verteidigte seinen harten Kurs in der Migrationspolitik und mit Blick auf hybride Bedrohungen sprach er sich für einen Ausbau der Sicherheitsbehörden aus. Kritik kam unter anderem von Grünen und Linken. Sie bemängelten, dass die Ausgaben bei politischer Bildung und Integration gekürzt werden sollen. Etwa jedes fünfte Kind in Deutschland hat online schon einmal Cyber-Grooming erlebt, also dass Erwachsene im Netz gezielt sexuelle Kontakte zu Minderjährigen suchen. Das zeigt eine aktuelle Studie der Landesanstalt für Medien NRW. Besonders betroffen sind Jugendliche zwischen 14 und 17 Jahren. Sie wurden zum Beispiel aufgefordert, Bilder oder Videos zu schicken oder sich mit Erwachsenen zu treffen. Die gute Nachricht ist, im Vergleich zu den Vorjahren ist der Anteil der Betroffenen leicht gesunken. Außerdem kennen immer mehr Jugendliche das Thema und wissen genau, wie sie reagieren müssen, nämlich den Kontakt sofort abbrechen und die Person blockieren. Laut der Medienanstalt bleibt Aufklärung im Netz aber weiterhin eine Daueraufgabe. Und das waren die Nachrichten mit Maite Albrecht.
3: Ja, sieht ganz gut aus heute. Die Sonne kämpft sich da im Laufe des Tages immer besser durch. Die Hitze ist auch langsamer durch. Spätsommerliche 18 bis 22 Grad sind es noch heute. Morgen am Freitag dann wieder mehr Wolken und die bringen dann auch mal ein bisschen Regen mit. Und dazu messen wir dann maximal 23 Grad. Und da sind die Staus jetzt um kurz nach 12. Hier dauert es mindestens 8 Minuten länger. Und zwar auf der 1 Köln-Euskirchen zwischen Hürth und Kreuz-Bliesheim. 5 Kilometer Stau plus 8 Minuten. Dann die 4 Aachen nach Köln zwischen Kreuz-Köln-West und Köln-Eiffeltor. 5 Kilometer Stau plus eine Viertelstunde. Die A30 Amsterdam-Osnabrück zwischen Rheine-Nord und Rheine-Kanalhafen. 2 Kilometer Stau plus 16 Minuten. Und die A46 Brilon Richtung Arnsberg-Neheim zwischen Arnsberg-Altstadt und Neheim-Süd. 3 Kilometer Stau immer noch plus 17 Minuten. Oh, und ich sehe gerade hier, heute Abend ist es wieder soweit. Ein ganz wichtiger Radiotag heute. Heute wird in Hamburg wieder der Deutsche Radiopreis vergeben. Also an diejenigen, die ihren Job so richtig gut machen. Die werden dann heute Abend in Hamburg dafür mit einem Preis belohnt. Sag mal, wieso bin ich heute eigentlich...
4: Ach, Grunwald, jetzt mach weiter.
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0: Ja, das hier, Zoe Rees und Control. Heute ist ja ein ganz besonderer Tag, ein ganz besonderer Radiotag, denn heute Abend wird der Deutsche Radiopreis verliehen an Macherinnen und Macher aus der Radiolandschaft und nominiert sind da auch Kolleginnen und Kollegen von den NRW-Lokalradios. Kollegin Ariana Lippo-Glabitz, wer sind denn da die Glücklichen?
1: Ja, unsere Kollegen Marlena Stöhler und Tino Tiede von Antenne Münster sind nominiert und zwar für die beste Programmaktion und das absolut zu Recht. Bei ihrer Aktion haben Hörer ihre Lieblingsorte in Münster gezeigt und erzählt, was sie so mit diesen Plätzen verbindet. Unterwegs gab es dann auch mal was ausgegeben. Also eine wirklich echt schöne, emotionale Aktion. Wir drücken natürlich alle Däumchen, dass die beiden den Preis heute Abend mit nach Hause bringen.
0: Ja, absolut. Und auch darüber hinaus ist heute Abend beim Deutschen Radiopreis ja einiges los. Also nicht nur wegen der Preise selbst, sondern auch musikalisch geht's da zur Sache. Wer bewegt sich denn da alles auf der Bühne?
1: Ja, da dürfen wir uns natürlich auch echt freuen. Unsere Lieblingskünstler aus dem besten Mix sind ebenfalls vor Ort und sorgen natürlich für coole Stimmung. Mit dabei sind unter anderem Tiffany Ayres, Ray Garvey und Fastboy. Und die zum Beispiel, die freuen sich auch schon riesig auf den Abend heute.
2: Ich freue mich richtig auch. Also erstens freue ich mich mal, die ganzen noch mehr Gesichter zu sehen.
3: Sieht man ja so im Radio so schön.
2: Genau, ne, dann auch mal noch ein paar Leute kennenlernen, die wir vielleicht noch nicht kennengelernt haben, irgendwie, die Radio machen und Radio, das wir auch hören. Und ich glaube, also unsere Main-Mission ist auf jeden Fall, die Leute zum Tanzen zu bringen.
0: Ja, wir sind gespannt, ne, welche Highlights und Show-Elemente uns heute Abend da erwarten. Klar ist, wir halten euch da auf dem Laufenden und wir stimmen uns jetzt schon mal auf den Deutschen Radiopreis so ein bisschen ein. Jetzt mit Fastboy, haben wir ja gerade eben gehört, die sind heute Abend ebenfalls da am Start.
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1: Mit Nico Mensching, guten Tag. Zwei neue Schulen für Pulheim. Die Stadt plant den Neubau der Marion-Dönhoff-Realschule und des Geschwister-Scholl-Gymnasiums am nördlichen Stadtrand. Rund um das alte Hallenbad soll dabei ein ganzes Gemeinbedarfszentrum entstehen, mit Schulen, Sportflächen und weiteren öffentlichen und sozialen Einrichtungen. Aktuell will die Stadt die rechtlichen Grundlagen für die Maßnahmen schaffen. Die Pulheimer können sich ab heute über die Planung informieren und Anregungen einbringen. Die öffentliche Beteiligung läuft bis zum 13. Oktober. Die Stadt Bedburg hat einen neuen Mängelmelder, der einfacher, transparenter und schneller sein soll. Die Online-Plattform bietet laut Verwaltung viele Vorteile. Der Bearbeitungsstand ist online abrufbar, Mängel erscheinen für alle sichtbar auf einer Karte und gehen direkt an den zuständigen Fachdienst. So sollen Mängel wie defekte Laternen, kaputte Gehwege oder illegaler Müll schneller behoben werden können. Registrieren muss sich für die Plattform niemand. Personenbezogene Daten fallen nur an, wenn sie wirklich nötig sind. Die Stadtverwaltung spricht von einem Meilenstein bei der Digitalisierung des Bürgerservice. Und jetzt weitere Meldungen kurz und knapp. Hohe Spritpreise und der Blick auf die laufenden Kosten bringen in Deutschland vergleichsweise viele Autofahrer dazu, sich vom klassischen Verbrennungsmotor zu verabschieden. Nach einer internationalen Studie planen 27% der Besitzer von Benzin- oder Dieselfahrzeugen in Deutschland den direkten Wechsel zu einem reinen Stromer. Gebrauchte Fahrräder zu einem guten Preis, die gibt es heute in Hürth. Die Stadt versteigert ab 14 Uhr in der Tiefgarage des Rathauses Fundräder, und zwar Damen-, Herren- und Kinderräder. Interessierte können sich die Räder eine Stunde vorher ansehen. Und auf radioerft.de, da gibt es weitere News von Rhein und Erft. Der Nachmittag, der wird insgesamt recht freundlich. Es sind auch ein paar Wolken unterwegs. Regen sollte aber eher die absolute Ausnahme sein. Und dazwischen zeigt sich auch immer wieder mal die Sonne. Das Ganze bei Temperaturen zwischen 20 und 22 Grad. Kurz auf der A3 nach Frankfurt zwischen Kreuzköln-Ost und Dreikeulmer eine ungesicherte Unfallstelle. Außerdem liegen Gegenstände auf der Fahrbahn. Die 1 nach Euskirchen zwischen Hürth und Bliesheim 3 Kilometer. A4 nach Olpe zwischen Kreuzköln-West und Eiffeltor 6 Kilometer. Und A4 nach Aachen zwischen Gremberg und Eiffeltor 1 Kilometer.
2: Guten Tag zusammen. Ja, gar keine Frage. Ne? Donnerstag ist und bleibt ja Kinotag. Und deswegen geht es hier gleich bei uns auch rein ins Kino. Und das mal direkt zusammen mit Hannes Höfer.
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0: ja Jennifer Lopez und David Guetta, ob die zusammen schon mal im Kino waren, ich wage es zu bezweifeln. Aber die Frage ist ja auch vielmehr, geht ihr gerne ins Kino? Also scheinbar ja, denn in den Kinos in Deutschland wurden im ersten Halbjahr so viele Tickets verkauft wie zuletzt vor der Corona-Pandemie. Und da gerät selbst er hier ins Schwärmen.
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2: Kino ist ein magischer Ort, ne? Wie viele Liebesgeschichten haben im Kino angefangen? Also auf der Leinwand und davor. Ein Date in der letzten Reihe, das hast du nur gemacht, wenn dir der Film egal war. Statt Snacks hattest du Labello dabei. Da wurde geknutscht, 90 Minuten lang. Teilweise wurden Weltrekorde im Apnoe-Tauchen aufgestellt. Ich war jetzt letztens im Kino, ohne Labello, ohne Knutschen. Dafür aber mit einem Eimer Popcorn und einer Regentonne Cola. Und das war nur das mittlere Menü. Für das große musst du, glaube ich, extra Plätze buchen. Natürlich war schon alles weggeputzt, bevor der Film angefangen hat. Ich habe mir also den Brennwert, den Radprofis sonst bei der Tour de France verbrauchen, mal eben in der Werbung reingeballert. Gerade als mein Sodbrenn abgeklungen war, habe ich diesen verhängnisvollen Satz gehört. Eis gibt's auch hier im Kino. Naja gut, für Eis gibt's ja bekanntlich einen Extramagen. Also Fazit des Abends, ich verstehe jetzt, warum alle sagen, Kino ist Urlaub. Ich habe 3 Kilo zugenommen, saß mehrere Stunden in einem Sitz mit zu wenig Beinfreiheit, habe dafür allerdings Unmengen an Kohle rausgehauen.
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1: Mit Lena Bauer, guten Tag. Das Bahnfahren könnte bald etwas stressfreier sein, denn der Konzern ändert seine Strategie. In Zukunft sollen nicht mehr ganz so viele große Streckensperrungen auf einmal durchgeführt werden. Thorsten Adolfs aus dem News-Team, warum ändert die Bahn ihr Sanierungskonzept?
2: Bahnchefin Paller hat in Berlin angekündigt, dass in Zukunft wieder mehr Ruhe und Verlässlichkeit auf der Schiene einkehren muss. Und das ist natürlich schwierig, wenn zu viele wichtige Verbindungen für Sanierungen gleichzeitig gesperrt werden. Paller plant künftig nur noch mit 2 bis 3 großen Baustellen pro Jahr. 4 sind einfach zu viel, hat sie gesagt. Und je weniger Baustellen es gibt, desto weniger Chaos entsteht dadurch auch im Fahrplan. Also statt alle Projekte auf einmal durchzupeitschen, will sich die Bahn in Zukunft mehr Zeit nehmen. Davon würden nicht nur die Kunden profitieren, sondern auch die Firmen, die Sanierungen durchführen, heißt es aus Berlin.
1: Kritik gab es ja zuletzt auch an den Umleitungsstrecken, wenn komplette Bahnkorridore gesperrt sind. Ist da Verbesserung in Sicht?
2: Ja, da hat die Bahn ihre Lektion offenbar gelernt, vor allem nach dem Ärger auf der Strecke zwischen Hannover und Berlin. In Zukunft soll der Fokus viel stärker darauf gelegt werden, dass die Umleitungsstrecken auch wirklich fit sind, bevor die Hauptstrecke gesperrt wird. Außerdem will Paller das Erwartungsmanagement anpassen. Das heißt, die Bahn möchte ehrlicher kommunizieren, wie fit eine Strecke nach der Sanierung wirklich ist und welche Störungen eventuell trotzdem noch vorkommen können. Kurz gesagt, es soll Schluss sein mit zu großen Versprechungen. Dafür soll die Qualitätssicherung im Konzern deutlich besser werden als bisher.
1: Danke, Thorsten, und damit zu weiteren Meldungen im Überblick. Der Bundestag hat seine Beratungen über den Haushalt für das kommende Jahr fortgesetzt. Dabei ging es auch um Geld für das Bundesinnenministerium. So soll das Ministerium gut 950 Millionen Euro mehr bekommen, für unter anderem mehr Personal bei der Bundespolizei und im Bundeskriminalamt. Insgesamt wären es dann 16,7 Milliarden Euro. Am Vormittag standen die Warnsysteme für den Katastrophenfall auf dem Prüfstand. Am bundesweiten Warntag heute haben Bund, Länder und Kommunen unter anderem Warn-Apps, Cell Broadcast und Sirenen getestet. Vielerorts hat das nach ersten Eindrücken auch gut geklappt. Die genaue Auswertung läuft noch. $5.000 für jeden, wenn die Republikaner die Zwischenwahlen im November gewinnen. Diese Prämie hat US-Präsident Trump den Amerikanern jetzt auf einem Parteitag in Dallas versprochen. Sein Wahlversprechen gilt aber als sehr unrealistisch. Musik, Podcasts, Serien und Filme. Wir streamen davon scheinbar immer mehr. In vielen Haushalten in Deutschland gibt es dafür offenbar nicht nur ein Abo. Laut Postbank Digitalstudie 2026 zahlen inzwischen fast die Hälfte der Haushalte in Deutschland für 2 oder mehr Streamingdienste. Insgesamt nutzen über 70% der Deutschen mindestens einen kostenpflichtigen Streamingdienst, so das Studienergebnis. Besonders stark sei das bei den 18- bis 39-Jährigen. Interessant ist aber, beim Streaming oder Bingen gibt es kaum noch einen Altersunterschied. Studienangaben nach schauen oder hören jeweils 10% der Jüngeren und Älteren mehr als 15 Stunden pro Woche. Und das waren die Nachrichten mit Lena Bauer.
3: Und dann geht's heute trocken durch den Tag, Regen also kein Thema, dafür aber Sonne und Wolken, wobei sich die Sonne im Laufe des Nachmittags auch immer besser durchsetzt. Das bei 23 Grad, morgen dann wieder mehr Wolken als Sonne, am Nachmittag kann es auch mal nass werden, das dann bei 19 bis 23 Grad und da können vor allem im Westen dann auch mal stärkere Schauer mit dabei sein. Kurz nach 1 jetzt eben noch der Blick auf die Autobahn. Hier dauert es mindestens 7 Minuten länger. Auf der A4 Aachen-Köln zwischen Kreuz Köln-West und Köln-Eifeltor 6 Kilometer Stau plus 28 Minuten. Dann die A44 Dortmund-Kassel zwischen Unna-Ost und Kreuz Werl 5 Kilometer Stau plus 11. A45 Hagen nach Dortmund zwischen Kreuz Hagen und Westhofener Kreuz 5 Kilometer Stau plus 7. Und die 46 Brilon Arnsberg-Neheim zwischen Arnsberg-Altstadt und Neheim-Süd 3 Kilometer Stau und immer noch plus 19 Minuten. Ja, und bei uns wird gleich im ganz großen Stil gezaubert. Ihr habt die Möglichkeit, die Ehrlich Brothers mal ganz hautnah zu erleben, wie das funktioniert, wie ihr an die Karten kommt für diese Magic Week. Darüber sprechen wir gleich hier. Ich bin Andreas Grunwald, euch einen schönen Donnerstag.
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0: bisschen Musik bei uns von Tampa City und Self Aware. So, jetzt greifen wir mal ganz tief in die Zauberkiste.
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1: Mit Nico Mensching, guten Tag. Zwei neue Schulen für Pulheim. Die Stadt plant den Neubau der Marion-Dönhoff-Realschule und des Geschwister-Scholl-Gymnasiums am nördlichen Stadtrand. Rund um das alte Hallenbad soll dabei ein ganzes Gemeinbedarfszentrum entstehen, mit Schulen, Sportflächen und weiteren öffentlichen und sozialen Einrichtungen. Aktuell will die Stadt die rechtlichen Grundlagen für die Maßnahmen schaffen. Die Pulheimer können sich ab heute über die Planung informieren und Anregungen einbringen. Die öffentliche Beteiligung läuft bis zum 13. Oktober. Die Stadt Bedburg hat einen neuen Mängelmelder, der einfacher, transparenter und schneller sein soll. Die Online-Plattform bietet laut Verwaltung viele Vorteile. Der Bearbeitungsstand ist online abrufbar, Mängel erscheinen für alle sichtbar auf einer Karte und gehen direkt an den zuständigen Fachdienst. So sollen Mängel wie defekte Laternen, kaputte Gehwege oder illegaler Müll schneller behoben werden können. Registrieren muss sich für die Plattform niemand. Personenbezogene Daten fallen nur an, wenn sie wirklich nötig sind. Die Stadtverwaltung spricht von einem Meilenstein bei der Digitalisierung des Bürgerservice. Und jetzt weitere Meldungen kurz und knapp. Hohe Spritpreise und der Blick auf die laufenden Kosten bringen in Deutschland vergleichsweise viele Autofahrer dazu, sich vom klassischen Verbrennungsmotor zu verabschieden. Nach einer internationalen Studie planen 27% der Besitzer von Benzin- oder Dieselfahrzeugen in Deutschland den direkten Wechsel zu einem reinen Stromer. Gebrauchte Fahrräder zu einem guten Preis, die gibt es heute in Hürth. Die Stadt versteigert ab 14 Uhr in der Tiefgarage des Rathauses Fundräder, und zwar Damen-, Herren- und Kinderräder. Interessierte können sich die Räder eine Stunde vorher ansehen. Und auf radioerft.de, da gibt es weitere News von Rhein und Erft.
2: Ja, heute also nochmal Spätsommer pur. Erst Sonne und Wolken im Mix. Im Tagesverlauf kämpft sich die Sonne dann aber immer besser durch. Dazu Werte um 22 Grad. Morgen am Freitag auch mal stark bewölkt und etwas Regen kommt dann auch mal runter. Und morgen messen wir dann dazu 23 Grad. Und eben nochmal der Blick auf die Autobahn. Hier dauert es mindestens 10 Minuten länger auf der A2 Dortmund-Hannover zwischen Kamener Kreuz und Bönen. 4 Kilometer Stau plus 12 Minuten. Dann die A4 Aachen nach Köln zwischen Kreuz Köln-West und Köln-Eiffeltor. 6 Kilometer Stau plus 19. A45 Hagen-Dortmund zwischen Kreuz Hagen und Dortmund Süd. 9 Kilometer Stau plus 38. Dann die 45 Dortmund nach Hagen zwischen Kreuz Dortmund-Witten und Westhofener Kreuz. 3 Kilometer Stau plus 10 Minuten. A46 Brilon, Arnsberg Neheim zwischen Arnsberg-Altstadt und Neheim Süd, 2 Kilometer Stau plus 13. Und die 59 nach Duisburg-Dienstlaken zwischen Kreuz Duisburg und Kreuz Duisburg Nord, 4 Kilometer Stau und plus 15 Minuten. Oh, ich sehe schon, ne? Wird nicht langweilig am Wochenende. Babylon Berlin, die 5. Staffel, die läuft an. Der Seriencheck dazu gleich hier bei uns. Ich bin Andreas Grunwald. Hallo zusammen.
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0: Ja, und bei uns geht der Griff jetzt wieder Richtung Fernbedienung.
1: Ich grill Sie am Spieß, wenn Sie mich auf den Arm nehmen.
2: Ich verfüge über Informationen von außerordentlicher Brisanz.
1: Brisant wegen, gegenüber, für
2: was oder wen? Den neuen Reichskanzler.
0: Ja, teuer ist nicht gleich gut. Der Satz, den ihr vielleicht schon von Oma und Opa kennt, gilt auch für Filme und Serien. Bestes Beispiel gerade Der Schwarm. Eine Serie, die 40 Millionen Euro verschlungen hat. Eine andere deutsche Serie hat dagegen bewiesen, dass teuer gut sein kann. Sogar sehr gut. Vor 9 Jahren ist Babylon Berlin gestartet. Und ab heute gibt es in der ARD-Mediathek die 5. und finale Staffel zu sehen. Und Jörg Albrecht, der macht hier mal für uns den Seriencheck.
3: Ich will wieder sehen.
4: Einem Ersten Weltkrieg erblindeter Soldat sucht 1918 die Hilfe eines Psychiaters. Edmund Forster heißt der Mann, der auf seinen Patienten einredet.
5: Ein Mensch mit herausragender Willenskraft. Für den gibt es keine Grenzen. Trauen Sie sich diesen Willen zu.
4: 1918 ist dieser Soldat noch ein Nobody. Aber 15 Jahre später sieht die Sache schon anders aus.
6: Eilmeldung, der Reichspräsident.
7: Generalfeldmarschall Hindenburg hat soeben Adolf Hitler zum Reichskanzler Deutschlands ernannt.
4: Forsters Patient war also niemand anderer als der junge Hitler. Das ist der Auftakt zur 5. Staffel von Babylon Berlin. Ein Auftakt nicht nur spektakulär, sondern auch spekulativ. Denn ob der Führer wirklich von Forster behandelt wurde, kann nicht belegt werden. Für die Geschichte erneut ist die Vorlage ein Gerion-Rad-Roman von Volker Kutscher, ist sie jedenfalls Dreh- und Angelpunkt.
8: Forster, er war nicht da.
9: Und die Akte?
8: Wir haben die ganze Praxis auf den Kopf gestellt.
9: Wir finden ihn.
4: Nach der Machtergreifung will Hitler verhindern, dass brisante Informationen aus seinem frühen Leben an die Öffentlichkeit geraten. Jetzt müssen nur noch die beiden Hauptfiguren aus Babylon Berlin, nämlich das Ermittlerpaar Gerion Rath und Charlotte Ritter, ins Spiel kommen. Das tun sie, als in Forsters Wohnung eine Frauenleiche entdeckt wird.
10: Wo habt ihr sie gefunden?
11: Im Bett. Nur mit einem Nachthemd bekleidet.
10: Ach.
11: Der Arzt wurde dabei beobachtet, wie er überstürzt das Haus verlassen hat.
4: Und nicht nur Forster ist verschwunden. Bald fehlt auch von Kommissar Rath jede Spur. Wie sich in Babylon Berlin Krimi und Politik zu einem packenden Historienthriller verdichten, ist auch beim 5. Mal wieder klasse. Aber was besonders fasziniert und unheimlich ist an dieser finalen Staffel, das sind die Bezüge zur Gegenwart.
1: Jeder von uns kann sich entscheiden. Und denen, die jetzt nach der Macht greifen, niemals auch nur den kleinen Finger reichen.

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1: Mit Lena Bauer. Guten Tag. Der Bundestag hat kontrovers über die innere Sicherheit und die Zuwanderungspolitik in Deutschland gestritten. Es ging vor allem um die Frage, wie viel Geld der Staat in Zukunft für die Sicherheitsbehörden ausgeben soll. Thorsten Adolfs aus der Nachrichtenredaktion, Innenminister Dobrindt, hat in den Haushaltsberatungen gesagt, dafür sei viel Geld nötig.
2: Genau. Insgesamt sind nächstes Jahr über 16 Milliarden Euro dafür eingeplant. Dobrindt hat gesagt, dass Deutschland massiv durch Cyberangriffe, Spionage und gezielte Desinformation bedroht wird. Er spricht von einer Art hybrider Kriegsführung, die die Gesellschaft destabilisieren soll. Deshalb will er die Sicherheitsarchitektur spürbar ausbauen. Das heißt, es soll deutlich mehr Geld als bisher zum Beispiel in die Bundespolizei, das Bundeskriminalamt und den Verfassungsschutz investiert werden.
1: Ich habe schon gesagt, auch die Migrationspolitik war Thema. Da gab es ja fast schon traditionell viel Kritik von der AfD am Innenminister.
2: Ja, die AfD wirft der Regierung vor, trotz vollmundiger Ankündigungen bei der Migrationswende faktisch nichts zu verändern und weiterhin Milliarden in diesem Bereich auszugeben. Dabei fährt der Innenminister ja eigentlich schon einen harten Kurs beim Thema Zuwanderung, Stichwort Grenzkontrollen. Von Grünen und Linken gab es zu diesem Thema wenig zu hören, aber auch sie sind mit Dobrindts Arbeit an einigen Stellen nicht einverstanden. Sie kritisieren, dass die Regierung bei der politischen Bildung und der Integration den Rotstift ansetzen will, und sie befürchten auch, dass Teile von dem, was als Investitionen in die innere Sicherheit angekündigt wurde, in Wahrheit nur umdeklarierte Verwaltungskosten sind.
1: Danke, Thorsten, und damit zu weiteren Meldungen in Kürze. Die Blockade der Straße von Hormuz treibt die Nachfrage nach Kohle in die Höhe. Laut der Internationalen Energieagentur gehen die Flüssiggaslieferungen stark zurück. Deswegen produzieren demnach Länder mit freien Kohlekraftwerken wieder mehr Strom aus Kohle. Die Energieagentur rechnet mit einem Kohlerekord. Nach dem Wurf eines brennenden Gegenstands von einer Brücke auf der A2 bei Herford ermittelt jetzt der Staatsschutz. Laut Polizei Bielefeld landete der Gegenstand gestern Abend auf dem Seitenstreifen. An der Brücke fand die Polizei außerdem ein Hakenkreuz-Graffiti. Bahnfahren soll wieder verlässlicher sein. In Zukunft sollen große Sperrungen gleichzeitig seltener stattfinden. Das hat Bahnchefin Paller angekündigt, und Umleitungsstrecken wolle das Unternehmen besser vorbereiten und Erwartungen ehrlicher kommunizieren. Wenn das Smartphone kaputt geht, stellt das scheinbar vor allem junge Erwachsene schnell vor Probleme. Zu dem Ergebnis kommt eine aktuelle Studie des Spezialversicherers Wertgarantie. Demnach wusste fast jede zweite Person unter 30 im Schadenfall nicht, was zu tun ist. Mehr als die Hälfte der 18- bis 29-Jährigen mache sich Sorgen vor hohen Reparaturkosten. Aber auch der mögliche Verlust von Daten und Einstellungen beschäftige die Befragten. Eine Reparatur komme für viele eher nicht in Frage, sie wirke oft so aufwendig. Bei den über 60-Jährigen sei das deutlich weniger ein Thema, so die Studie. Das Handy scheine hier eine weniger starke Rolle oder Funktion im Alltag der Befragten zu haben. Und das waren die Nachrichten mit Lena Bauer.
3: Es ist doch eigentlich ganz hübsch heute bei uns im Rheinland, oder? Guck mal, die Sonne scheint, trocken ist es auch. Und die Luft ist super angenehm. 19 Grad haben wir zum Beispiel gerade bei euch in Büsdorf. Ich finde, das ist so Spätsommerwetter zum Verlieben wir uns mal rein, oder? Morgen wird es auch so ein paar mehr Wolken vielleicht bei uns im Rheinland. So, jetzt haben wir kurz nach zwei. Achtung, wenn ihr auf der A4 unterwegs seid, zwischen dem Kreuz Gremberg und Poll in Richtung Aachen. Da ist gerade ein Unfall passiert, ist aber nichts gesichert. Fahrt da vorsichtig ran. So, andere Richtung, da steht ihr heute länger im Stau, auf der A4 nach Olpe, zwischen dem Kreuz Köln-West und Eiffeltor. 6 Kilometer sind es, deshalb kommt da so knapp eine halbe Stunde obendrauf heute. Der Donnerstagnachmittag ist hier. Schön, dass ihr dran seid. Ich hoffe, ihr habt einen schönen Tag. Wir spielen euch die Hits. Jetzt die Ärzte, Lost Frequencies und Holly Humberstone hier bei mir in der Show. Habt einen schönen Tag. Hier ist Heike Spitzley. Hallo.
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0: am Donnerstagnachmittag hier bei uns bei Radio F. Zu spät ist ein sehr, sehr gutes Stichwort. Irgendwann ist es zu spät. Und wir denken uns im Leben in einigen Situationen ja schon mal so, oh, man hätte mir auch mal jemand vorher sagen können, oder? Mich vorher mal so ein bisschen warnen können. Ich komme drauf, weil ja heute dieser bundesweite Warntag war. Nee, ihr habt das gehört, die Sirenen wurden getestet. Im besten Fall hat euer Handy auch gebimmelt oder gepiept. Es gibt doch so Dinge, wovor hätte man euch vielleicht früher besser mal gewarnt, damit das Leben ein bisschen entspannter gelaufen wäre?
1: Also ich bin Annette aus Brühl. Hätte mich jemand davor gewarnt, dass man andere Menschen nicht ändern kann, hätte ich es nicht versucht.
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1: Mit Nico Menschingen, guten Tag. Ein Drogenfall aus Brühl beschäftigt seit dem Morgen wieder das Kölner Landgericht. Am ersten Verhandlungstag vor gut zwei Wochen wurde der Prozess kurzfristig abgesagt, weil sich der Verteidiger krank gemeldet hatte. Im Prozess geht es nicht um die Höhe der Strafe, sondern um eine Geldfrage. Die Infos jetzt von Christina Power.
2: Der 46-jährige Mann wurde vor 5 Jahren wegen bandenmäßigen Drogenhandels in Brühl zu 8,5 Jahren Gefängnis verurteilt. In einem getrennten Verfahren hat das Landgericht Köln danach auch noch die Einziehung von 170.000 Euro angeordnet. Der Verurteilte legte dagegen Revision ein und der Bundesgerichtshof gab ihm Recht. Das Landgericht habe nicht ausreichend begründet, wie es den Wert der sichergestellten Gegenstände berechnet hat. Deshalb müssen sich die Richter mit dieser Frage erneut beschäftigen. Die verhängte Haftstrafe steht aber nicht zur Debatte.
1: Pulheim plant 2 neue Schulen. Die Stadt hat den Neubau der Marion-Dönhoff-Realschule und des Geschwister-Scholl-Gymnasiums am nördlichen Stadtrand vorgesehen. Rund um das alte Hallenbad soll ein Gemeinbedarfszentrum mit Schulen, Sportflächen sowie weiteren öffentlichen und sozialen Einrichtungen entstehen. Aktuell will die Stadt die rechtlichen Grundlagen schaffen. Bürgerinnen und Bürger können sich ab heute informieren und Anregungen einbringen. Die öffentliche Beteiligung läuft bis zum 13. Oktober. Und jetzt weitere Meldungen im Überblick. Bochum bekommt die nach Angaben der Stadt erste denkmalgeschützte U-Bahn-Station in Nordrhein-Westfalen. Die unterirdische Haltestelle Deutsches Bergbaumuseum der Linie U35 soll damit dauerhaft als technisches Baudenkmal für die Zukunft gesichert werden, so die Stadt. In Elsdorf gibt es am Nachmittag wieder einen Feierabendmarkt. Von 16 bis 22 Uhr wird die Straße zum Ostbahnhof wieder zum Marktplatz mit vielen internationalen Gerichten und Klassikern sowie jede Menge Getränken. Dazu kommt Musik von einem DJ und ein Mitsingkonzert. Und in der Radio Erft App, da gibt es noch mehr News von Rhein und Erft.
3: Richtig schöner Spätsommertag heute bei uns am Rhein und Erft. Oder was sollen wir meckern? Es gibt heute nichts. 20 Grad haben wir gerade bei euch in Kasta. Die Sonne scheint immer wieder mal. Da sind so ein paar Wolken, aber die sind deko und machen nichts. Und wahrscheinlich ein paar Wolken mehr dann morgen. Aber so wie es aussieht, soll es bei uns im Rheinland morgen auch trocken bleiben. Kurz nach 2:30 haben wir jetzt. Achtung, auf der A4 nach Olpe, da liegt so eine Radkappe zwischen Elsdorf und dem Kreuz Kerpen. Fahrt da vorsichtig. So längere Staus sind mir gerade keine gemeldet. Habt ihr was? Ja, gerne schnell eine WhatsApp schicken ins Studio. Das geht schnell über 02236 88 89 90. Und dann habt einen schönen Nachmittag heute am Donnerstag. So, Nico hat es gerade gesagt, heute ist ab 16 Uhr der Feierabendmarkt in Elsdorf. Vielleicht habt ihr Lust, noch ein bisschen euch dadurch zu schlemmen, ein bisschen Musik zu hören zum Ostbahnhof. Mehr Tipps gibt es auf radioerft.de. Und ihr gewinnt heute, wie immer, mit ein bisschen Glück auch noch Tickets für das exklusive Radiokonzert mit den Toten Hosen. Achtet auf das Codewort. Ich gebe euch aber auf jeden Fall auch nochmal Bescheid. Habt einen schönen Tag. Hier ist Heike Spitzlei. Hallo.
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0: mega Hit aus den 80ern von den Simple Minds, Don't You, am Donnerstagnachmittag. Für euren Tag, ihr habt Radio Aft an. Hier ist Heike, Spitzlei, wünsche euch einen schönen Nachmittag. So, Olli früh auf, hier aus dem Nachmittagsteam ist immer eine kleine Spur schneller, ja, was das Gucken angeht, ne, so Serien, also schneller als wir. Und wir wissen dann, was wir auch mal gucken möchten. Oder eben auch nicht. Hier kommen die Streaming-Tipps aus dieser Woche. So, Netflix serviert wieder sehr feine Leute mit maximal schlechten Entscheidungen. The Gentleman, zweite Staffel, sieht sehr geschniegelt aus, eskaliert aber trotzdem komplett. Ist sehr britisch, sehr dreckig. Sehr gut.
1: Neu in dieser Woche.
2: Auf Netflix geht's mit The Gentleman Staffel 2 wieder dahin, wo Anzüge teuer sind und gutes Benehmen irgendwie fehl am Platz. Eddie und Susie stecken jetzt tiefer im Gangster-Business und merken ziemlich schnell, Macht ist nice, solange sie nicht komplett außer Kontrolle gerät. Die Serie mischt Crime, schwarzen Humor und diese geschniegelt böse Guy Ritchie-Energie.
1: Noch nicht geguckt? Unbedingt nachholen.
2: Lioness auf Paramount Plus, da gibt es mittlerweile 3 Staffeln. Da geht es um ein geheimes CIA-Programm, ne? Also Spionage, Action, Drama, Probleme im Familienleben und so weiter. Gerade Staffel 3 ist auch ganz schön heftig, aber insgesamt eine gute Serie.
1: Und darauf dürft ihr euch jetzt schon freuen.
2: Disney Plus schickt Mitte Oktober mit Vision Quest neuen Marvel-Stoff ins Rennen. Vision ist so eine Art, ich sag mal, Android mit Bewusstsein, Gefühlen und einer Menge Power. Er versucht, sich ein neues Leben aufzubauen und mit seiner Vergangenheit klarzukommen. Aber es geht eben nicht nur um Action. Er ist auch auf der Suche nach dem Ich. Also so eine Art Superhelden-Saga für Philosophie-Studenten.
0: Ollis Streaming-Tipps in dieser Woche. The Gentleman, zweite Staffel oder Vision Quest und Lioness. Gibt's alles auch nochmal auf radioaft.de für euch zum Nachhören.

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1: Gut

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1: Mit Lena Bauer, guten Tag. Die Behörden haben nach dem bundesweiten Warntag eine erste Bilanz gezogen und die fällt positiv aus. Es heißt, die Systeme hätten reibungslos funktioniert. Thorsten Adolfs aus dem News-Team.
2: Ja, egal ob über die offiziellen Warn-Apps wie Nina und Katwarn oder direkt als Textnachricht per Cell-Broadcast auf Smartphone. Der Alarm ist bei den meisten von uns um 11 Uhr schnell und zuverlässig und vor allen Dingen laut angekommen. Auch Bundesinnenminister Dobrindt ist zufrieden. Er hat gesagt, dass wir uns auf diese verschiedenen Kanäle im Ernstfall wirklich verlassen können. Das ist schon ein Fortschritt, wenn man bedenkt, wie holprig der erste Testlauf war. Da hat vor 6 Jahren nämlich noch nicht alles so zuverlässig geklappt wie heute.
1: Und warum machen die Behörden diesen Aufwand überhaupt jedes Jahr?
2: Der Warntag ist für uns alle eine wichtige Übung, um im Katastrophenfall genau zu wissen, was wir tun sollen. Gerade weil die sicherheitspolitische Lage im Moment angespannt ist, wird der Schutz der Bevölkerung immer wichtiger. Es geht darum, dass die Abläufe zwischen Bund, Ländern und den Kommunen funktionieren, damit im Notfall keine Zeit verloren geht. Jeder, der ein persönliches Feedback zum Warntag geben will, der kann das bis nächsten Donnerstag im Internet tun, unter warntagumfrage.de. Die Ergebnisse werden dann wissenschaftlich ausgewertet, damit die Warnsysteme weiter optimiert werden können.
1: Danke, Thorsten, und damit zu weiteren Meldungen in der Zusammenfassung. Der August war weltweit der heißeste seit Beginn der Wetteraufzeichnungen. Das meldet das EU-Erdbeobachtungsprogramm Copernicus. Auch Westeuropa erlebte demnach den wärmsten Sommer aller Zeiten. Fachleute sehen den menschengemachten Klimawandel als Grund dafür. Der Bundestag hat über den Haushalt des Innenministeriums beraten. Im kommenden Jahr sind dafür mehr als 16 Milliarden Euro angedacht. Innenminister Dobrindt will damit vor allem die Sicherheitsbehörden stärken. Er verwies auf Bedrohungen durch Cyberangriffe, Spionage und Desinformationen. Bahnfahren soll wieder verlässlicher sein. In Zukunft sollen große Streckensperrungen gleichzeitig seltener stattfinden. Das hat Bahnchefin Paller in Berlin angekündigt. Umleitungsstrecken wolle das Unternehmen besser vorbereiten und Erwartungen ehrlicher kommunizieren. Bochum bekommt die erste denkmalgeschützte U-Bahn-Station in ganz NRW. Das hat die Stadt jetzt mitgeteilt. Die Haltestelle Deutsches Bergbaumuseum der Linie U35 soll dauerhaft als technisches Baudenkmal erhalten bleiben, so die Stadt. Seit der Eröffnung 1989 ist die Station laut Bochumer Denkmalbehörde fast noch in Originalzustand. In der Gestaltung der Station stecke viel Bergbaugeschichte. Die Wände erinnern an Kohleflöze und die Fliesen an eine Waschkaue. Für Fahrgäste ändere sich durch den Schutzstatus nichts. Und das waren die Nachrichten mit Lena Bauer.
3: Und die Wolken bei uns im Rheinland machen nichts. Also alles gut heute Nachmittag eigentlich. Sonne kommt auch manchmal durch, bei 20 Grad zum Beispiel bei euch gerade in Berrendorf. Und morgen wird sehr, sehr ähnlich, höchstens ein paar Wolken mehr. Regnen soll es momentaner Stand wahrscheinlich so am Sonntag mal. Jetzt nochmal kurz nach 3. Auf der A4 nach Olpe steht ihr heute ein bisschen länger im Stau zwischen dem Kreuz Köln-West und Eiffeltor. Da sind es 5 Kilometer und die kosten euch mindestens 20 bis 25 Minuten. Ansonsten solltet ihr eigentlich ganz gut durchkommen. Habt einen schönen Nachmittag heute am Donnerstag. Woher kommt eigentlich hier die Begeisterung für Pferde? Habe ich mich gerade gefragt. Also wenn ihr Kinder habt, wisst ihr das auch. Kinder lieben Pferde einfach per se von Natur aus. Manchmal bevor die überhaupt das erste Mal gesehen haben. So gefühlt, das ist so ein Selbstläufer. Ne? Und wir als Mädels, wir hatten früher alle Pferdeposter an der Wand und haben die Wendy gelesen, auch wenn wir gar keinen Reitunterricht hatten. Also große Liebe von Natur aus irgendwie. Und seit heute schlagen die Pferdeherzen auch rund um den Gut Wittgeshof in Niederbohlheim wieder ein bisschen höher. Da läuft ein großes Springturnier. Darum geht's gleich hier bei mir in der Show. Habt einen schönen Nachmittag. Hier ist Heike Spitzlei. Hallo.
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0: für uns parat, ja? Shakira, finde ich, beweist ja immer wieder, wie man auch in einem gewissen Alter auch noch sehr mobil und gelenkig in den Hüften sein kann. Übrigens, Peter Fox, auch von dem habe ich ein Video gesehen die Tage. Der ist ja auch über 50, ne? Der hat auch so Sportübungen auf der Bühne gemacht. Unglaublich. So, Haus am See, Peter Fox gleich hier bei mir in der Show. Schön, dass ihr dran seid. So, seid ihr auch so Pferde, so Reitsport begeistert? Ja? Eure Kinder oder so? Das Glück der Erde, genau, liegt ja bekanntlich genau da, auf dem Rücken der Pferde. So, seit heute Morgen läuft in Niederbohlheim auf dem Gut Wirtgeshof zum ersten Mal seit 20 Jahren wieder ein großes Springturnier. Und da springen tatsächlich gerade alle rum. Reiter, Pferde, Besucher und näher. Hier aus dem Radio Aft Reporter Team hat sich von Isabel mal alles zeigen lassen. Hört man, das klingt tatsächlich sehr spannend.
1: Überall stehen Hindernisse, bunte Stangen, Sprünge, kleine Parcours-Elemente sehe ich hier auch. Mitten auf eurem großen Reitplatz. Isabel, ein Jahr Vorbereitung, was das jetzt für ein Gefühl, so ganz, ganz kurz davor?
2: Ein bisschen Angst, aber auch viel Vorfreude. Also wir sind alle bereit und motiviert und wollen einfach den Sport wieder zurück in den Kreis bringen. Und wir starten wirklich mit den ganz Kleinen, also auch die vierjährigen Kinder können reiten bis eben zu über 60-Jährigen. Also wir sind da voll gemischt.
1: Nach 20 Jahren ist das Reitturnier jetzt wieder zurück im Rhein-Erft-Kreis. Wann war so der Moment, in dem ihr gesagt habt, das Turnier muss einfach zurückkommen?
2: Jetzt haben wir halt wirklich vor einem Jahr, anderthalb gesagt, wir wollen es machen. Wir sind eine kleine Mannschaft, aber alle motiviert. Das kann was Schönes werden.
1: Du sagst, das ist ein bisschen rückläufig. Trotzdem ist ja Reitsport eigentlich schon lange keine richtige Nische mehr, oder?
2: Es ist natürlich in der Öffentlichkeit sehr als elitärer Sport gesehen. Für mich gibt es wenig anderes in meinem Leben. Reiten ist mein Zuhause.
0: Da guckt euch gerne mal alle Infos an, falls ihr zumindest mal gucken gehen wollt. Also die Kinder werden auf jeden Fall staunen. Alle Infos zum Turnier natürlich auch auf Radio Aft.

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1: Mit Nico Mentsching, guten Tag. Das Kölner Landgericht beschäftigt sich seit heute erneut mit eines wegen Drogenhandels verurteilten Mannes aus Brühl. Eigentlich sollte der Prozess schon vor gut 2 Wochen starten, war aber damals kurz nach dem Aufruf der Sache geplatzt, weil sich der Verteidiger kurzfristig krank gemeldet hatte. Bei dem Verfahren geht es nicht um die Höhe der Haftstrafe, sondern um Geld. Der Mann war vor 5 Jahren zu 8,5 Jahren Knast verurteilt worden und diese Strafe steht nicht zur Debatte. In einem gesonderten Verfahren ordnete das Kölner Landgericht später aber zusätzlich die Einziehung von 170.000 Euro an. Der Bundesgerichtshof hob dieses Urteil jedoch auf. Denn nach seiner Einschätzung hatten die Richter die Berechnung des Wertes sichergestellter Gegenstände nicht ausreichend begründet. Bedburg hat am Nachmittag seinen 24. Stolperstein bekommen und zum ersten Mal erinnert er ein nicht-jüdisches Opfer des Nationalsozialismus. Der neue Stein wird am Umsiedlungsdenkmal im Bedburger Ortsteil Königshofen verlegt. Er erinnert an Maria Barbara Handeck. Sie wurde 1909 in Alt-Königshofen geboren und wegen einer psychischen Erkrankung oder auch einer geistigen Behinderung in verschiedene Pflege- und Heilanstalten eingewiesen. Im Alter von 32 Jahren wurde sie als Opfer der NS-Euthanasie-Morde in der Tötungsanstalt Hadamar getötet. Der neue Stein ist einer von über 100.000 Stolpersteinen in ganz Europa und damit Teil des größten dezentralen Mahnmals der Welt. Und jetzt weitere Meldungen, kurz und knapp. Die Europäische Zentralbank reagiert mit der 2. Zinserhöhung in diesem Jahr auf den Ölpreisschock infolge des Irankriegs. Die Notenbank hebt den für Banken und Sparer wichtigen Einlagezins von 2,25 auf 2,5% an. Pulheim plant am nördlichen Stadtrand 2 neue Schulen, die Marion-Dönhoff-Realschule und das Geschwister-Scholl-Gymnasium. Rund um das alte Hallenbad soll außerdem ein Zentrum mit Schulen, Sportflächen sowie weiteren öffentlichen und sozialen Einrichtungen entstehen. Ab heute können sich die Pulheimer über die Pläne informieren und Anregungen einbringen. Und auf radioerft.de, da gibt es weitere News von Rhein und Erft.
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2: Das wird doch voll reichen, oder? So, wir brauchen gar nicht immer Hochsommer. Das ist schön. So Jeans, T-Shirt, 20 Grad heute bei euch in Kirberg. Eigentlich perfekt. Es bleibt die nächsten Tage auch so. Morgen wahrscheinlich ein bisschen mehr Wolken, aber so wie es aussieht, noch kein Regen bei uns im Rheinland. 15.33 Uhr haben wir jetzt, kurz nach 3:30. Ihr steht heute hier länger im Stau auf der 1 nach Dortmund zwischen dem Kreuz Köln Nord und dem Kreuz Leverkusen West. Auf jeden Fall eine halbe Stunde, da sind es 5 Kilometer. Dann die A4 nach Olpe zwischen dem Kreuz Köln West und Eiffeltor, 20 bis 25 Minuten plus, 6 Kilometer. Und auf der A4 nach Aachen, da sind es 4, kosten euch auch so 20 Minuten zwischen dem Dreieck Heumer und dem Kreuz Köln Süd. Wie schön wäre es gewesen, wenn es uns jemand vorher gesagt hätte. Es gibt so Sachen im Leben, also ich sag mal zum Beispiel erschrecken. Ja? Es wäre schön, wenn uns jemand vorher Bescheid sagt und uns warnen würde, wenn er oder sie uns erschrecken will. Das würde helfen. Es gibt noch viel, viel mehr solcher Dinge, die uns das Leben extrem erleichtern würden. So aus der Kategorie hätte uns davor mal jemand gewarnt. Vielleicht fällt euch auch noch was ein. Gern schnell eine WhatsApp ins Studio schicken oder so. Gleich. Dazu noch mehr. Ich bin Heike Spitzlei. Habt einen schönen Nachmittag. Hallo am Donnerstag.
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0: Nachmittag, heute am Donnerstag. Lasst mich raten, euer Handy hat kurz geklingelt, vibriert, lauten Krach gemacht, ne? Heute Vormittag, genau. Bundesweiter Warntag heute, da wurden die Sirenen getestet. Und wir haben uns gefragt, also warum hat das Handy zum Beispiel nicht geklingelt oder gewarnt, als wir uns Tinder runtergeladen haben oder so. Hätte uns ja sagen können, dass da auch teilweise nur Flachpfeifen unterwegs sind oder so. Es gibt so ganz viele Situationen im Leben, wo wir festgestellt haben, ach, das wäre auch schön, wenn uns davor mal einer gewarnt hätte.
1: Also an erster Stelle möchte ich hier das Erwachsensein an sich nennen. Was ist das denn eigentlich für eine Scheiße? Ständig musst du Entscheidungen treffen und einkaufen, Rechnungen bezahlen.
2: Ja, ist irgendwie so langweilig.
1: Aufstehen vor allem. Mega anstrengend, hat mir keiner gesagt. Erwachsen werden. Ich möchte das Abo bitte abbestellen. Wo geht das?
3: Oh, da sind Sie hier falsch. Versuchen Sie mal Schalter 2.
1: Ja, ja, von wegen. Mach erstmal die Schule fertig. Danach wird alles leichter. Genau. Und ab dann reiten wir alle auf glitzernden Einhörnern durch den Wald und spielen Harfe mit den Haaren kleiner Babykobolde.
4: Aua.
1: So sieht's aus. Außerdem wäre ich gerne davor gewarnt worden, wie das ist, 30 zu werden. Alle, und ich meine wirklich alle, fragen dich plötzlich nach deiner Familienplanung und was du jetzt mit deinem Leben vorhast. Und du denkst dir so, Alter, ich habe gestern 2 Stunden lang darüber nachgedacht, was ich auf Netflix gucke. Meinst du echt, ich habe eine Antwort darauf? Und dann hat mir auch keiner vorab gesagt, was bei dem Film König der Löwen abgeht. Hier, Papa, lass uns nach Hause gehen und so. Am Arsch, Papa kommt nicht mehr mit nach Hause. Das Trauma habe ich bis heute nicht verarbeitet.
5: Papa, steh auf, Papa.
1: So, wovor wäre ich noch gerne gewarnt worden? Vor dem ersten Bissen in einen Rosenkohl.
6: Och nee. Nee, lass mal.
1: Ach so, und davor Latein in der Schule zu nehmen. Deklinieren Sie Unsinn. Dankeschön.
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1: Mit Lena Bauer, guten Tag. Das sogenannte Cyber-Grooming bleibt Thema. Dabei nehmen Erwachsene über das Internet gezielt Kontakt zu Kindern und Jugendlichen auf, um sie sexuell zu manipulieren oder zu missbrauchen. Thorsten Adolfs aus dem News-Team, es gibt dazu jetzt aktuelle Zahlen der NRW-Landesanstalt für Medien.
2: Ja, eine neue Studie zeigt, dass der Anteil der betroffenen Kinder und Jugendlichen im Vergleich zu den letzten Jahren glücklicherweise gesunken ist. Trotzdem hat fast jeder fünfte Befragte schon einmal Erfahrungen mit Leuten gemacht, die im Netz sexuelle Kontakte anbahnen wollten. Besonders oft trifft es dabei die Gruppe der 14- bis 17-Jährigen. Jüngere Kinder sind davon seltener betroffen. Oft läuft das dann so ab, dass die Täter private Bilder oder Videos von ihren Opfern fordern oder dass sie sich im echten Leben mit ihnen treffen wollen.
1: Und was können Kinder oder Jugendliche tun, wenn sie im Netz solche unangemessenen Nachrichten bekommen? Wie sieht es denn zum Beispiel mit Aufklärung aus?
2: Also das Wissen darüber, wie man sich wehrt, ist mittlerweile bei vielen vorhanden. Sie kennen den Begriff Cyber-Grooming und sie wissen dann auch, was zu tun ist. Und die Studienmacher sagen, auch die meisten Betroffenen reagieren absolut richtig. Sie brechen den Kontakt sofort ab, blockieren die Person und sprechen mit jemandem darüber, dem sie vertrauen. Das ist auch extrem wichtig, heißt es von der Landesanstalt für Medien, denn Kinder sollten sich nicht allein gegen solche manipulativen Erwachsenen wehren müssen. Aufklärung bleibe bei dem Thema eine Daueraufgabe.
1: Danke, Thorsten. Und das sind weitere Meldungen in Kürze. Seit Beginn der Wetteraufzeichnungen war in Europa und auch weltweit kein August so heiß wie der in diesem Jahr. Das sagt das Erdbeobachtungsprogramm Copernicus. Fachleute sehen den menschengemachten Klimawandel als einen ausschlaggebenden Grund dafür. Die Blockade der Straße von Hormuz treibt weltweit die Nachfrage nach Kohle in die Höhe. Laut der Internationalen Energieagentur produzieren Länder mit freien Kohlekraftwerken wieder mehr Strom aus Kohle. Die Energieagentur rechnet mit einem neuen Rekord. Der Grund: Gas wird teurer. Die erste Bilanz zum bundesweiten Warntag fällt positiv aus. Nach Angaben der Behörden liefen die Warnungen über Apps und der Broadcast reibungslos. Bundesinnenminister Dobrindt zeigte sich zufrieden. Feedback ist noch bis nächsten Donnerstag online unter warntag-umfrage.de möglich. Ab morgen ziehen die Regeln für Software- und Technikhersteller in der EU an, insbesondere beim Thema Hacking. Hackerangriffe müssen dann innerhalb von 24 Stunden gemeldet werden, so eine neue EU-Vorgabe. 3 Tage später müssen die Unternehmen demnach dann genauer erklären, warum Schwachstellen Ziel der Hacker waren. In Deutschland landen die Meldungen beim Bundesamt für Sicherheit in der Informationstechnik. Ziel ist, dass Behörden in Europa schneller reagieren und andere Länder warnen können. Der Digitalverband Bitkom kritisiert das Vorgehen der EU und äußert Bedenken, ob zum Start auch alles klappt. Denn Unternehmen hätten sich vorher nicht registrieren und die Plattform auch nicht vorab testen können. Und das waren die Nachrichten mit Lena Bauer.
3: Der Donnerstagnachmittag ist teils bewölkt, teils setzt sich aber auch die Sonne mal durch und es bleibt meistens trocken. Die Höchsttemperaturen, die liegen heute so zwischen 18 und 22 Grad. Der Tag morgen bringt dann viele Wolken und auch immer wieder Regen und Werte von 19 bis 23 Grad.
4: Und jetzt gucken wir auf die Straßen bei uns im Rheinland. Auf der A4 nach Aachen zwischen Frankenforst und Refrath, da liegen Gegenstände. Links auf der Spur ist ein größerer Schlauch. Vorsichtig fahren bitte. Auf der A555 nach Bonn zwischen Godorf und Wesseling, da liegen Spanngurte. Fahrt da auch besonders vorsichtig. Länger im Stau steht ihr auf der 1 nach Dortmund zwischen Löwenich und dem Kreuz Leverkusen West. Auf jeden Fall über eine halbe Stunde. 7 Kilometer Stau sind's. 7 Kilometer auch auf der A1 nach Euskirchen zwischen Gleuel und dem Kreuz Bliesheim. Dann die A3 nach Oberhausen zwischen dem Dreieck Heumer und dem Kreuz Leverkusen. 10 Kilometer Stau. Stauzeit auf jeden Fall so 20 Minuten. Und eine halbe Stunde im Moment Stau auf der A4 nach Olpe zwischen dem Kreuz Köln-West und Eiffeltor. 6 Kilometer sind es da. Habt einen schönen Nachmittag. Schön, dass ihr dran seid heute am Donnerstag. In Elsdorf startet gerade der Feierabendmarkt, falls ihr da ein bisschen schlendern mögt. Mehr Tipps für heute stehen natürlich auch immer bei uns auf der Homepage auf radioaf.de. Schön, dass ihr dran seid. Hier ist Heike Spitzley. Hallo.
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0: Ed Sheeran für euren Nachmittag hier bei uns bei Radio Oft. Ich finde das jedes Mal verrückt. Wir wussten alle ganz genau, dass heute Morgen oder heute Vormittag die Sirenen losgehen. Und trotzdem zucken wir kurz zusammen und erschrecken uns an so einem bundesweiten Warntag, wenn plötzlich auch das Handy so laut aufheult. Deshalb Frage an euch heute, was gibt es noch so für Dinge im Leben? Wovor wärt ihr gerne mal vorher gewarnt worden?
1: Hallo, mein Name ist Lynn, ich komme aus Berzdorf und hätte mich jemand vorgewarnt, wie anstrengend es ist, 3 Kinder und Familie und Haushalt, Beruf unter einen Hut zu bekommen, dann hätte ich die ganze Sache mit viel mehr Respekt angegangen.
0: Oh Gott sei Dank, Lynn, ich dachte jetzt, du sagst, dann hätte ich keine Kinder bekommen. Das wäre ja der größte Fehler des Lebens gewesen, dann hättest du...

0: ab an Christina Power.
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0: Martin aus Fürth möchte sich eine Immobilie kaufen und ist jetzt schon gestresst, weil da so viel auf ihn zukommt. Wie man das alles etwas entspannter angeht, das kläre ich heute mit Daniela Bonn und Ralf Schweimert. Was ist denn eigentlich der Hauptstressfaktor?
2: Tja, also im Gegensatz zu vielen anderen Anschaffungen wie eine Küche oder ein Tisch oder sonstiges, lässt sich halt eine Immobilie nicht einfach zurückgeben. Und das ist natürlich für den einen oder anderen bei einem enormen Geldbetrag ein großer Stressfaktor, kann man ja auch verstehen.
0: Wie ist das beste Vorgehen, um so viel Stress wie möglich zu umschiffen?
3: Man macht sich mal Gedanken und überlegt, was muss die Immobilie können? Was muss für mich auf jeden Fall da sein und wo könnte ich vielleicht Kompromisse machen? Nicht jede Immobilie muss perfekt sein, das wird auch nicht passieren. Wichtiger ist, dass die zu den eigenen Lebensumständen passt. Hilfreich ist hier, eine Liste zu schreiben, in der Tat, zum Beispiel mit Muss- und Kann-Kriterien. Die Immobilie muss nicht nur auf dem Papier passen, sondern auch sich richtig anfühlen. Ja, das ist ihr Zuhause und das muss am Ende auch passen. Da muss ich gerne hinkommen.
0: Wie ist das? Man gibt ja schon ein bisschen Geld aus, wenn man sich eine Immobilie kauft. Auch wenn der Druck hoch ist und die Immobilie vielleicht total beliebt ist, wie kriege ich es trotzdem hin, da so ein bisschen den Zeitdruck rauszunehmen, also dass die Entscheidung nicht sofort fallen muss? Gibt es da irgendwie einen Geheimtipp von Ihnen?
2: Es ist einfach sinnvoll, sich bewusst Zeit zu nehmen. Wer seine Prioritäten kennt, Informationen richtig einordnet und sich bei Bedarf Unterstützung holt, kann den Kaufprozess deutlich entspannter gestalten.
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1: Mit Nico Mensching, guten Tag. Auf viele Pendler zwischen dem Rhein-Erft-Kreis und Köln kommt im nächsten Jahr offenbar eine große Sperrung zu. Wie der SPD-Landtagskandidat Andreas Nagel mitteilt, soll die L361, die Aachener Straße, ab Mitte Januar für rund 4 Monate dicht gemacht werden. Betroffen ist der Abschnitt zwischen Horrem und Frechenkönigsdorf. Grund sind die Arbeiten an der Querspange bei Königsdorf. Zum einen muss ein neuer Kreisverkehr gebaut werden, zum anderen soll bei der Gelegenheit gleichzeitig die Fahrbahn saniert werden. Es ist davon auszugehen, dass sich die Sperrung massiv auf viele Pendler auswirken wird. Sie müssen dann zum Beispiel über die Holzstraße und die Bonnstraße ausweichen. Und auch die A4 wird dann wohl noch voller werden. Ein Drogenfall aus Brühl beschäftigt seit heute wieder das Kölner Landgericht. Am ersten Verhandlungstag vor gut 2 Wochen wurde der Prozess kurzfristig abgesagt, weil sich der Verteidiger krank gemeldet hatte. Im Prozess geht es nicht um die Höhe der Strafe, sondern um eine Geldfrage. Die Infos jetzt von Christina Power.
2: Der 46-jährige Mann wurde vor 5 Jahren wegen bandenmäßigen Drogenhandels in Brühl zu 8,5 Jahren Gefängnis verurteilt. In einem getrennten Verfahren hat das Landgericht Köln danach auch noch die Einziehung von 170.000 Euro angeordnet. Der Verurteilte legte dagegen Revision ein und der Bundesgerichtshof gab ihm Recht. Das Landgericht habe nicht ausreichend begründet, wie es den Wert der sichergestellten Gegenstände berechnet hat. Deshalb müssen sich die Richter mit dieser Frage erneut beschäftigen. Die verhängte Haftstrafe steht aber nicht zur Debatte.
1: Und jetzt weitere Meldungen kurz und knapp. Die Menschen in Deutschland haben wieder deutlich mehr Lust auf Fisch und Meeresfrüchte. So verzehrten die Bundesbürger im vergangenen Jahr auf Basis des Fanggewichts den Angaben zufolge pro Kopf 13,9 Kilogramm Fisch und Meeresfrüchte, 1,6 Kilogramm mehr als 2024. Der Rollerfahrer, der vorgestern bei einem Unfall in Köln unter einem Transporter eingeklemmt worden war, ist jetzt im Krankenhaus gestorben. Laut Polizei dauern die Ermittlungen zum genauen Unfallhergang auf der Scheidweiler Straße in Braunsfeld weiter an. 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
3: Was ein schöner Spätsommertag heute bei uns im Rheinland, oder? Gibt nichts zu meckern. 19 Grad haben wir bei euch in Sielsdorf. Die Sonne scheint immer wieder mal. Luft ist super schön und regnet soll es auch nicht. Morgen sind mehr Wolken am Start, aber nach Regen sieht es wahrscheinlich erst so am Sonntag aus. Kurz nach 16:30 haben wir jetzt. Achtung, auf der A555 nach Bonn zwischen Godorf und Wesselingen liegen Gegenstände. So länger braucht ihr auf jeden Fall hier heute auf der 1 nach Dortmund zwischen Löwenich und dem Kreuz Leverkusen West. 1/2 Stunde, 7 Kilometer Stau sind es da. Und fast so lange dauert es auf der 1 nach Euskirchen auch zwischen Hürth und dem Kreuz Bliesheim. Dann die A3 nach Oberhausen zwischen dem Dreieck Holmer und dem Kreuz Leverkusen. Auch 20 bis 25 Minuten plus. Hier stockt es auf 11 Kilometern. Und auf der A4 nach Olpe zwischen dem Kreuz Köln-West und Eiffeltor sind es heute 6 Kilometer Stau. Stauzeit auf jeden Fall auch 1/2 Stunde hier. Habt einen schönen Nachmittag heute am Donnerstag. Schön, dass ihr dran seid. So, gleich gibt es wieder Hosentickets. Ich habe gesagt, ich gebe Bescheid. Tickets für die Toten Hosen, für das exklusive Radiokonzert. Also die Karten, die ihr nirgendwo kaufen könnt, aber bei uns gewinnt mit ein bisschen Glück. Campino mit dem Codewort. Gleich hier bei mir in der Show. Habt einen schönen Nachmittag. Hier ist Heike Spitzlei. Hallo.
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2: Ich glaube, das Lied Lass man nicht machen ist der Song, bei dem wir am meisten gelacht haben in der Zeit, wo wir das fertiggestellt haben. Da geht es um lauter Peinlichkeiten im Leben. Dinge, die man gerne machen möchte, aber sich nicht traut, weil man weiß, dass man dafür gedisst wird. Und es ist letztendlich eigentlich nur als ein großer Spaß zu verstehen.
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1: Mit Lena Bauer, guten Tag. Im Fall des mutmaßlichen Stromsaboteurs in NRW gibt es neue Erkenntnisse. Die Ermittler haben wohl in seinem Wohnmobil ein Notizbuch mit über 160 möglichen Sabotagezielen gefunden. Innenminister Reul geht deshalb davon aus, dass weitere Anschläge geplant gewesen sein könnten. Reul hat am Mittag im Innenausschuss des NRW-Landtags den neuen Stand der Dinge vorgestellt. Für uns aus dem Landtagsstudio berichtet dazu José Nasyandi.
2: Der 48-Jährige soll den Ermittlern 7 weitere Orte genannt haben, die er als Verstecke oder Lager genutzt haben soll. An 3 dieser Orte hat die Polizei schon etwas gefunden. Insgesamt waren mehr als 1700 Polizisten an der Fahndung und auch an den Ermittlungen beteiligt. Der Verdächtige war vorgestern bei Weißweiler entdeckt worden. 2 Autobahnpolizisten hatten plattgetretenes Gras gesehen, das von einem Feldweg in ein Gebüsch führte. Dort versteckte sich der Mann in einem gut getarnten Zelt. In NRW wurden bisher mehr als 40 Abschussvorrichtungen für Raketen entdeckt. Reul sagt, die Ermittler hätten bisher keine Hinweise auf Komplizen oder eine Steuerung aus dem Ausland. Der Verdächtige wollte, danach sieht es aus, mit seinen Angriffen die Stromnetze destabilisieren und einen Blackout verursachen. Zu einem Stromausfall kam es aber zu keinem Zeitpunkt.
1: Und damit vom Landtagsstudio zurück zu uns in die Nachrichtenredaktion. Hier ist gerade eben auch noch eine Meldung zum Thema reingekommen. Die Bundesanwaltschaft hat die Ermittlungen gegen den Verdächtigen übernommen. Wegen der besonderen Bedeutung habe die Karlsruher Behörde den Fall übernommen, sagte eine Sprecherin. Und damit jetzt zu weiteren Meldungen in Kürze. Die Europäische Zentralbank macht Kredite wieder teurer. Sie hat den wichtigen Zinssatz für Banken und Sparer zum 2. Mal in diesem Jahr angehoben auf 2,5%. Damit reagiert die EZB auf steigende Preise in Europa. Ziel sei es, die Inflation auf Dauer wieder näher an 2% zu drücken. Am Vormittag standen die Warnsysteme für den Katastrophenfall auf dem Prüfstand. Am bundesweiten Warntag heute haben Bund, Länder und Kommunen unter anderem Warn-Apps, Cell Broadcast und Sirenen getestet. Vielerorts hat das nach ersten Eindrücken auch gut geklappt. Die genaue Auswertung läuft noch. Mit dem neuen Auto Umstieg auf E-Mobilität. Das ist für viele in Deutschland laut einer aktuellen Studie gar nicht so unrealistisch. Über jede 4. Person sagt demnach, mein nächstes Auto ist wahrscheinlich ein Elektrofahrzeug. Über die Hälfte der Befragten gab hierzulande an, sich mehr mit dem Kauf eines E-Autos zu beschäftigen als noch vor einem Jahr. Wichtigste Gründe sind Fortschritte bei Reichweite und Ladegeschwindigkeit, aber auch steigende Spritpreise und das verbesserte Ladenetz. Und beim Laden kann Deutschland offenbar punkten. Laut Studie gibt es hierzulande mittlerweile mehr als 210.000 reguläre öffentliche Ladestationen. Dazu kommen über 55.000 Schnellladepunkte. Und das waren die Nachrichten mit Lena Bauer.
3: Und die Wolken machen ja nichts. Also es ist ganz schön heute bei uns im Rheinland. 20 Grad immer bei euch in Bachenau. Die Sonne kommt immer wieder durch. Genauso schön geht der Tag auch zu Ende. Morgen wird es ähnlich mit ein paar Wolken mehr höchstens. Aber da ist noch nichts an Regen angekündigt morgen. Wir haben kurz nach 5. Ihr steht hier heute länger im Stau auf der 1 nach Dortmund zwischen Bocklemünd und dem Kreuz Leverkusen West. 20 Minuten, circa 7 Kilometer Stau sind's. Auf der A3 nach Oberhausen dauert es auch mindestens so lange zwischen dem Dreieck Holmer und dem Kreuz Leverkusen. 12 Kilometer stockender Verkehr da. Und auf der A4 nach Olpe zwischen dem Kreuz Köln-West und Eiffeltor sind es 5 Kilometer. Eine halbe Stunde braucht ihr auf jeden Fall da durch heute. Kommt schnell an und habt noch einen schönen Rest von diesem Donnerstag. Erstes Heimspiel heute für die Kölner Haie. Eishockey geht wieder los. Und direkt mit einem Knaller Champions League-Spiel heute gegen Göteborg in der Arena in Köln. So, eure Top 5 um 5 spielt euch Olli, der ja auch Teil des Haie-Teams ist, morgen in der Show hier bei uns bei Radio Aft am Nachmittag. Also 5 Hits um 5, die mit Eishockey und den Kölner Haien ganz grandios in die Saison starten. Vielleicht habt ihr irgendeine Idee, was passen würde. Sowas wie Like Ice in the Sunshine fällt mir jetzt gerade ein. Schickt mir das schnell ins Studio, wir sammeln noch und dann gibt's die Hits morgen. Ich bin Heike, habt einen schönen Nachmittag. Heike Spitzlei, hallo.
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1: Mit Nico Mensching, guten Tag. Pendler im Kreis müssen sich auf eine längere Sperrung einstellen. Nach Angaben des SPD-Landtagskandidaten Andreas Nagel soll die L361, die Aachener Straße, ab Mitte Januar für rund 4 Monate gesperrt werden. Betroffen ist der Abschnitt zwischen Horrem und Frechenkönigsdorf. Grund sind Arbeiten an der Querspange bei Königsdorf. Dort muss ein neuer Kreisverkehr gebaut werden, außerdem soll die Fahrbahn saniert werden. Die Sperrung werde viele Pendler treffen, auch auf der A4 dürfte der Verkehr deutlich zunehmen. Köln ist in Sachen Eishockey zurück auf der internationalen Bühne. Am Abend bestreiten die Kölner Haie ihr erstes Heimspiel in der Champions Hockey League seit 12 Jahren. Gegner in der Lanxess Arena ist Frölunda Göteborg. Das schwedische Spitzenteam ist Rekordsieger der CHL und hat auch in der vergangenen Saison die Champions League Hockey gewonnen. Auch für Heilstürmer Frederik Storm ein absolutes Highlight.
2: Ich freue mich sehr. Es macht Spaß, es ist eine gute Herausforderung für uns, gegen so eine gute Mannschaft mit vielen jungen, ganz talentvolle Spieler zu spielen. Ich glaube, es wird für uns gut und interessantes Spiel.
1: Erstes Bulli ist um 19.30 Uhr. Die Haie rechnen mit über 16.000 Zuschauern. Es gibt aber noch Karten. Und jetzt weitere Meldungen im Überblick. Die EU-Behörde Frontex hat in den ersten 8 Monaten des laufenden Jahres mehr als 1/3 weniger illegale Grenzübertritte an den Außengrenzen Europas verzeichnet. Mehr als 74.000 unerlaubte Einreisen bedeuten einen Rückgang von mehr als 35% im Vergleich zum Vorjahreszeitraum. Pulheim plant am nördlichen Stadtrand 2 neue Schulen, die Marion-Dönhoff-Realschule und das Geschwister-Scholl-Gymnasium. Rund um das alte Hallenbad soll außerdem ein Zentrum mit Schulen, Sportflächen sowie weiteren öffentlichen und sozialen Einrichtungen entstehen. 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
3: Absolutes Lieblingswetter, oder? Ich finde das perfekt. So 20 Grad haben wir ein Mülldraht, die Sonne scheint und der Abend geht auch so schön zu Ende, wie der Tag schon war. Morgen sind ein paar mehr Wolken im Spiel, also wird nicht ganz so sonnig, aber auch so 21 Grad warm. Kurz nach 5:30 haben wir jetzt. Kommt gut nach Hause. Ein bisschen länger dauert es heute auf der 1 nach Dortmund zwischen Bocklemünd und dem Kreuz Leverkusen-West. 5 Kilometer Stau sind es. Viertelstunde steht ihr da drin. Dann auf der A3 nach Oberhausen zwischen dem Dreieck Holmer und dem Kreuz Leverkusen. 10 Kilometer Stau, kosten euch 20 Minuten. So, der dickste Stau ist auf der 4 heute nach Olpe zwischen dem Kreuz Köln-West und dem Kreuz Köln-Süd. 6 Kilometer sind das da gerade. Vielleicht sind einige von euch schon auf dem Weg zum Eishockeyspiel. 45 Minuten steht ihr da auf jeden Fall gerade drin. Und auf der A4 nach Aachen zwischen dem Kreuz Köln-Ost und dem Kreuz Köln-Süd 5 Kilometer Stau heute und Stauzeit deshalb 20 Minuten. Ich wünsche euch noch einen schönen Rest von diesem Donnerstag. Schön, dass ihr angeschaltet habt. Wir spielen euch die Hits, alle eure Lieblingshits jetzt hier bei mir und wir starten mit Beyoncé. Ich bin Heike Spitzley, hallo!
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0: Habt einen schönen Abend, ihr habt gerade After an, heute am Donnerstag. Geht ihr vielleicht ins Kino heute Abend? Ja. Ich weiß gar nicht, wann wart ihr das letzte Mal im Kino? Ist das schon ein bisschen her? Also früher, wirklich früher, sind wir ja ganz anders ins Kino gegangen als heute.
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2: Kino ist ein magischer Ort. Ne? Wie viele Liebesgeschichten haben im Kino angefangen? Also auf der Leinwand und davor. Ein Date in der letzten Reihe, das hast du nur gemacht, wenn dir der Film egal war. Statt Snacks hattest du Labello dabei. Da wurde geknutscht, 90 Minuten lang. Teilweise wurden Weltrekorde im Apnoe-Tauchen aufgestellt. Ich war jetzt letztens im Kino, ohne Labello, ohne Knutschen. Dafür aber mit einem Eimer Popcorn und einer Regentonne Cola. Und das war nur das mittlere Menü. Für das große musst du, glaube ich, extra Plätze buchen. Natürlich war schon alles weggeputzt, bevor der Film angefangen hat. Ich habe mir also den Brennwert, den Radprofis sonst bei der Tour de France verbrauchen, mal eben in der Werbung reingeballert. Gerade als mein Sodbrenn abgeklungen war, habe ich diesen verhängnisvollen Satz gehört. Eis gibt's auch hier im Kino. Naja gut, für Eis gibt's ja bekanntlich einen Extramagen. Also Fazit des Abends, ich verstehe jetzt, warum alle sagen, Kino ist Urlaub. Ich habe 3 Kilo zugenommen, saß mehrere Stunden in einem Sitz mit zu wenig Beinfreiheit, habe dafür allerdings Unmengen an Kohle rausgehauen.
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1: Mit Lena Bauer, guten Tag. Durch riskante Immobiliengeschäfte haben Krankenkassen offenbar hohe Verluste eingefahren. Sie seien noch deutlich höher als bisher gedacht, sagte die Bundesregierung. Thorsten Adolfs aus dem News-Team, was ist da schiefgelaufen und wie viel Geld von uns, den Versicherten, ist dadurch in Gefahr?
2: Ja, es geht vor allem um Investitionen in bestimmte Immobilienfonds. Da rechnen Experten mit einem Totalverlust des Geldes. Der Schaden beläuft sich nach dem, was unter anderem die Süddeutsche Zeitung recherchiert hat, allein bei den bundesweit tätigen Krankenkassen auf über 1 Milliarde Euro. Es könnte aber sein, dass noch weitere Fehlinvestitionen in den Bilanzen schlummern. Das alles ist deshalb problematisch, weil Kassen ihr Geld eigentlich so anlegen müssen, dass Verluste ausgeschlossen sind. Einige Krankenkassen haben schon angekündigt, ihre Jahresrechnungen für 2026 weiter nach unten zu korrigieren. Um vielleicht doch noch was zu retten, laufen auch schon einige Gerichtsverfahren.
1: Und was bedeuten die riskanten Immobilieninvestments für uns Versicherte?
2: Also es ist tatsächlich so, dass es sich bei dem Geld um Beiträge der Versicherten handelt, die ja eigentlich für eine sichere Gesundheitsversorgung gedacht sind. Und das Gesetz schreibt vor, dass Sozialversicherungsbeiträge so sicher wie möglich angelegt werden müssen, mit einer breiten Streuung, um genau solche Risiken, wie sie jetzt entstanden sind, zu minimieren. Es ist also fraglich, ob die Verantwortlichen hier wirklich pflichtbewusst gehandelt haben. Beitragserhöhungen in der gesetzlichen Krankenkasse sind im Moment nicht geplant. Ob das so bleibt, ist aber unklar, denn die Ausgaben der Kassen sind seit Anfang des Jahres deutlich gestiegen und sie liegen deutlich über den Einnahmen.
1: Danke, Thorsten. Und das sind weitere Meldungen im Überblick. Nach der Reihe von Sabotageangriffen auf das deutsche Stromnetz hat die Bundesanwaltschaft die Ermittlungen gegen den Verdächtigen übernommen. Wegen der besonderen Bedeutung habe die Karlsruher Behörde den Fall übernommen, sagte eine Sprecherin. Seit Beginn der Wetteraufzeichnungen war weltweit kein August so heiß wie der in diesem Jahr. Das sagt das Erdbeobachtungsprogramm Copernicus. Fachleute sehen den menschengemachten Klimawandel als einen ausschlaggebenden Grund dafür. Cybergrooming betrifft laut einer neuen Studie der Landesanstalt für Medien weiter viele Kinder und Jugendliche. Zwar ist der Anteil laut Studie gesunken, trotzdem habe fast jede fünfte befragte Person schon sexuelle Kontaktanbahnung im Netz erlebt. Musik, Podcasts, Serien und Filme. Wir streamen davon scheinbar immer mehr. In vielen Haushalten in Deutschland gibt es dafür nicht nur ein Abo. Laut Postbank Digitalstudie 2026 zahlen inzwischen fast die Hälfte der Haushalte in Deutschland für zwei oder mehr Streamingdienste. Insgesamt nutzen über 70% der Deutschen mindestens einen kostenpflichtigen Streamingdienst, so das Studienergebnis. Interessant ist außerdem, bei viel Streaming oder Bingen gibt es kaum noch einen Altersunterschied. Und das waren die Nachrichten mit Lena Bauer.
3: Und der Abend bei uns im Rheinland ist eigentlich ganz nett, ne? Immer noch Sonne bei uns, ab und zu ein paar Wolken mehr, aber trocken. 20 Grad haben wir immer noch bei uns in Berzdorf zum Beispiel. Und morgen werden es auch so 21. Da sind ein paar mehr Wolken dabei wahrscheinlich, aber Regen gibt es, so wie es aussieht, erst am Sonntag. Kurz nach 6 haben wir, kurz nach 18 Uhr. Achtung auf der A59 nach Bonn, da liegt eine Plane zwischen dem Dreieck Holmer und Rath, wenn ihr da unterwegs seid. Und länger im Stau steht ihr im Moment noch auf der 4 nach Olpe, zwischen dem Kreuz Köln-West und dem Kreuz Köln-Süd. Da auf jeden Fall eine halbe Stunde, 6 Kilometer Stau. Und auf der A4 nach Aachen, zwischen dem Kreuz Köln-Ost und dem Kreuz Köln-Süd, sind es 4 Kilometer, die kosten euch so 20 oder 25 Minuten. Habt einen schönen Abend heute am Donnerstag. Heute war ja bundesweiter Warntag. Ne, euer Handy hat gebimmelt wahrscheinlich. Oder ihr habt es gehört, die Sirenen wurden getestet. Und wir haben uns gefragt, wovor wärt ihr in eurem Leben gerne mal vorher gewarnt worden? Was wäre sinnig gewesen?
4: Hi, mein Name ist Yannick und hätte mich mal einer gewarnt davor, wie anstrengend das Arbeiten ist. Dann wäre ich auf jeden Fall noch ein paar Jahre in der Schule gewesen.
3: Genau. Oder für immer in der Schule geblieben. 50 Jahre lang oder so. Ja, Schulzeit war schon eine schöne Zeit, ne? Aber manchmal ist das so, dass man die spannendsten Dinge immer erst nachher weiß, mal ein bisschen schlauer. Hier ist Heike Spitzlei. Grüße aus dem Studio. Schön, dass ihr dran seid.
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0: sehr oft, zu Recht, täglich rauf und runter. Homewrecker ist das hier bei uns, ein aktueller Hit. Kinder auf jeden Fall und auch einige Erwachsene dann noch, lieben nicht nur Einhörner, genau, sondern auch Pferde. So diese Liebe zu Pferden, ich weiß nicht, irgendwie wurde uns das mit in die Wiege gelegt, ne? Den meisten zumindest. Guckt mal in die Freundebücher der Mäuse oder in unsere alten hier, das ist meine Schulklasse Bücher. In der Spalte, ich mag oder ich liebe, steht fast überall Pferde. So. Seit heute, schön, ne, wie passend, ist zum ersten Mal seit 20 Jahren auch wieder ein großes Springturnier der Pferde bei uns im Rhein-Aft-Kreis auf dem Gut Wirtgeshof. Bis Sonntag springen da alle rum, Reiter, Pferde, Besucher und auch näher hier aus dem Radio-Aft-Reporter-Team. Und Isabelle hat ihr da alles mal gezeigt.
1: Überall stehen Hindernisse, bunte Stangen, Sprünge, kleine Parcours-Elemente sehe ich hier auch, mitten auf eurem großen Reitplatz. Isabelle, ein Jahr Vorbereitung, was ist das jetzt für ein Gefühl, so ganz, ganz kurz davor?
2: Ein bisschen Angst, aber auch viel Vorfreude. Also wir sind alle bereit und motiviert und wollen einfach den Sport wieder zurück in den Kreis bringen. Und wir starten wirklich mit den ganz Kleinen. Also auch die vierjährigen Kinder können reiten bis eben zu über 60-Jährigen. Also wir sind da voll gemischt.
1: Nach 20 Jahren ist das Reitturnier jetzt wieder zurück im Rhein-Erft-Kreis. Wann war so der Moment, in dem ihr gesagt habt, das Turnier muss einfach zurückkommen?
2: Jetzt haben wir halt wirklich vor einem Jahr, anderthalb gesagt, wir wollen es machen. Wir sind eine kleine Mannschaft, aber alle motiviert. Das kann was Schönes werden.
1: Du sagst, das ist ein bisschen rückläufig. Trotzdem ist ja Reitsport eigentlich schon lange keine richtige Nische. Mehr, oder?
2: Es ist natürlich in der Öffentlichkeit sehr als elitärer Sport gesehen. Für mich gibt es wenig anderes in meinem Leben. Reiten ist mein Zuhause.
0: So, und vielleicht habt ihr jetzt auch Lust bekommen, zumindest mal gucken zu gehen, oder? Ja, ne? Alle Infos zum Turnier

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1: Einen schönen Donnerstagabend. Ich bin Nico Mensching. Auf viele Pendler zwischen dem Rhein-Erft-Kreis und Köln kommt im nächsten Jahr offenbar eine große Sperrung zu. Wie der SPD-Landtagskandidat Andreas Nagel mitteilt, soll die L361, die Aachener Straße, ab Mitte Januar für rund 4 Monate dicht gemacht werden. Betroffen ist der Abschnitt zwischen Horm und Frechen-Königsdorf. Grund sind die Arbeiten an der Querspange bei Königsdorf. Zum einen muss ein neuer Kreisverkehr gebaut werden, zum anderen soll bei der Gelegenheit gleichzeitig auch die Fahrbahn saniert werden. Es ist davon auszugehen, dass die Sperrung massive Auswirkungen auf viele Pendler haben wird. Sie müssen dann zum Beispiel über die Holzstraße oder auch die Bornstraße ausweichen. Auch die A4 wird dann wohl noch voller werden. Falsche Bankmitarbeiter am Telefon. Mit dieser Betrugsmasche sollen 3 Angeklagte gezielt Senioren in Köln und Umgebung um ihr Geld gebracht haben. Vor dem Landgericht Köln müssen sich 2 Frauen und ein Mann seit heute Morgen wegen gewerbsmäßigen Bandenbetrugs verantworten. Ihnen werden rund 20 Fälle vorgeworfen. Die weiteren Infos jetzt von Gesa Demartin. Ah nein, das sind die falschen Infos, die wir eingeplant haben. Da muss ich weitermachen. Dabei soll ein unbekannter Anrufer als angeblicher Mitarbeiter einer Bank bei den Opfern gemeldet haben und erklärt haben, ihre Debitkarte sei missbraucht worden und müsse abgeholt werden. In diesem Zuge sollten die meist älteren Menschen außerdem dazu gebracht werden, ihre Geheimnummer preiszugeben, damit die Täter anschließend Geld abheben können. Die 3 Angeklagten sollen dabei unterschiedliche Rollen übernommen haben, als Abholer oder als sogenannte Logistikerin. Sie soll Abholer angeworben und Beute weitergeleitet haben. Der Schaden soll je nach Fall zwischen 1.500 und 2.400 Euro gelegen haben. In Kerpen-Niederbolheim hat heute auf dem Gut Wirtheskof ein großes Reitturnier begonnen. Bis Sonntag gehen über 260 Reiter an den Start und absolvieren gut 1.000 Ritte. Das Programm reicht von Springprüfung für Einsteiger bis zum schwersten Springen, dem großen Preis. Außerdem finden bei dem Turnier die Kreismeisterschaften im Springen statt. Isabel Gerfer vom Gut Wirtgeshof ist selbst Profireiterin und freut sich, dass das Turnier bei Ihnen auf dem Gut stattfindet. Denn aus ihrer Sicht sind die Bedingungen hier optimal.
2: Wir haben einen Springplatz von 60 mal 100. Das ist, glaube ich, wirklich fast wie ein Fußballfeld. Also es ist wirklich sehr, sehr groß, vor allem für unsere normalen ländlichen Turniere. Wir sind ja nicht international, sondern wir sind hier im Rhein-Erft-Kreis jetzt fast ein bisschen alleinstehend mit der Veranstaltung. Der Platz war 20 Jahre jetzt nicht benutzt für Turnier. Optimaler geht's aber halt eigentlich nicht.
1: Los ging's heute mit den Prüfungen für junge Pferde. Der große Preis im Springreiten findet dann am Sonntagnachmittag statt. Und jetzt weitere Meldungen, kurz und knapp. Innenminister Dobrindt rechnet damit, dass Saboteure und sogenannte Wegwerfagenten Russlands versuchen werden, weitere Ziele in Deutschland anzugreifen. Man müsse jeden Tag auch mit einem Anschlagsszenario in Deutschland weiter rechnen, sagte Dobrindt nach einer Sondersitzung des Innenausschusses. Der Rollerfahrer, der vorgestern bei einem Unfall in Köln unter einem Transporter eingeklemmt worden war, ist jetzt im Krankenhaus gestorben. Laut Polizei dauern die Ermittlungen zum genauen Unfallhergang auf der Scheidweiler Straße in Braunsfeld weiter an. Und auf radioerft.de, da gibt es weitere News von Rhein und Erft.
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3: Ein schöner Tag bei uns im Rheinland geht gerade ganz schön zu Ende, oder? 20 Grad haben wir noch bei euch in Hücheln, immer noch mit Sonne. Es soll auch trocken bleiben. Morgen wahrscheinlich auch, da sind allerdings ein paar mehr Wolken im Spiel. Und Regen, so wie es aussieht, am Sonntag wahrscheinlich. Also bis dahin erstmal nicht bei uns im Rheinland. Wir haben kurz nach 18:30 Uhr, 18.34 Uhr jetzt. Es fluppt fast überall wieder, außer auf der A4. Falls ihr da im Stau steht Richtung Olpe zwischen dem Kreuz Köln-West und Eifeltor, da dauert es länger, 5 Kilometer. Deshalb kommt eine halbe Stunde circa obendrauf heute. Schön, dass ihr noch dran seid. Ihr habt Radio Erft an. Wir spielen die Hits für euren Donnerstagabend. Jetzt von Kamrad, 90er von Deep Blue Something ist mit dabei und wir starten mit Ed Sheeran. Ich bin Heike Spitzlei, hallo aus dem Studio.
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0: Sober Kamerad, falls ihr den heute Nacht irgendwann um 3, wenn ihr wach werdet, im Ohr habt. Das war ich. Ihr habt gerade hier auf der Nacht einen schönen Abend heute am Donnerstag. Ihr hättet mich auch mal vorwarnen können. Na, darum geht's heute hier bei mir in der Show. Weil ja heute Warntag waren, diese Sirenenwarntag. Und wir sammeln so Dinge, wo ihr vielleicht sagt, ja, das hätte ich auch gerne mal früher gewusst. Dankeschön dafür auch. Damit ihr das nächste Woche zum Beispiel nicht sagt, sag ich's euch jetzt schon mal, dass ihr am Montag hier bei uns bei Radio Aufde Tickets für eine Unplugged-Zaubershow gewinnt. Mit den Ehrlich Brothers. So habe ich euch schon mal gesagt. Und Laura Potting hier aus dem Nachmittagsteam hat noch so ein paar Dinge, vor denen sie eigentlich gerne mal gewarnt worden wäre.
1: Also an erster Stelle möchte ich hier das Erwachsensein an sich nennen. Was ist das denn eigentlich für eine Scheiße? Ständig musst du Entscheidungen treffen und einkaufen, Rechnungen bezahlen.
2: Ja, ist irgendwie so langweilig.
1: Aufstehen vor allem. Mega anstrengend, hat mir keiner gesagt. Erwachsen werden. Ich möchte das Abo bitte abbestellen. Wo geht das?
3: Oh, da sind Sie hier falsch. Versuchen Sie mal Schalter 2.
1: Ja, ja, von wegen. Mach erstmal die Schule fertig. Danach wird alles leichter. Genau. Und ab dann reiten wir alle auf glitzernden Einhörnern durch den Wald und spielen Harfe mit den Haaren kleiner Babykobolde.
4: Aua.
1: So sieht's aus. Außerdem wäre ich gerne davor gewarnt worden, wie das ist, 30 zu werden. Alle, und ich meine wirklich alle, fragen dich plötzlich nach deiner Familienplanung und was du jetzt mit deinem Leben vorhast. Und du denkst dir so, Alter, ich habe gestern 2 Stunden lang darüber nachgedacht, was ich auf Netflix gucke. Meinst du echt, ich habe eine Antwort darauf? Und dann hat mir auch keiner vorab gesagt, was bei dem Film König der Löwen abgeht. Hier, Papa, lass uns nach Hause gehen und so. Am Arsch, Papa kommt nicht mehr mit nach Hause. Das Trauma habe ich bis heute nicht verarbeitet.
5: Papa, steh auf, Papa.
1: So, wovor wäre ich noch gerne gewarnt worden? Vor dem ersten Bissen in einen Rosenkohl.
6: Och nee, nee, lass mal.
1: Ach so, und davor Latein in der Schule zu nehmen. Deklinieren Sie Unsinn. Dankeschön.
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1: Mit Lena Bauer, guten Abend. Das Bahnfahren könnte bald etwas stressfreier sein, denn der Konzern ändert seine Strategie. In Zukunft sollen nicht mehr ganz so viele große Streckensperrungen auf einmal durchgeführt werden. Thorsten Adolfs aus dem News-Team, warum ändert die Bahn ihr Sanierungskonzept?
2: Bahnchefin Paller hat in Berlin angekündigt, dass in Zukunft wieder mehr Ruhe und Verlässlichkeit auf der Schiene einkehren muss. Und das ist natürlich schwierig, wenn zu viele wichtige Verbindungen für Sanierungen gleichzeitig gesperrt werden. Paller plant künftig nur noch mit 2 bis 3 großen Baustellen pro Jahr. 4 sind einfach zu viel, hat sie gesagt. Und je weniger Baustellen es gibt, desto weniger Chaos entsteht dadurch auch im Fahrplan. Also statt alle Projekte auf einmal durchzupeitschen, will sich die Bahn in Zukunft mehr Zeit nehmen. Davon würden nicht nur die Kunden profitieren, sondern auch die Firmen, die Sanierungen durchführen, heißt es aus Berlin.
1: Kritik gab es ja zuletzt auch an den Umleitungsstrecken. Wenn komplette Bahnkorridore gesperrt sind, ist da Verbesserung in Sicht?
2: Ja, da hat die Bahn ihre Lektion offenbar gelernt, vor allem nach dem Ärger auf der Strecke zwischen Hannover und Berlin. In Zukunft soll der Fokus viel stärker darauf gelegt werden, dass die Umleitungsstrecken auch wirklich fit sind, bevor die Hauptstrecke gesperrt wird. Außerdem will Paller das Erwartungsmanagement anpassen. Das heißt, die Bahn möchte ehrlicher kommunizieren, wie fit eine Strecke nach der Sanierung wirklich ist und welche Störungen eventuell trotzdem noch vorkommen können. Kurz gesagt, es soll Schluss sein mit zu großen Versprechungen. Dafür soll die Qualitätssicherung im Konzern deutlich besser werden als bisher.
1: Danke, Thorsten, und damit zu weiteren Meldungen im Überblick. In der Region Mannheim-Worms hat am frühen Abend die Erde gebebt. Nach ersten Angaben von Erdbebendiensten hatte das Beben eine Stärke von etwa 3,3 bis 3,4 und war im Umkreis von rund 20 Kilometern spürbar. Bei Polizei und Feuerwehr gingen mehrere Anrufe ein. Hinweise auf Verletzte oder Schäden gibt es bisher nicht. Die Vereinigten Arabischen Emirate wollen 40 Milliarden Euro in Deutschland investieren. Das haben Bundesregierung und die emiratische Seite in Berlin mitgeteilt. Dort ist der Präsident der Vereinigten Arabischen Emirate für einen Staatsbesuch zu Gast. Das Geld soll unter anderem in Industrie, Technologie und Arbeitsplätze fließen. In der Champions League geht heute der erste Spieltag zu Ende. Auch 2 deutsche Vereine müssen zum Abschluss nochmal ran. Die Bayern empfangen die Norweger vom Bodø Glimt und Leipzig muss nach Italien und spielt in Como. Mehr Infos hat Danny Hoppe.
3: Die Bayern wollen in dieser Saison unbedingt den Henkelpott holen und neben Titelverteidiger Paris Saint-Germain und dem FC Arsenal gehören die Münchner auch diesmal wieder zu den Topfavoriten. Ein Sieg gegen Bodø Glimt ist da natürlich fest eingeplant, aber Vorsicht, die Norweger haben in der letzten Saison mal eben Inter Mailand aus dem Wettbewerb geworfen, in der Ligaphase Man City und Atletico Madrid geschlagen und auch der BVB musste sich mit einem Unentschieden begnügen. Ein Selbstläufer wird das also nicht für die Bayern. Leipzigs Gegner Como ist zum ersten Mal dabei in der Champions League und damit auch so ein bisschen eine Wundertüte. In Leipzig erwartet man nach der überraschenden Ligapleite gegen Bremen heute eine Reaktion, sonst könnte es direkt wieder etwas unruhig werden.
1: Und das waren die Nachrichten mit Lena Bauer.
4: Wir verlieren Temperatur. In der Nacht, da baut es ordentlich ab. Da kriegen wir später stellenweise Tiefstwerte von 6 Grad nur tatsächlich. Morgen aber wieder wärmer, wird ähnlich wie heute, 23 Grad maximal. Dazu mal Sonne, mal Wolken, aber vor allem so ab dem Nachmittag. Da kann es auch immer mal wieder nass werden. Langsam wird's besser, aber stellenweise immer noch viel los. Wir starten mit der Autobahnsperrung der A30 Bad Oeynhausen Richtung Osnabrück. Nach wie vor dicht nach dem Unfall zwischen Kirchlengern und Hiddenhausen. Entsprechend staut es sich da auch aktuell zwischen Gohfeld und Kirchlengern über 5 Kilometer, sind aktuell 40 Minuten obendrauf. Die anderen Staus ab 8 Minuten, A4 Aachen-Köln zwischen Kreuzköln-West und Köln-Eiffeltor 5 Kilometer, 17 Minuten. Dann A46 Wuppertal-Düsseldorf zwischen Wuppertal-Sonnborn und Hahn-Ost. 1 Kilometer, 8 Minuten und A52 Düsseldorf-Essen. Da haben wir aktuell zwischen Dreieck Breitscheid und Breitscheid 1 Kilometer Stau. Ist eine knappe Viertelstunde. Eine gute Fahrt. Sebastian Pulli hier. Und falls es gerade mal ein bisschen mehr braucht für euch als Musik, um, weiß ich nicht, zum Beispiel die traumatischen Erlebnisse aus dem Büroalltag heute zu vergessen, wir haben jetzt hier einen der besten Geschichtenerzähler im deutschen Hip-Hop. Wahnsinnig viele Bilder, wahnsinnig viele Ideen und immer extrem unterhaltsam. Sido ist das. 1000 Tattoos. Einen schönen Feierabend.
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0: Es gibt ja einen Streaming-Dienst, für den zahlen wir regelmäßig Mitgliedsbeitrag und vergessen aber irgendwie immer, dass es den gibt.
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0: Die ARD-Mediathek, also umso schöner, wenn es da neues Material gibt. In dem Fall die deutsche Qualitätsserie Babylon Berlin. Jetzt seit heute ganz neu, Staffel 5, die letzte tatsächlich, also abgeschlossen. Das ist ja immer schön. Serienexperte Jörg Albrecht hat sie schon mal geschaut.
2: Ich will wieder sehen.
3: Einem Ersten Weltkrieg erblindeter Soldat sucht 1918 die Hilfe eines Psychiaters. Edmund Forster heißt der Mann, der auf seinen Patienten einredet.
4: Ein Mensch mit herausragender Willenskraft. Für den gibt es keine Grenzen. Trauen Sie sich diesen Willen zu.
3: 1918 ist dieser Soldat noch ein Nobody. Aber 15 Jahre später sieht die Sache schon anders aus.
5: Eilmeldung, der Reichspräsident.
6: Generalfeldmarschall Hindenburg hat soeben Adolf Hitler zum Reichskanzler Deutschlands ernannt.
3: Forsters Patient war also niemand anderer als der junge Hitler. Das ist der Auftakt zur 5. Staffel von Babylon Berlin. Ein Auftakt nicht nur spektakulär, sondern auch spekulativ. Denn ob der Führer wirklich von Forster behandelt wurde, kann nicht belegt werden. Für die Geschichte, erneut ist die Vorlage ein Gerion-Rad-Roman von Volker Kutscher, ist sie jedenfalls Dreh- und Angelpunkt.
7: Forster, er war nicht da.
8: Und die Akte?
7: Wir haben die ganze Praxis auf den Kopf
8: gestellt. Wir finden ihn.
3: Nach der Machtergreifung will Hitler verhindern, dass brisante Informationen aus seinem frühen Leben an die Öffentlichkeit geraten. Jetzt müssen nur noch die beiden Hauptfiguren aus Babylon Berlin, nämlich das Ermittlerpaar Gerion Rath und Charlotte Ritter, ins Spiel kommen. Das tun sie, als in Forsters Wohnung eine Frauenleiche entdeckt wird.
8: Wo habt ihr sie gefunden?
9: Im Bett, nur mit einem Nachthemd bekleidet.
8: Ach.
9: Der Arzt wurde dabei beobachtet, wie er überstürzt das Haus verlassen hat.
3: Und nicht nur Forster ist verschwunden. Bald fehlt auch von Kommissar Rath jede Spur. Wie sich in Babylon Berlin Krimi und Politik zu einem packenden Historienthriller verdichten, ist auch beim 5. Mal wieder klasse. Aber was besonders fasziniert und unheimlich ist an dieser finalen Staffel, das sind die Bezüge zur Gegenwart.
10: Jeder von uns kann sich entscheiden. Und denen, die jetzt nach der Macht greifen, niemals auch nur den kleinen Finger reichen.

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1: Einen schönen Donnerstagabend. Ich bin Nico Mensching. Auf viele Pendler zwischen dem Rhein-Erft-Kreis und Köln kommt im nächsten Jahr offenbar eine große Sperrung zu. Wie der SPD-Landtagskandidat Andreas Nagel mitteilt, soll die L361, die Aachener Straße, ab Mitte Januar für rund 4 Monate dicht gemacht werden. Betroffen ist der Abschnitt zwischen Horrem und Frechen-Königsdorf. Grund sind Arbeiten an der Querspange bei Königsdorf. Zum einen muss ein neuer Kreisverkehr gebaut werden, zum anderen soll bei der Gelegenheit gleichzeitig die Fahrbahn saniert werden. Es ist davon auszugehen, dass sich die Sperrung massiv auf viele Pendler auswirken wird. Sie müssen dann zum Beispiel über die Holzstraße und die Bonnstraße ausweichen und auch die A4 wird dann wohl noch voller werden. Falsche Bankmitarbeiter am Telefon. Mit dieser Betrugsmasche sollen 3 Angeklagte gezielt Senioren in Köln und Umgebung um ihr Geld gebracht haben. Vor dem Kölner Landgericht müssen sich 2 Frauen und ein Mann seit heute Morgen wegen gewerbsmäßigen Bandenbetrugs verantworten. Ihnen werden rund 20 Fälle vorgeworfen. Die weiteren Infos jetzt von Gesa de Martin.
2: Dabei soll sich ein unbekannter Anrufer als angeblicher Bankmitarbeiter bei den Opfern gemeldet und erklärt haben, ihre Debitkarte sei missbraucht worden und müsse jetzt abgeholt werden. In diesem Zuge sollten die meisten älteren Menschen außerdem dazu gebracht werden, ihre Geheimnummer preiszugeben, damit die Täter anschließend Geld abheben konnten. Die 3 Angeklagten sollen dabei unterschiedliche Rollen übernommen haben, als Abholer oder als sogenannte Logistikerin. Sie soll Abholer angeworben und Beute weitergeleitet haben. Der Schaden soll je nach Fall meist zwischen 1.500 und 2.400 Euro gelegen haben.
1: In Kerpen-Niederbohlheim hat heute auf dem Gut Wirtgeshof ein großes Reitturnier begonnen. Bis Sonntag gehen über 260 Reiter an den Start und absolvieren gut 1000 Ritte. Das Programm reicht von Springprüfungen für Einsteiger bis zum schwersten Springen den großen Preis. Außerdem finden bei dem Turnier die Kreismeisterschaften im Springen statt. Isabel Gerfer vom Gut Wirtgeshof ist selbst Profireiterin und freut sich, dass das Turnier bei Ihnen auf dem Gut stattfindet. Denn aus ihrer Sicht sind die Bedingungen hier optimal.
3: Wir haben einen Springplatz von 60 mal 100. Das ist, glaube ich, wirklich fast wie ein Fußballfeld. Also es ist wirklich sehr, sehr groß, vor allem für unsere normalen ländlichen Turniere. Wir sind ja nicht international, sondern wir sind hier im Rhein-Erft-Kreis jetzt fast ein bisschen alleinstehend mit der Veranstaltung. Der Platz war 20 Jahre jetzt nicht benutzt für Turnier. Optimaler geht's aber halt eigentlich nicht.
1: Los ging es heute mit den Prüfungen für junge Pferde. Der große Preis im Springreiten findet am Sonntagnachmittag statt. Und jetzt weitere Meldungen kurz und knapp. Innenminister Dobrindt rechnet damit, dass Saboteure und sogenannte Wegwerfagenten Russlands versuchen werden, weitere Ziele in Deutschland anzugreifen. Man müsse jeden Tag auch mit einem Anschlagsszenario in Deutschland weiter rechnen, sagte Dobrindt nach einer Sondersitzung des Innenausschusses. Der Rollerfahrer, der vorgestern bei einem Unfall in Köln unter einem Transporter eingeklemmt worden war, ist jetzt im Krankenhaus gestorben. Laut Polizei dauern die Ermittlungen zum genauen Unfallhergang auf der Scheidweiler Straße in Braunsfeld weiter an. Und auf radioerft.de, da gibt's weitere News von Rhein und Erft.
4: Zumindest in Teilen ein freundlicher Freitagmorgen, so ein Wolkenmix, aber gerade so ab Nachmittag, da zieht es sich mehr zu und dann kann es auch immer mal wieder Regen geben. Bleibt aber angenehm warm dabei, ähnlich wie heute, 23 Grad maximal. Jetzt über den Abend und die Nacht, da wird es nochmal deutlich frischer. Nachts stellenweise, je nachdem wo ihr seid, Tiefstwerte von 6 Grad. Nichts Neues von der A30 Bad Oeynhausen Richtung Osnabrück. Die ist weiter gesperrt zwischen Kirchlengern und Hiddenhausen nach dem Unfall. Entsprechend staut es sich da weiter zwischen Gohfeld und Kirchlengern 3 Kilometer, eine halbe Stunde plus. Die anderen Staus ab 3 Minuten. A4 Aachen Richtung Köln zwischen Kreuz Köln West und Köln Eiffeltor 3 Kilometer, 6 Minuten. A4 Köln Aachen zwischen Kreuz Köln Gremberg und Kreuz Köln Süd 2 Kilometer, 3 Minuten. Und A52 Düsseldorf Essen zwischen Dreieck Breitscheid und Breitscheid 1 Kilometer. Das sind 10 Minuten. Gute Fahrt. Sebastian Pulli hier und gleich ein richtig guter Groove, der schiebt uns so in Richtung Feierabend. Absoluter Qualitätspop von Justin Timberlake. What goes around, comes around. Was herumgeht, kommt herum. Das ist Übersetzung gemäß unseres PISA-Niveaus. Schöner gesagt bedeutet es, man erntet, was man sät. Gibt's gleich hier. Einen schönen Feierabend.
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0: Okay, das ist neu. Take That und Michael Patrick Kelly zusammen auf einem Track.
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0: Es ist ja wie wenn plötzlich Spider-Man und Batman aufeinandertreffen. Hat sich bisher angefühlt, als würden die gar nicht im selben Universum existieren. Und jetzt das. Michael Patrick Kelly auf jeden Fall sehr, sehr angetan.
2: Das Schöne an dieser Kollaboration ist, dass es wirklich von der Musik kommt. Gary hat diesen Song gehört, an den ich noch am Feilen war. Und dann bin ich nach England rübergeflogen. Wir haben den ganzen Tag im Studio verbracht. Abends habe ich mir noch Garys Solo-Show angehört und dachte so, Wahnsinn, ich kenne jeden zweiten Song. Was für ein Songwriter.
0: Ja, Gary, natürlich Gary Barlow von Take That. Und die Grenze zwischen den beiden Universen, die hat sich langsam abgebaut auf ihrer gemeinsamen Promotour, sagt Gary.
3: I feel like we've always known him in some ways. You know, the other day when we left him in Switzerland and we had to go our separate ways, we were all looking back thinking, yeah, but where's Michael? Where's he gone? And so it feels like we've known him forever in many ways.
0: Ja, er sagt, fühlt sich an, als hätten wir uns immer schon gekannt und als sie dann getrennte Wege gegangen wären nach mehreren Terminen, hätten sie dann gefragt, ja, wo ist denn der Michael, wo ist er denn? Vereint jetzt auf jeden Fall für immer in dem Song hier. Und das ist wirklich spannend. Wir hören jetzt Take That und Michael Patrick Kelly, Feel My Love.
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1: Ich bin Babette Büchner. Bei den Haushaltsberatungen im Parlament hat Bundesinnenminister Alexander Dobrindt heute seinen politischen Kurs verteidigt. Er sprach zum Auftakt weniger übers Geld als über Migration und die russische Bedrohung.
2: Die hybride Kriegsführung ziele auf die Köpfe unserer Menschen. Das sei der Frontverlauf unserer Zeit, sagte Dobrindt im Bundestag. Die auf dem Flughafen Halle Leipzig gefundene Sprengstoffdrohne sei kein singuläres Ereignis. Einen Persilschein für Putin dürfe es daher nicht geben. Kritik an der geplanten Ausweitung der Befugnisse von Sicherheitsbehörden in Deutschland wies er zurück. Denn diese seien nicht die Gefahr, sondern schützten unsere Freiheit. Auch sei Deutschland nicht mehr das Zielland Nummer 1 für illegale Migration in Europa, betonte Dobrindt. Das sei das Ergebnis von Kontrolle, Kurs und klarer Kante. Tanja Wagner, Nachrichtenredaktion.
1: Die Vereinigten Arabischen Emirate wollen weitere 40 Milliarden Euro in Deutschland investieren. Das teilten die emiratische Seite und die Bundesregierung während des Staatsbesuchs von Präsident Mohammed bin Zayed in Deutschland mit. Damit wird die bisherige Investitionssumme des Golfstaats in die deutsche Wirtschaft mehr als verdoppelt. Der frühere Unionsfraktionschef Jens Spahn hat sich bei den CDU-Mitgliedern seines Wahlkreises für seinen Umgang mit der Leihmutterschaft seines Sohnes entschuldigt. Er räumte ein, seine veränderte Haltung zu dem Thema nicht rechtzeitig öffentlich gemacht zu haben. Spahn war deshalb als Fraktionsvorsitzender zurückgetreten.
3: Spahn schreibt, er sei zu feige gewesen, bei dem sensiblen Thema offen Farbe zu bekennen. Mit seinem Mann habe er über Jahre verschiedene Wege zur Familiengründung abgewogen, dabei habe sich seine Haltung zur Leihmutterschaft verändert. Diesen Prozess habe er aber nicht erklärt. Er habe eine schwierige Debatte vermeiden wollen und dadurch am Ende eine noch schwierigere ausgelöst. Das bedauere er zutiefst. Thomas Pleskin, Nachrichtenredaktion.
1: Nach den Sabotageangriffen auf das deutsche Stromnetz hat die Bundesanwaltschaft die Ermittlungen übernommen. Der Grund sei die besondere Bedeutung des Falls, sagte eine Sprecherin. Im Wohnmobil des Verdächtigen ist unterdessen ein Notizbuch mit mehr als 160 möglichen Sabotagezielen entdeckt worden. Die Ermittler vermuten deshalb, dass die Anschlagsserie weitergegangen wäre. Und das waren die Nachrichten mit Babette Büchner.
4: Letztes Mal kalte Füße ist ja auch was her, ne? Heute Nacht gibt's endlich wieder die Chance. Tiefstwerte in NRW, teilweise bei 6 Grad heute Nacht. Morgen dafür wieder ähnlich warm wie heute, 23 Grad maximal. Mal Sonne, mal Wolken, aber gerade im späteren Tagesverlauf kann's dann auch öfter mal Regen geben. Halleluja, die A30 ist wieder frei, Bad Oeynhausen Richtung Osnabrück, aber noch Stau zwischen Löhne und Kirchlengern, 2 Kilometer, 7 Minuten seid ihr durch. Dann haben wir noch die A45, Hagen Richtung Gießen, aktuell zwischen Kreuz Olpe Süd und Freudenberg, 1 Kilometer, 3 Minuten. Nochmal A45, Hagen Gießen zwischen Siegen und Siegen Süd, 1 Kilometer, 6 Minuten obendrauf. Und A52, Düsseldorf Essen, da aktuell zwischen Dreieck Breitscheid und Breitscheid, 1 Kilometer, 7 Minuten. Kommt gut an. Sebastian Pulli hier und jetzt kommt was, das lässt sich nur mit einem Wort beschreiben, dafür würde man am Stammtisch vermutlich verprügelt werden, aber es geht leider keine Nummer kleiner. Das Wort ist ikonisch, das Lied ist ikonisch, also absolut unvergleichlich, stilprägend, ist wieder so ein Wort. Sagen wir, wenn man es einmal gehört bzw. gesehen hat, vergisst man es nicht mehr. Depeche Mode, Enjoy the Silence, klingt einfach wie nichts anderes. Und das Musikvideo mit Dave Gahan als kleinem König, der mit seiner Klappliege durch leere Landschaften zieht, absolut ikonisch. Bitte nicht schlagen.
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0: Es ist ein großer Abend für die Radiowelt.
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0: Aktuell läuft nämlich in Hamburg der Deutsche Radiopreis und auch wir könnten was mitnehmen, die NRW-Lokalradios. Antenne Münster ist nominiert, bestes Programmformat ist die Kategorie. Die Kollegen freuen sich, sind aber verständlicherweise auch ein bisschen flatterig.
2: Ja, wir sind auf jeden Fall nervös, aber noch nervöser sind natürlich unsere beiden Morgenmoderatoren, Tino und Marlena, weil die nachher auf der Bühne sitzen und darauf warten, ob sie den Preis gewonnen haben. Die sind sehr nervös, also mit Tino haben wir gerade noch beim Essen gesessen, der hat kein bisschen runtergekriegt.
0: Och Gott, der Arme. Ja, besser, bevor es wieder rauskommt, wenn er auf der Bühne den Preis entgegennimmt, im besten Fall, ne?
2: Ja, erstmal freuen wir uns natürlich auf die Preisverleihung. Das wird ein sehr, sehr spannender Abend. Aber es gibt ja auch einige Stars noch hier, die auftreten. Ray Garvey, mit dem sind Kollegen gerade im Zug gefahren hier nach Hamburg. Johannes Oerding, der übrigens auch aus Münster kommt, also aus unserer Heimat. Dann treten Johannes Oerding und Peter Maffay zusammen auf. Also das wird ein schöner, spannender Abend.
0: Das wird und wir drücken sowas von die Daumen, dass der Deutsche Radiopreis nach NRW kommt. Musik jetzt eben aus Münster, die soll Glück bringen. Johannes Oerding auch nochmal vielleicht zur Beruhigung für den armen Tino.

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0: geht morgen erstmal ähnlich entspannt los wie heute. Mal Sonne, mal Wolken, aber vor allem hinten raus kann es dann ab und zu auch immer mal wieder regnen. Temperatur, kleines Eckchen wärmer als heute, 23 Grad maximal. Aber erstmal wird sehr viel frischer in der Nacht, da dann später Tiefstemperaturen, je nach Region, sogar um 6 Grad. Nur noch kleinere Staus, davon aber so einige hier, die ab 5 Minuten Wartezeit. A4 Aachen Richtung Köln zwischen Eschweiler West und Eschweiler Ost, 1 Kilometer, 5 Minuten. A4 Köln-Olpe zwischen Bielstein und Gummersbach, 1 Kilometer, 6 Minuten. A45 Hagen-Dortmund zwischen Schwerte-Ärgste und Westhofener Kreuz, 1 Kilometer, 7 Minuten. Nochmal A45 Hagen Richtung Gießen, diesmal zwischen Siegen und Siegen-Süd, 1 Kilometer, 5 Minuten. Und A59 Köln Richtung Bonn zwischen Flughafen Köln Bonn und Köln waren. 1 Kilometer da, 6 Minuten plus. Gute Fahrt, kommt gut durch. Hallo, Sebastian Pulli hier und jetzt eine Künstlerin, die voll verkörpert, was sie singt, nämlich Lieder irgendwo zwischen Liebe und tiefster Depression. Holly Humberstone hat neulich einen Auftritt gegeben von ihr, da wirkte sie so zerbrechlich, so fragil, riesengroße Augen im Panikmodus, zittrig, also sie war Bambi in Menschengestalt. Man wollte sie einfach nur von der Bühne direkt ins Bett bringen und ihr eine warme Suppe servieren. Aber das macht ihre Musik eben sehr, sehr echt. Holly Humberstone, das hier tatsächlich noch eins ihrer fröhlichsten Lieder, To Love Someone. Somebody.
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0: Weil man im Vergleich zu englischer Musik alles versteht. Und da einen guten, stilvollen Text zu schreiben, ohne direkt zu klingen wie die größten Schlagerhits aus Omas Frikadellenkeller, es ist wahnsinnig schwierig. Holen wir ein gutes Gegenbeispiel raus, und zwar Lea. Lea ist eine richtig gute Songwriterin, die Texte schreibt, die das wirklich schaffen zu berühren. Plus, sie hat auch noch eine Art zu singen, also sie würde einen vermutlich auch kriegen, wenn sie eine Waschanleitung für Thermounterwäsche singen würde. Lea, mit dir alleine sein, gibt's jetzt hier bei uns. Öffnet die Herzen.
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1: Ich bin Babit Büchner. Bei den Haushaltsberatungen im Parlament hat Bundesinnenminister Alexander Dobrindt heute seinen politischen Kurs verteidigt. Er sprach zum Auftakt weniger übers Geld als über Migration und die russische Bedrohung. Nach einer Sondersitzung des Innenausschusses zur sogenannten hybriden Bedrohungslage warnte Dobrindt außerdem, dass man in Deutschland jeden Tag mit einem Anschlagsszenario rechnen müsse. Per Gesetz sind Krankenkassen verpflichtet, bei Finanzanlagen Verluste möglichst auszuschließen. Zuletzt hatten sich etliche Kassen aber erheblich verzockt. Neue Zahlen der Bundesregierung zeigen, dass das Ausmaß der Verluste noch viel größer ist als bisher bekannt.
2: Kassen und kassenärztliche Vereinigungen haben sich verspekuliert. Schon bis Ende letzten Jahres mussten Wertberichtigungen von rund 400 Millionen Euro vorgenommen werden, heißt es von der Bundesregierung. Das Geld von versicherten und einzahlenden Medizinern durch unsichere Investments, vor allem in Immobilienfonds, futsch. Und auch für dieses Jahr haben einige Kassen weitere Verluste angekündigt. Wie hoch diese ausfallen können, ist derzeit nicht bekannt. In Medienberichten war von über 1,1 Milliarde Euro die Rede. Tanja Wagner, Nachrichtenredaktion.
1: In Deutschland hat etwa ein Fünftel der Kinder und Jugendlichen schon einmal Cybergrooming erlebt. Das zeigt eine neue Studie der Landesanstalt für Medien NRW.
3: Beim Cybergrooming versuchen Erwachsene gezielt, Kinder und Jugendliche im Netz zu manipulieren. In den meisten Fällen werden Minderjährige in Chats aufgefordert, Bilder oder Videos von sich zu schicken, sich vor der Kamera auszuziehen oder sich im echten Leben zu treffen. Vor allem 14- bis 17-Jährige machen diese Erfahrungen, aber ihre Zahl ist laut der Studie gesunken. Das liegt auch daran, dass Kinder und Jugendliche inzwischen aufmerksamer sind und unbekannte oder dubiose Kontakte blockieren. Diana Kramer, Nachrichtenredaktion.
1: Deutschland und die Vereinigten Arabischen Emirate sind seit langem enge Partner. Jetzt wollen sie ihre Beziehungen nochmals deutlich ausbauen, auch mit einer hohen Investitionssumme des Golfstaats. Die Vereinigten Arabischen Emirate planen, weitere 40 Milliarden Euro in Deutschland zu investieren. Damit wird die bisherige Investitionssumme in die deutsche Wirtschaft mehr als verdoppelt. Und das waren die Nachrichten mit Babette Büchner.
4: Freitag fängt freundlich an, morgen mit einem Sonne-Wolken-Mix. Hinten raus verliert er sich ein bisschen, da zieht es sich mehr zu. Dann kann es auch immer mal wieder regnen. Aber es bleibt angenehm warm, bis 23 Grad in der Spitze. Jetzt in der Nacht, da wird es erstmal deutlich, deutlich kälter. Stellenweise Tiefstwerte tatsächlich um 6 Grad. Noch ein bisschen was los hier und da, einmal die Staus ab 3 Minuten Wartezeit. A2 Dortmund-Hannover, da haben wir zwischen Gütersloh und Kreuz Bielefeld 1 Kilometer Stau, sind 4 Minuten. A4 Aachen-Köln zwischen Eschweiler-West und Eschweiler-Ost, 2 Kilometer, eine Viertelstunde. A45 Hagen-Dortmund zwischen Schwerte-Ärgste und Westhofener Kreuz, 1 Kilometer, 5 Minuten obendrauf. Und A59 Köln-Bonn, da aktuell zwischen Flughafen Köln-Bonn und Köln-Wahn, 1 Kilometer, sind 10 Minuten mehr. Gute Fahrt, kommt gut durch. Sebastian Pulli hier am Abend des Deutschen Radiopreises. Der läuft ja aktuell in Hamburg. Auch wir von den NRW-Lokalradios nominiert. So, und da passieren die wirklich spannenden Geschichten, weil man auch nach der Veranstaltung mit den Künstlern noch feiern geht danach unter Umständen. Ist uns damals passiert mit einem gewissen, wir halten ihn mal anonym, nennen wir ihn Gax Miesinger, und mit dem waren wir dann Karaoke singen. Der Besitzer der Karaoke-Bar hat ihn erstmal gar nicht erkannt, hat ihn einfach unsanft ans Ende der Schlange geschickt. Hat ihm Gax aber nichts ausgemacht, der sehr bodenständig. Dann hat er leider keinen seiner eigenen Songs Karaoke gesungen, das wäre wahnsinnig witzig gewesen. Wir spielen jetzt auch keinen Song von ihm, sonst wissen ja alle, wer es ist. Schönen Abend.
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0: Nochmal der Tipp fürs Wochenende. Etliche Kinofilme für nur 5 Euro.
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0: Das ist eine richtig schöne Aktion. Das große Kinofest. Etliche Kinos machen mit. Jetzt Samstag und Sonntag. Wie gesagt, 5 Euro pro Film. Kann man nichts sagen. Kaufst du Popcorn und Cola dazu, bist du trotzdem arm.
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3: Kino ist ein magischer Ort, ne? Wie viele Liebesgeschichten haben im Kino angefangen? Also auf der Leinwand und davor. Ein Date in der letzten Reihe, das hast du nur gemacht, wenn dir der Film egal war. Statt Snacks hattest du Labello dabei. Da wurde geknutscht, 90 Minuten lang. Teilweise wurden Weltrekorde im Apnoe-Tauchen aufgestellt. Ich war jetzt letztens im Kino, ohne Labello, ohne Knutschen. Dafür aber mit einem Eimer Popcorn und einer Regentonne Cola. Und das war nur das mittlere Menü. Für das große musst du, glaube ich, extra Plätze buchen. Natürlich war schon alles weggeputzt, bevor der Film angefangen hat. Ich habe mir also den Brennwert, den Radprofis sonst bei der Tour de France verbrauchen, mal eben in der Werbung reingeballert. Gerade als mein Sodbrenn abgeklungen war, habe ich diesen verhängnisvollen Satz gehört. Eis gibt's auch hier im Kino. Naja gut, für Eis gibt's ja bekanntlich einen Extramagen. Also Fazit des Abends, ich verstehe jetzt, warum alle sagen, Kino ist Urlaub. Ich habe 3 Kilo zugenommen, saß mehrere Stunden in einem Sitz mit zu wenig Beinfreiheit, habe dafür allerdings Unmengen an Kohle rausgehauen.
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1: Vor dem Einschlafen heute einmal die Füße gut in die Decke einrollen wie einen kleinen Burrito, sonst sind die morgen früh gefroren. Heute Nacht, je nach Region, tatsächlich Tiefstwerte von 6 Grad. Morgen wieder was entspannter, ähnlich warm wie heute, 23 Grad maximal. Mal Sonne, mal Wolken, aber vor allem so ab Nachmittag kann es dann auch immer wieder Regen geben. Bisschen was los, A2 Dortmund-Hannover zwischen Gütersloh und Kreuz Bielefeld, 1 Kilometer Stau, 6 Minuten plus. A4 Aachen-Köln zwischen Eschweiler West und Eschweiler Ost, 2 Kilometer, knappe 20 Minuten. Und A59 Köln Richtung Bonn, da haben wir zwischen Flughafen Köln-Bonn und Köln-Wahn 1 Kilometer Stau, knappe 10 Minuten. Gute Fahrt, kommt gut durch. Sebastian Pulli hier und jetzt der offizielle WM-Song von Shakira und Burna Boy. Auch lange nach der WM immer noch Platz 1 der deutschen Charts. Vielleicht zitieren wir einfach mal die ersten zwei Zeilen des Textes. Oe, oe, e, oe, oe, oe, e, oe. Ist nicht Goethe, aber der war auch noch nie im Fußballstadion.
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0: großes Kino heute in Hamburg, beziehungsweise großes Radio. Nach dem Deutschen Filmpreis gestern, ja heute der Deutsche Radiopreis, läuft gerade live und wir NRW-Lokalradios sind auch nominiert mit Antenne Münster. Wup, wup, Ariane, wup, wup.
1: Wup, wup.
0: So, vielen Dank, das ist die Euphorie, die wir brauchen. Ariane Lepo-Glawetz aus der Musikredaktion. Was war denn da los an Highlights bisher?
1: Ja, es wurden natürlich auch schon einige Preise verliehen, aber das Coole heute Abend sind natürlich auch die Auftritte der Künstler. Peter Maffay und Johannes Oerding standen eben tatsächlich gemeinsam auf der Bühne und haben zum ersten Mal live ihre Single Dir gehört die Welt gesungen.

0: Ja, und die beiden bringen auch bald ein gemeinsames Album raus.
1: Nashville heißt das Album. In Nashville habt ihr es auch aufgenommen. Und zwar, das hat mich sehr beeindruckt, in nur 5 Tagen. Das heißt, da wollte auch wirklich alles zügig raus, ne?
2: Wir beide, Johannes und ich, haben irgendwann mal entdeckt, dass es eine hohe Affinität gibt zu dieser Stilistik, zu dieser Musik. Es hat sich dann einfach ergeben, dass in 5 Tagen eigentlich das Ding rund war.
3: Ob das Ding rund wird für uns, ob Antenne Münster den Preis holt, hast du weiter ein Auge drauf, Ariane?
0: Yes, hab ich.
3: So sollte es sein. Ansonsten mehr Musik da heute Abend auch von unseren Nasen aus dem besten Mix. Die hier gleich noch live in Hamburg und jetzt schon mal bei uns. Fastboy.

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1: Ich bin Katrin Müller. Bundesinnenminister Dobrindt warnt vor weiteren möglichen Anschlägen in Deutschland. Nach Einschätzung der Bundesregierung geht dabei auch von Russland eine hybride Bedrohung aus, etwa durch Sabotage, Cyberangriffe und Einflussnahme. Dobrindt rechnet zudem mit dem Einsatz sogenannter Wegwerfagenten, die für einzelne Aktionen angeworben werden.
2: Deutschland muss jeden Tag weiter mit Anschlagsszenarien rechnen, sagt Dobrindt. Als Beispiel nennt er einen versuchten Brandanschlag in München, bei dem zwei Tatverdächtige Brandsätze in Richtung von Gebäuden mit Rüstungsbezug geworfen haben sollen. Auch hinter dem versuchten Drohnenangriff am Flughafen Leipzig-Halle sollen solche angeworbenen Helfer stecken. Laut der Bundesregierung übernehmen sogenannte Wegwerfagenten einfache Spionage-, Sabotage- oder Propagandaaufgaben und können im Fall einer Enttarnung den eigentlichen Auftraggeber oft gar nicht benennen. Babette Büchner, Nachrichtenredaktion.
1: Der frühere Unionsfraktionschef Spahn hat sich bei den CDU-Mitgliedern seines Wahlkreises für seinen Umgang mit der Leihmutterschaft seines Sohnes entschuldigt. Er räumte ein, seine veränderte Haltung zu dem Thema nicht rechtzeitig öffentlich gemacht zu haben. Ende Juli war Spahn deshalb als Fraktionsvorsitzender zurückgetreten.
3: Spahn schreibt, er sei zu feige gewesen, bei dem sensiblen Thema offen Farbe zu bekennen. Mit seinem Mann habe er über Jahre verschiedene Wege zur Familiengründung abgewogen, dabei habe sich seine Haltung zur Leihmutterschaft verändert. Diesen Prozess habe er aber nicht erklärt. Er habe eine schwierige Debatte vermeiden wollen und dadurch am Ende eine noch schwierigere ausgelöst. Das bedauere er zutiefst. Thomas Pleskin, Nachrichtenredaktion.
1: An den Außengrenzen Europas gab es in den ersten 8 Monaten des Jahres mehr als ein Drittel weniger illegale Grenzübertritte. Mehr als 74.000 unerlaubte Einreisen bedeuteten einen Rückgang von 35% im Vergleich zum Vorjahreszeitraum. Das teilte die EU-Grenzschutzagentur Frontex mit. Den Grund für den deutlichen Rückgang sieht sie unter anderem in den Präventivmaßnahmen in den wichtigsten Herkunftsländern der Migranten. Bei einem Unfall mit einem Reisebus sind im Osten der Schweiz mehrere Menschen ums Leben gekommen. Weitere Personen wurden verletzt, wie die Polizei auf der Plattform X mitteilte. Das Unglück ereignete sich demnach im Kanton Graubünden. Laut Schweizer Medien handelt es sich um einen Bus aus den Niederlanden.
4: Wir verlieren Temperatur. In der Nacht, da baut es ordentlich ab. Da kriegen wir später stellenweise Tiefstwerte von 6 Grad nur tatsächlich. Morgen aber wieder wärmer, wird ähnlich wie heute, 23 Grad maximal. Dazu mal Sonne, mal Wolken, aber vor allem so ab dem Nachmittag, da kann es auch immer mal wieder nass werden. 3 Staus übrig um die Zeit. A2 Dortmund-Hannover zwischen Gütersloh und Kreuz Bielefeld, 1 Kilometer, 6 Minuten plus. A4 Aachen-Köln zwischen Eschweiler-West und Eschweiler-Ost, 1 Kilometer, knappe 10 Minuten. Und A59 Köln Richtung Bonn zwischen Flughafen Köln-Bonn und Köln-Wahn, 1 Kilometer, 6 Minuten. Eine gute Fahrt. Sebastian Pulli hier. End the Deutsche Radiopreis goes to NRW. Antenne Münster hat gewonnen als Vertreter der NRW-Lokalradios in der Kategorie Bestes Programmformat. Ganz fantastisch. Wir versuchen die beiden Gewinner gerade auch noch telefonisch zu erreichen, aber die sind vermutlich immer noch im Siegestaumel und oder sehr, sehr stark betrunken.
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4: Es gibt ja immer die schönsten O-Töne bekanntlich. Wenn wir sie noch kriegen, dann hört ihr das natürlich bei uns. Wir sind stolz wie nix. Herzlichen Glückwunsch, Antenne Münster. Der Deutsche Radiopreis geht an die NRW-Lokalradios.

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0: zumindest in Teilen ein freundlicher Freitagmorgen, so ein Wolkenmix, aber gerade so ab Nachmittag, da zieht es sich mehr zu und dann kann es auch immer mal wieder Regen geben. Bleibt aber angenehm warm dabei, ähnlich wie heute, 23 Grad maximal. Jetzt über den Abend und die Nacht, da wird es nochmal deutlich frischer. Nachts stellenweise, je nachdem wo ihr seid, Tiefstwerte von 6 Grad. Nichts Wildes, 2 Staus, A4 Aachen Richtung Köln, zwischen Kreuz Köln-West und Köln-Eiffeltor, 1 Kilometer, 2 Minütchen und A59 Köln Richtung Bonn, zwischen Flughafen Köln-Bonn und Köln-Lind, 1 Kilometer, 5 Minuten. Gute Fahrt. Sebastian Pouli hier mit der schönsten Bildschlagzeile des Tages. Achtung, Frau lebte 51 Jahre lang mit Barbie-Becher in ihrer Lunge. So ein kleiner Plastikbecher. Hatte Atembeschwerden, seit sie 8 Jahre alt war, die Frau. Und jetzt haben sie festgestellt, wo sie 59 ist, das war's, ein kleiner Barbie-Becher. Guck mal, endlich mal ein praktisches Beispiel für diesen Warnhinweis. Achtung, Kleinteile können von Kindern eingeatmet werden.
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0: Ich habe einem Jungen damals die Freundschaft gekündigt, weil ich dachte, er hätte die Schwerter von meiner Turtles-Actionfigur geklaut. Ich glaube, ich habe einen großen Fehler gemacht.

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0: Wir sagen es nochmal und wir sagen es richtig gern. Der Deutsche Radiopreis 2026 geht nach NRW an Antenne Münster, stellvertretend für die NRW-Lokalradios. Beste Programmaktion, die sogenannte Lokalrunde, wo sie in kleinen Läden in der Stadt einen ausgegeben haben und damit die Läden selbst, aber auch die Menschen und Geschichten dahinter sichtbar gemacht haben. Eben das, was wir als Lokalradios besonders gut können. Ariane Lepo-Glawitz aus der Redaktion. Wie geht's den Kollegen aus Münster?
1: Ach, die sind total euphorisch. Und das dürfen sie auch sein, denn das ist ein richtig schöner Preis, den sie gewonnen haben. Ich habe auch mit einem Kollegen aus Münster telefoniert und man merkt direkt, wie groß das Ganze ist.
2: Die Hände zittern noch. Wir haben so lange da gesessen und haben gedacht, wann sind wir endlich dran? Wir sind schier ausgeflippt. Wir haben gejubelt, wir haben geschrien. Das war unglaublich. So einen Preis nach Münster in NRW zu holen, hier beim Deutschen Radiopreis in Hamburg, das ist sensationell.
1: Ja, diese Stimmung steckt auf jeden Fall an. Wir haben uns auch schon gefragt, vielleicht gab es ja im Laufe des Abends schon so ein paar Hinweise darauf, dass Antenne Münster sich den Sieg holt.
2: Die Laudatorin war ja die Friederike Kempter, die wir aus dem Münster-Tatort kennen. Und da haben wir immer gedacht, ist das so ein leichter Hinweis schon darauf, dass wir gewinnen könnten, weil diese Münster-Verbindung halt da ist. Ob es jetzt Absicht war oder nicht, wir wissen es nicht, aber wir sind super glücklich über den Preis.
0: Wir sind wahnsinnig stolz. Antenne Münster geht mit einem wohlverdienten Preis nach Hause, beziehungsweise jetzt erstmal feiern. Möge ihr Abend so lange dauern, wie der Titel jetzt heißt. Hier ist 5 AM von Michael Schulte. Alles Gute!
3: Juhu!

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1: Ich bin Katrin Müller. Innenminister Dobrindt rechnet damit, dass sogenannte Wegwerfagenten Russlands versuchen werden, weitere Ziele in Deutschland anzugreifen. Man müsse jeden Tag auch mit einem Anschlagsszenario in Deutschland rechnen, sagte Dobrindt nach einer Sondersitzung des Innenausschusses zur sogenannten hybriden Bedrohungslage. Hintergrund ist der Fund einer Sprengstoffdrohne Anfang August am Flughafen Leipzig-Halle. Der Hausärztinnen- und Hausärzteverband warnt vor einem möglichen Zusammenbruch der Versorgung. Bundesgesundheitsminister Lindemann müsse umgehend handeln, fordert der Co-Vorsitzende Blumenthal-Bayer in Berlin. Ihm zufolge gibt es viel Angst in den Praxen. Man sei durchgeschüttelt, die Situation unübersichtlich.
2: Wer hilft bei Schnupfen, Grippe und anderen Wehwehchen, wenn es den Hausarzt um die Ecke nicht mehr gibt? Schon jetzt ist die Versorgung in einigen Teilen Deutschlands stark unter Druck. Jeder Vierte gibt in einer Umfrage des Hausärzteverbands an, dass sich die Situation in den letzten 5 Jahren verschlechtert hat. Das dürften die Sparmaßnahmen der Bundesregierung nur noch verschärfen. Mehr als 60% der Mediziner erwarten längere Wartezeiten und weniger Zeit für ihre Patienten. Deshalb fordert der Verband vom Gesundheitsminister bessere Rahmenbedingungen und weniger Bürokratie. Tanja Wagner, Nachrichtenredaktion.
1: Die Europäische Zentralbank reagiert auf die gestiegene Inflation infolge des Iran-Kriegs und erhöht erneut die Zinsen. Der für Banken und Sparer wichtige Einlagenzins steigt von 2,25 auf 2,5%, mit Folgen auch für Kredite und Geldanlagen.
3: Für Sparer sind höhere Zinsen erst einmal eine gute Nachricht. Banken zahlen dann oft mehr für Tages- und Festgeld. Allerdings geben sie die höheren Zinsen nicht immer sofort oder vollständig weiter. Vergleichen lohnt sich also. Teurer wird es dagegen für alle, die Geld leihen wollen. Kredite für Häuser, Autos oder größere Anschaffungen kosten mehr. Wer schon einen Kredit mit festem Zinssatz hat, merkt davon aber in der Regel zunächst nichts. Thomas Bleskin, Nachrichtenredaktion.
1: Bei einem Unfall mit einem Reisebus sind im Osten der Schweiz mehrere Menschen ums Leben gekommen. Weitere Personen wurden verletzt, wie die Polizei auf der Plattform X mitteilte. Das Unglück ereignete sich demnach im Kanton Graubünden. Laut Schweizer Medien handelt es sich um einen Bus aus den Niederlanden. Und das waren die Nachrichten mit Katrin Müller.
4: Letztes Mal kalte Füße ist ja auch was her, ne? Heute Nacht gibt's endlich wieder die Chance. Tiefstwerte in NRW, teilweise bei 6 Grad heute Nacht. Morgen dafür wieder ähnlich warm wie heute, 23 Grad maximal. Mal Sonne, mal Wolken, aber gerade im späteren Tagesverlauf kann es dann auch öfter mal Regen geben. Zumindest für die Zeit ist es viel. Wir starten auf der A3 Oberhausen-Arnheim zwischen Hüngse und Wesel. 3 Kilometer, 3 Minuten. Das geht. Bisschen länger wird's auf der A44 Dortmund-Kassel. Da aktuell zwischen Kreuz-Würneberg-Haaren und Lichtenau-Westfalen. 2 Kilometer, 33 Minuten. Und A59 Köln Richtung Bonn zwischen Dreieck Köln-Porz und Köln-Wahn. 3 Kilometer, eine Viertelstunde plus. Eine gute Fahrt, kommt gut durch. Sebastian Pulli hier und jetzt ein Lied, das viel größer geworden ist, als der Künstler dahinter vermutlich je gedacht hätte. Und zwar ist es geworden eine Hymne von Protest und Solidarität im russischen Angriffskrieg in der Ukraine und für die Frauen- und Freiheitsbewegung im Iran. Tom O'Dell, das große, große Another Love.
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4: Ein Lied, das gleichzeitig ganz fragil und dann aber wieder ganz, ganz stark ist. Das hier in der Version, damit wir nicht die ganze Zeit durchweinen, mit einem kleinen tanzbaren Beat dahinter. Der DJ, der den Remix gemacht hat, der heißt auch lustig, das hilft, Zwette.

0: Jennifer Lopez und jetzt eine Band, die ist praktisch das Gegenteil davon.
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0: André hat's geschafft, André ist dabei beim Konzert. Man muss sagen, schon wieder, denn André ist Hosen-Ultra.
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0: geht morgen erstmal ähnlich entspannt los wie heute. Mal Sonne, mal Wolken, aber vor allem hinten raus kann es dann ab und zu auch immer mal wieder regnen. Temperatur, kleines Eckchen wärmer als heute, 23 Grad maximal. Aber erstmal wird es sehr viel frischer in der Nacht, da dann später Tiefstemperaturen, je nach Region, sogar um 6 Grad. Zwei Staus, einmal A31 Gronau Richtung Oberhausen zwischen Geschau-Coesfeld und Regen, dichter Verkehr, das sind 3 Minuten mehr. Und A46 Hagen Richtung Hemer zwischen Hagen-Hohenlimburg und Hagen-Elsei, dichter Verkehr, das sind 6 Minuten plus. Gute Fahrt, kommt gut durch. Ja, Sebastian Pulli hier, es ist auch einfach schon sehr lustig, die Bildschlagzeile von der Frau, die mit 59 Jahren festgestellt hat, dass sie, seit sie 8 ist, einen kleinen Barbie-Plastikbecher in ihrer Lunge hat, den sie damals unbemerkt eingeatmet hat. Ich frage mich, was haben wir als Kinder alles eingeatmet, ohne das zu wissen damals? Asbest vermutlich, sehr viel Asbest. Und vielleicht ist der Wellensittich ja damals gar nicht weggeflogen. Einmal tief durchatmen, aber Vorsicht dabei. Kommt gut durch die Nacht.
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0: Ja, so ist das in NRW. Da gibt man eine Runde aus und kriegt das Hundertfache zurück.
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0: Im besten Fall eine Auszeichnung.
2: Der Deutsche Radiopreis in der Kategorie Bestes Programmaktion geht an Antenne Münster, Marlena Stöhler und Tino Tiede, die Antenne Münster Lokalrunde.
0: Es ist wahnsinnig stark, die Lokalrunde, wo sie in kleinen Läden eine Runde ausgegeben haben, mit dem Ziel natürlich, die Geschichten, die Menschen zu zeigen, die hinter diesen Läden stehen.
3: Die besten Geschichten, die schreibt das Leben selbst und sie werden da erzählt, wo das Leben auch tatsächlich stattfindet. Und das kann zum Beispiel auch im Blumenladen um die Ecke sein, wo heute die Blumen für die Hochzeit gekauft werden. Und morgen vielleicht für die Beerdigung.
0: Ja, aber erstmal leben die beiden bitte nochmal richtig heute Nacht. Reeperbahn-Party im besten Fall. Erst morgen früh wünschen die sich dann vielleicht, sie wären nie geboren. Fantastische Leistung. Antenne Münster hat den Deutschen Radiopreis zu den NRW-Lokalradios geholt. Wir sind wahnsinnig stolz. Liebste Grüße, eine tolle Partynacht. Und jetzt eine Künstlerin, die auch heute Abend live gespielt hat auf dem Radiopreis. Tiffany Harris ist das mit Vertigo.

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1: Ich bin Katrin Müller. Bundesinnenminister Dobrindt warnt vor weiteren möglichen Anschlägen in Deutschland. Nach Einschätzung der Bundesregierung geht dabei auch von Russland eine hybride Bedrohung aus, etwa durch Sabotage, Cyberangriffe und Einflussnahme. Dobrindt rechnet zudem mit dem Einsatz sogenannter Wegwerfagenten, die für einzelne Aktionen angeworben werden.
2: Deutschland muss jeden Tag weiter mit Anschlagsszenarien rechnen, sagt Dobrindt. Als Beispiel nennt er einen versuchten Brandanschlag in München, bei dem zwei Tatverdächtige Brandsätze in Richtung von Gebäuden mit Rüstungsbezug geworfen haben sollen. Auch hinter dem versuchten Drohnenangriff am Flughafen Leipzig-Halle sollen solche angeworbenen Helfer stecken. Laut der Bundesregierung übernehmen sogenannte Wegwerfagenten einfache Spionage-, Sabotage- oder Propagandaaufgaben und können im Fall einer Enttarnung den eigentlichen Auftraggeber oft gar nicht benennen. Babette Büchner, Nachrichtenredaktion.
1: Der frühere Unionsfraktionschef Spahn hat sich bei den CDU-Mitgliedern seines Wahlkreises für seinen Umgang mit der Leihmutterschaft seines Sohnes entschuldigt. Er räumte ein, seine veränderte Haltung zu dem Thema nicht rechtzeitig öffentlich gemacht zu haben. Ende Juli war Spahn deshalb als Fraktionsvorsitzender zurückgetreten.
3: Spahn schreibt, er sei zu feige gewesen, bei dem sensiblen Thema offen Farbe zu bekennen. Mit seinem Mann habe er über Jahre verschiedene Wege zur Familiengründung abgewogen, dabei habe sich seine Haltung zur Leihmutterschaft verändert. Diesen Prozess habe er aber nicht erklärt. Er habe eine schwierige Debatte vermeiden wollen und dadurch am Ende eine noch schwierigere ausgelöst. Das bedauere er zutiefst. Thomas Pleskin, Nachrichtenredaktion.
1: An den Außengrenzen Europas gab es in den ersten 8 Monaten des Jahres mehr als ein Drittel weniger illegale Grenzübertritte. Mehr als 74.000 unerlaubte Einreisen bedeuteten einen Rückgang von 35% im Vergleich zum Vorjahreszeitraum. Das teilte die EU-Grenzschutzagentur Frontex mit. Den Grund für den deutlichen Rückgang sieht sie unter anderem in den Präventivmaßnahmen in den wichtigsten Herkunftsländern der Migranten. Zum Fußball. Nächster Auftaktsieg für den FC Bayern München in der Champions League. Die Münchner gewannen 5:0 gegen Bodø/Glimt aus Norwegen. Niederlage dagegen für RB Leipzig. Die Sachsen unterlagen beim italienischen Debütanten Como 1907 deutlich mit 1:4.
4: Ja, mit wenig Wolken und meist trocken geht's jetzt durch die Nacht. Zum Tagesstart wird's dann schon wieder wolkiger. Bisschen Nebel kann jetzt auch mal dabei sein. Dazu noch Werte zwischen 12 und 6 Grad, die wir da gerade messen. Der Freitag, der bleibt dann auch stark bewölkt bis bedeckt. Vereinzelt etwas Regen mal möglich. Am Nachmittag im Westen dann auch Schauer und das bei 19 bis 23 Grad.
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5: A46 Hagen-Hemer zwischen Hagen-Hohenlimburg und Hagen-Elsei, dichter Verkehr, 9 Minuten Zeitverlust. Wir wünschen allen unterwegs gute Fahrt.
4: Oh, ich sehe schon, ne? Wird nicht langweilig am Wochenende. Babylon Berlin, die 5. Staffel, die läuft an. Der Seriencheck dazu gleich hier bei uns. Ich bin Andreas Grunwald, hallo zusammen.
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0: Ja, mit Eros Ramazzotti und Tina Turner geht's hier durch die Nacht. Trotzdem schnappen wir uns jetzt auch mal die Fernbedienung.
1: Ich grill Sie am Spieß, wenn Sie mich auf den Arm nehmen.
2: Ich verfüge über Informationen von außerordentlicher Brisanz.
1: Brisant wegen, gegenüber, für
3: was oder wen?
2: Den neuen Reichskanzler.
0: Ja, teuer ist nicht gleich gut. Der Satz, den ihr vielleicht schon von Oma und Opa kennt, ne, gilt auch für Filme und Serien. Bestes Beispiel, Der Schwarm, eine Serie, die 40 Millionen Euro einfach mal so verschlungen hat. Eine andere deutsche Serie hat dagegen bewiesen, dass teuer gut sein kann, sogar sehr gut. Vor 9 Jahren ist ja Babylon Berlin gestartet und ab heute, beziehungsweise seit gestern Abend, gibt's in der ARD-Mediathek die 5. und finale Staffel zu sehen. Jörg Albrecht, der macht mal für uns hier den Seriencheck.
4: Ich will wieder sehen.
5: Einem Ersten Weltkrieg erblindeter Soldat sucht 1918 die Hilfe eines Psychiaters. Edmund Forster heißt der Mann, der auf seinen Patienten einredet.
6: Ein Mensch mit herausragender Willenskraft. Für den gibt es keine Grenzen. Trauen Sie sich diesen Willen zu.
5: 1918 ist dieser Soldat noch ein Nobody. Aber 15 Jahre später sieht die Sache schon anders aus.
7: Eilmeldung, der Reichspräsident.
8: Generalfeldmarschall Hindenburg hat soeben Adolf Hitler zum Reichskanzler Deutschlands ernannt.
5: Forsters Patient war also niemand anderer als der junge Hitler. Das ist der Auftakt zur 5. Staffel von Babylon Berlin. Ein Auftakt nicht nur spektakulär, sondern auch spekulativ. Denn ob der Führer wirklich von Forster behandelt wurde, kann nicht belegt werden. Für die Geschichte erneut ist die Vorlage ein Gerion-Rath-Roman von Volker Kutscher. Ist sie jedenfalls Dreh- und Angelpunkt.
9: Forster, er war nicht da.
10: Und die Akte?
9: Wir haben die ganze Praxis auf den Kopf gestellt.
10: Wir finden ihn.
5: Nach der Machtergreifung will Hitler verhindern, dass brisante Informationen aus seinem frühen Leben an die Öffentlichkeit geraten. Jetzt müssen nur noch die beiden Hauptfiguren aus Babylon Berlin, nämlich das Ermittlerpaar Gerion Rath und Charlotte Ritter, ins Spiel kommen. Das tun sie, als in Forsters Wohnung eine Frauenleiche entdeckt wird.
11: Wo habt ihr sie gefunden?
12: Im Bett. Nur mit einem Nachthemd bekleidet.
11: Ach.
12: Der Arzt wurde dabei beobachtet, wie er überstürzt das Haus verlassen hat.
5: Und nicht nur Forster ist verschwunden. Bald fehlt auch von Kommissar Rath jede Spur. Wie sich in Babylon Berlin Krimi und Politik zu einem packenden Historienthriller verdichten, ist auch beim 5. Mal wieder klasse. Aber was besonders fasziniert und unheimlich ist an dieser finalen Staffel, das sind die Bezüge zur Gegenwart.
1: Jeder von uns kann sich entscheiden. Und denen, die jetzt nach der Macht greifen, niemals auch nur den kleinen Finger reichen.
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0: Ja, jetzt zum Start in die Nacht sind es nur wenige Wolken. Richtung Tagesstart werden es dann aber immer mehr, sodass der Freitag auch recht grau an den Start geht. Am Vormittag setzt dann auch Regen ein und das bei maximal 23 Grad heute.
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2: Zurzeit liegen uns keine Meldungen vor. Wir wünschen allen unterwegs gute Fahrt.
0: Ja, und Musik packen wir für euch mit rein in diese Nacht gleich von Somba. Homewrecker starten jetzt erstmal mit Nelly Furtado. Ich bin Andreas Grunwald, euch eine angenehme Nacht zusammen.
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0: Come on, Eileen, Dexys Midnight Runners. Wir merken, aha, es wird Zeit für neue Musik. Die haben wir jetzt auch für euch da. Was wart ihr denn hier? Team Take That oder Team Kelly Family? Damals musste man sich ja in den 90ern irgendwie entscheiden, ne? Das ist jetzt aber vorbei. Beide Fanlager können sich zusammentun, denn Take That haben gemeinsam mit Michael Patrick Kelly einen Song aufgenommen. Auch für Michael eine ganz besondere Zusammenarbeit.
1: Das Schöne an dieser Kollaboration ist, dass es wirklich von der Musik kommt. Gary hat diesen Song gehört, an den ich noch am Feilen war. Und dann bin ich nach England rüber geflogen. Wir haben den ganzen Tag im Studio verbracht. Abends habe ich mir noch Garys Solo-Show angehört und dachte so, Wahnsinn, ich kenne jeden zweiten Song, was für ein Songwriter.
0: Ja, und nicht nur bei der Musik hat alles super gepasst, nein, auch menschlich passt das richtig gut zusammen, hat uns hier Mark Owen verraten.
2: I feel like we've always known him in some ways. You know, the other day when we left him in Switzerland and we had to go our separate ways, we were all looking back thinking, yeah, but where's Michael? Where's he gone? And so it feels like we've known him forever in many ways.
0: Oh, ja, die Jungs von Take That haben Michael Patrick Kelly quasi schon adoptiert. Auf der gemeinsamen Promotour durch Europa sind sie richtig zusammengewachsen dann, erzählt Mark Owen. Und zu diesem Gefühl, also tiefer Freundschaft, passt halt auch der gemeinsame Song.
2: The one area we wanted this song to really touch on is to say to someone, I'm there for you. I'm not going to solve the problems. I'm not going to give you the answers. I just want you to know, if ever you need it, I'm there and I'm here to help.
0: Ja, ich bin für dich da. Du kannst immer auf mich zählen. Das ist für Gary Barlow die schönste Art, Liebe zu zeigen. Und darum heißt der Song auch Feel My Love von Michael Patrick Kelly. Und Take That, da werfen wir jetzt mal hier ein Ohr drauf.
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1: Ich bin Katrin Müller. Der Hausärztinnen- und Hausärzteverband warnt vor einem möglichen Zusammenbruch der Versorgung. Bundesgesundheitsminister Lindemann müsse umgehend handeln, fordert der Co-Vorsitzende Blumenthal-Bayer in Berlin. Ihm zufolge gibt es viel Angst in den Praxen. Man sei durchgeschüttelt, die Situation unübersichtlich.
2: Wer hilft bei Schnupfen, Grippe und anderen Wehwehchen, wenn es den Hausarzt um die Ecke nicht mehr gibt? Schon jetzt ist die Versorgung in einigen Teilen Deutschlands stark unter Druck. Jeder Vierte gibt in einer Umfrage des Hausärzteverbands an, dass sich die Situation in den letzten 5 Jahren verschlechtert hat. Das dürften die Sparmaßnahmen der Bundesregierung nur noch verschärfen. Mehr als 60% der Mediziner erwarten längere Wartezeiten und weniger Zeit für ihre Patienten. Deshalb fordert der Verband vom Gesundheitsminister bessere Rahmenbedingungen und weniger Bürokratie. Tanja Wagner, Nachrichtenredaktion.
1: Die Europäische Zentralbank reagiert auf die gestiegene Inflation infolge des Iran-Kriegs und erhöht erneut die Zinsen. Der für Banken und Sparer wichtige Einlagenzins steigt von 2,25 auf 2,5%, mit Folgen auch für Kredite und Geldanlagen.
3: Für Sparer sind höhere Zinsen erst einmal eine gute Nachricht. Banken zahlen dann oft mehr für Tages- und Festgeld. Allerdings geben sie die höheren Zinsen nicht immer sofort oder vollständig weiter. Vergleichen lohnt sich also. Teurer wird es dagegen für alle, die Geld leihen wollen. Kredite für Häuser, Autos oder größere Anschaffungen kosten mehr. Wer schon einen Kredit mit festem Zinssatz hat, merkt davon aber in der Regel zunächst nichts. Thomas Bleskin, Nachrichtenredaktion.
1: Innenminister Dobrindt rechnet damit, dass sogenannte Wegwerfagenten Russlands versuchen werden, weitere Ziele in Deutschland anzugreifen. Man müsse jeden Tag auch mit einem Anschlagsszenario in Deutschland rechnen, sagte Dobrindt nach einer Sondersitzung des Innenausschusses zur sogenannten hybriden Bedrohungslage. Hintergrund ist der Fund einer Sprengstoffdrohne Anfang August am Flughafen Leipzig-Halle. Zum Fußball. Nächster Auftaktsieg für den FC Bayern München in der Champions League. Die Münchner gewannen 5:0 gegen Bodø/Glimt aus Norwegen. Niederlage dagegen für RB Leipzig. Die Sachsen unterlagen beim italienischen Debütanten Como 1907 deutlich mit 1:4.
4: Jetzt in der Nacht mal mehr, mal weniger wolkig. Zum Start in den Freitag dann stark bewölkt und später auch mal nass. Im Westen ziehen mitunter auch stärkere Schauer dann mal durch und das bei 23 Grad.
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5: Zurzeit liegen uns keine Meldungen vor. Wir wünschen allen unterwegs gute Fahrt.
4: Ja, und wir starten einfach mal das nächste große Event. 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Auch da können diesmal nur 50 Leute mit dabei sein. 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Ich bin Andreas Grunwald. Euch eine angenehme Nacht.
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0: das hier Janet Jackson und Together Again. Wir öffnen jetzt mal für euch den ganz großen Zauberkoffer.
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0: Wetter mit wenig Wolken und meist trocken geht es jetzt durch die Nacht. Zum Tagesstart wird es dann schon wieder wolkiger. Bisschen Nebel kann jetzt auch mal dabei sein. Dazu noch Werte zwischen 12 und 6 Grad, die wir da gerade messen. Der Freitag, der bleibt dann auch stark bewölkt bis bedeckt. Vereinzelt etwas Regen mal möglich. Am Nachmittag im Westen dann auch Schauer und das bei 19 bis 23 Grad.
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2: Hier die aktuelle Verkehrslage, A40 Dortmund-Essen zwischen Dortmund-Hombruch und Dortmund-Barup. 1 Kilometer Stau, weiterhin auf der A44 Kassel-Dortmund,

0: zwischen Lichtenau und Kreuz Wünnenberg-Haaren dichter Verkehr, 6 Minuten Verzögerung. Und zusätzlich auf der A46 Hagen-Hemer zwischen Hagen-Hohenlimburg und Hagen-Elsei dichter Verkehr, 10 Minuten längere Fahrzeit. Wir wünschen allen unterwegs gute Fahrt.
1: Ja, und weiter geht's durch die Nacht jetzt mit einem 2000er. 2004 hatten Green Day die Idee zu Wake Me Up When September Ends. Wurde ein Riesenhit. Spielen wir jetzt. Ich bin Andreas Grunwald. Euch eine angenehme Nacht.
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1: Ich bin Katrin Müller. Alarmierende Details zum mutmaßlichen Stromsaboteur. Ermittler haben nach Angaben von NRW-Innenminister Reul im Wohnwagen des 48-Jährigen ein Notizbuch gefunden. Darin hatte der Mann handschriftlich mehr als 160 weitere Anschlagsziele vermerkt.
2: Es seien durch die Festnahme des Verdächtigen womöglich immer weitere Anschläge auf die Stromnetze verhindert worden, gibt sich der NRW-Innenminister überzeugt. Inzwischen wissen die Fahnder auch von 7 Lagern des Mannes. Bei einigen sei die Polizei bereits fündig geworden. Über 40 Abschussvorrichtungen für Raketen wurden in NRW, Brandenburg und Sachsen sichergestellt. Alles ziemlich professionell, sagt Reul. Auch wurden Substanzen zum Bau von Sprengsätzen entdeckt. In einem seiner Bekennerschreiben gibt der Mann den Kampf gegen die Stromerzeugung aus fossilen Brennstoffen als Motiv an. Tanja Wagner, Nachrichtenredaktion.
1: Bundesgesundheitsminister Linnemann strebt mehr Effizienz in der medizinischen Versorgung und der Pflege an. Es werde sehr viel Geld für Gesundheit ausgegeben. Man bekomme dafür an zu vielen Stellen aber nicht die Versorgung, die die Menschen zu Recht erwarten, sagte er in seiner ersten Rede als Ressortchef im Bundestag. Der Verband der Hausärztinnen und Hausärzte forderte von Linnemann dagegen schnelle Reformen zur Stabilisierung der hausärztlichen Versorgung. Die islamistischen Terroranschläge vom 11. September 2001 in den USA sind heute genau 25 Jahre her. Es gibt verschiedene Gedenkveranstaltungen. Der Tag hatte die Weltordnung in Frage gestellt.
3: In New York und in anderen Orten der USA wird heute den tausenden Opfern der Anschläge gedacht. Am Ground Zero, dort wo die Zwillingstürme einmal standen, sollen die Namen der Opfer verlesen werden. Am 11. September 2001 in